adorable garçon.

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0: Um 3 Uhr mit Wolfgang Berger. Nach den Sturzfluten in Nepal und dem benachbarten Tibet steigt die Zahl der Opfer. Mittlerweile bestätigen die Behörden 160 Tote. Aus der Nachrichtenredaktion Christiane Rüther.
1: Es sind dramatische Bilder. Eine riesige Sturzflut schwemmt Häuser, Straßen und Brücken davon. Mehrere hundert Menschen werden noch vermisst, darunter viele Urlauber. Die Region im Norden Nepals ist ein bekanntes Trekkingziel und berühmt für ihre spektakulären Himalaya-Landschaften. Außerdem sollen sich dort zahlreiche Pilger aufgehalten haben, die auf dem Weg nach Tibet waren. Ob auch Deutsche unter den Vermissten oder Toten sind, ist derzeit unklar. Aus dem Auswärtigen Amt hieß es, das gesamte Ausmaß der Sturzflut sei aktuell schwer abzuschätzen, die Lage sehr unübersichtlich.
0: Die AfD ist in Sachsen-Anhalt 1,5 Wochen vor der Landtagswahl weiter mit Abstand stärkste Kraft. Nach einer aktuellen Umfrage von Infratestimat liegt die Partei bei 42%. Die CDU von Ministerpräsident Schulze kommt nur auf 22%. AfD-Spitzenkandidat Siegmund bekräftigte im MDR, dass er allein regieren wolle. Mit diesem Ergebnis wäre das aber nicht möglich. Schulze wollte sich wiederum nicht auf eine Koalition mit der Linkspartei festlegen, das müsste er aber für eine Regierungsbildung ohne AfD. Mit SPD und Grünen allein hat er Stand jetzt keine Mehrheit. Nach dem Bundeskabinett wollen nun die Spitzen von Union und SPD über die von der Regierung geplanten Reformen sprechen. Hauptthemen werden Rente und Pflege sein. Bundeskanzler Merz hat gerade noch mal betont, dass er die abschlagsfreie Rente nach 45 Beitragsjahren abschaffen will, trotz Widerstand auch aus den eigenen Reihen. Die drei ostdeutschen CDU-Ministerpräsidenten Schulze, Kretschmer und Vogt sowie ihre SPD-Kollegin Schwesig sind für ein Beibehalten der Rente. BR-Recherchen haben eine Sicherheitslücke in deutschen Mobilfunknetzen aufgedeckt. Es genügte ein einzelner Anruf, um an genaue Geräteinformationen von Smartphones zu kommen. Aus München, Maximilian Zierer.
2: Nach Recherchen des Bayerischen Rundfunks betraf die Sicherheitslücke die Mobilfunknetze von Telekom, Vodafone und Telefonica O2. Im Hintergrund übermittelten die Netze oftmals sensible Informationen über das Smartphone des Angerufenen an den Anrufer, darunter die E-Mail-Kennnummer oder Angaben zu Betriebssystemversion und Handymodell. In einem Test konnten BR-Reporter so an Geräteinformationen des CDU-Bundestagsabgeordneten Roderich Kiesewetter gelangen, der im Auswärtigen Ausschuss sitzt. Kiesewetter sprach im BR-Interview von einem gravierenden Einfallstor für ausländische Nachrichtendienste.
0: Das waren die Nachrichten. Das Wetter in Deutschland: tagsüber gebietsweise heiter, im Westen vermehrt Schauer und Gewitter. Höchstwerte 22 Grad an der Ostsee bis 34 Grad am Oberrhein. Am Freitag unbeständig mit Schauern und Gewittern, im Südosten länger freundlich, 20 bis 30 Grad. Am Samstag im Nordwesten Schauer und Gewitter, im Südosten freundlicher. 3:03 Uhr.
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0: Nachrichten. Um 4 Uhr mit Wolfgang Berger. Nepal und das angrenzende Tibet melden nach der verheerenden Flutwelle 160 Tote. Hunderte Menschen werden noch vermisst. Aus Hyderabad, Lena Bodewein.
1: Vor allem Touristen, die in der Himalaya-Region im Norden von Nepal unterwegs waren, werden vermisst. Auch 100 indische Pilger auf dem Weg zu einem als heilig verehrten Berg gehören dazu. Als die Flutwelle sich durch die Täler stürzte, wurden Menschen, Autos, Häuser mitgerissen, mindestens 19 Brücken weggespült und 13 Wasserkraftwerke zerstört. Die Ursache für die Sturzflut sehen Forschende in einem Gletscherabsturz. Eine riesige Eismasse sei hunderte Meter herabgestürzt und hätte dadurch eine Lawine aus Eis und Geröll in Gang gesetzt.
0: Meta hat die Social-Media-Konkurrenz aufgerufen, ebenfalls Beschränkungen für Jugendliche einzuführen. Der Konzern erklärte, auch Snapchat, TikTok und YouTube sollten zeit- und nächtliche Zugangssperren erlassen. Das hatte Meta laut Gerichtsunterlagen in einem Vergleich mit 29 US-Bundesstaaten zugesagt, die den Konzern wegen Suchtgefahren verklagt hatten. Außerdem ergab der Vergleich, dass die Instagram- und Facebook-Mutter umgerechnet mehr als 14 Milliarden Euro zahlt. Das Geld soll an psychosoziale Projekte gehen. Nach dem Bundeskabinett wollen nun die Spitzen von Union und SPD über die von der Regierung geplanten Reformen sprechen. Hauptthemen werden Rente und Pflege sein. Bundeskanzler Merz hat gerade nochmal betont, dass er die abschlagsfreie Rente nach 45 Beitragsjahren abschaffen will, trotz Widerstand auch aus den eigenen Reihen. BR-Recherchen haben eine Sicherheitslücke in deutschen Mobilfunknetzen aufgedeckt. Es genügte ein einzelner Anruf, um an genaue Geräteinformationen von Smartphones zu kommen. Aus München, Maximilian Zierer.
2: Nach Recherchen des Bayerischen Rundfunks betraf die Sicherheitslücke die Mobilfunknetze von Telekom, Vodafone und Telefonica O2. Im Hintergrund übermittelten die Netze oftmals sensible Informationen über das Smartphone des Angerufenen an den Anrufer, darunter die E-Mail-Kennnummer oder Angaben zu Betriebssystemversion und Handymodell. In einem Test konnten BR-Reporter so an Geräteinformationen des CDU-Bundestagsabgeordneten Roderich Kiesewetter gelangen, der im Auswärtigen Ausschuss sitzt. Kiesewetter sprach im BR-Interview von einem gravierenden Einfallstor für ausländische Nachrichtendienste.
0: Die 4 deutschen Clubs in der Fußball Champions League erfahren am Abend, wer ihre Gegner sind. Im Fürstentum Monaco werden die Paarungen für Bayern München, Dortmund, Leipzig und Stuttgart ausgelost. Der erste Spieltag der Ligaphase beginnt dann Dienstag in einer Woche. Das waren die Nachrichten. Das Wetter in Deutschland: tagsüber teils heiter, im Westen öfter Schauer und Gewitter, 22 Grad an der Ostsee bis 34 Grad am Oberrhein. Am Freitag unbeständig, im Südosten länger freundlich bei 20 bis 30 Grad. Es ist 4.03 Uhr.
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0: Nachrichten. Um 5 Uhr mit Wolfgang Berger. Nepal und das angrenzende Tibet meldet nach der verheerenden Flutwelle 160 Tote. Hunderte Menschen werden noch vermisst. Aus Hyderabad, Lena Bodewein.
1: Vor allem Touristen, die in der Himalaya-Region im Norden von Nepal unterwegs waren, werden vermisst. Auch 100 indische Pilger auf dem Weg zu einem als heilig verehrten Berg gehören dazu. Als die Flutwelle sich durch die Täler stürzte, wurden Menschen, Autos, Häuser mitgerissen, mindestens 19 Brücken weggespült und 13 Wasserkraftwerke zerstört. Die Ursache für die Sturzflut sehen Forschende in einem Gletscherabsturz. Eine riesige Eismasse sei hunderte Meter herabgestürzt und hätte dadurch eine Lawine aus Eis und Geröll in Gang gesetzt.
0: Meta, die Social-Media-Konkurrenz, aufgerufen, ebenfalls Beschränkungen für Jugendliche einzuführen. Der Konzern erklärte, auch Snapchat, TikTok und YouTube sollten zeit- und nächtliche Zugangssperren erlassen. Das hatte Meta laut Gerichtsunterlagen in einem Vergleich mit 29 US-Bundesstaaten zugesagt, die den Konzern wegen Suchtgefahren verklagt hatten. Außerdem ergab der Vergleich, dass die Instagram- und Facebook-Mutter umgerechnet mehr als 14 Milliarden Euro zahlt. Das Geld soll an psychosoziale Projekte gehen. Nach dem Bundeskabinett wollen nun die Spitzen von Union und SPD über die von der Regierung geplanten Reformen sprechen. Hauptthemen werden Rente und Pflege sein. Bundeskanzler Merz hat gerade noch mal betont, dass er die abschlagsfreie Rente nach 45 Beitragsjahren abschaffen will. Trotz Widerstand auch aus den eigenen Reihen. BR-Recherchen haben eine Sicherheitslücke in deutschen Mobilfunknetzen aufgedeckt. Es genügte ein einzelner Anruf, um an genaue Geräteinformationen von Smartphones zu kommen. Aus München, Maximilian Zierer.
2: Nach Recherchen des Bayerischen Rundfunks betraf die Sicherheitslücke die Mobilfunknetze von Telekom, Vodafone und Telefonica O2. Im Hintergrund übermittelten die Netze oftmals sensible Informationen über das Smartphone des Angerufenen an den Anrufer, darunter die E-Mail-Kennnummer oder Angaben zu Betriebssystemversion und Handymodell. In einem Test konnten BR-Reporter so an Geräteinformationen des CDU-Bundestagsabgeordneten Roderich Kiesewetter gelangen, der im Auswärtigen Ausschuss sitzt. Kiesewetter sprach im BR-Interview von einem gravierenden Einfallstor für ausländische Nachrichtendienste.
0: Die vier deutschen Clubs in der Fußball-Champions League erfahren am Abend, wer ihre Gegner sind. Im Fürstentum Monaco werden die Paarungen für Bayern München, Dortmund, Leipzig und Stuttgart ausgelost. Der erste Spieltag der Ligaphase beginnt dann Dienstag in einer Woche. Das waren die Nachrichten. Das Wetter in Deutschland: tagsüber teils heiter, im Westen öfter Schauer und Gewitter, 22 Grad an der Ostsee bis 34 Grad am Oberrhein. Am Freitag unbeständig, im Südosten länger freundlich bei 20 bis 30 Grad. Jetzt ist es 5.03 Uhr.
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3: Um 6 Uhr mit Milat Kupay. Nach den verheerenden Sturzfluten in Nepal und dem benachbarten Tibet steigt die Zahl der Opfer. Mittlerweile bestätigen die Behörden mehr als 160 Tote. Aus der NDR-Nachrichtenredaktion Christiane Rüther.
4: Es sind dramatische Bilder. Eine riesige Sturzflut schwemmt Häuser, Straßen und Brücken davon. Mehrere hundert Menschen werden noch vermisst, darunter viele Urlauber. Die Region im Norden Nepals ist ein bekanntes Trekkingziel und berühmt für ihre spektakulären Himalaya-Landschaften. Außerdem sollen sich dort zahlreiche Pilger aufgehalten haben, die auf dem Weg nach Tibet waren. Ob auch Deutsche unter den Vermissten oder Toten sind, ist derzeit unklar. Aus dem Auswärtigen Amt hieß es, das gesamte Ausmaß der Sturzflut sei aktuell schwer abzuschätzen, die Lage sehr unübersichtlich.
3: Kurz vor Ende der parlamentarischen Sommerpause treffen sich heute und morgen die Fraktionsspitzen von SPD und CDU/CSU in Münster, um die Themen der nächsten Wochen und Monate vorzubereiten. Aus Berlin, Sabine Henkel.
5: Die Koalition will wichtige Reformen auf den Weg bringen und umsetzen, etwa zur Pflege und zur Rente. Bundeskanzler Merz hat klargemacht, dass er die sogenannte Rente mit 63 abschaffen will, also die abschlagsfreie Rente für Versicherte mit 45 Beitragsjahren. Darum gibt es Diskussionen, vor allem aus den Bundesländern im Osten kommt Protest. Die Fraktionen von Union und SPD sind gefordert, sich damit auseinanderzusetzen, wenn das Gesetz vorliegt. Es geht bei der Klausur unter anderem darum, sich grundsätzlich abzustimmen und Gemeinsamkeiten auszuloten.
3: Bundeskanzler Merz will den nächsten EU-Haushalt deutlich verkleinern. Für die Jahre 2028 bis 2034 schlägt die EU-Kommission ein Budget von knapp 1,8 Billionen Euro vor. Merz hält das für zu viel und will mehrere hundert Milliarden Euro einsparen. Dafür sucht er Verbündete und hat deshalb die Regierungschefs aus den Niederlanden, Dänemark, Österreich, Finnland und Schweden nach Berlin eingeladen. Gemeinsam wollen sie den Druck auf Brüssel erhöhen. Für Deutschland als größten Beitragszahler geht es dabei um viel Geld. Die Verhandlungen dürften aber schwierig werden, denn am Ende müssen alle 27 EU-Staaten dem Haushalt zustimmen. Der Großteil der Jugendlichen zwischen 12 und 17 Jahren steht laut einer neuen Studie Social Media grundsätzlich positiv gegenüber. Gleichzeitig befürwortet mehr als die Hälfte ein Verbot für unter 14-Jährige. Die Techniker Krankenkasse stellt heute die Ergebnisse einer Umfrage unter 1400 Jugendlichen vor. Aus Karlsruhe Anja Braun.
6: Immerhin 80% der befragten Jugendlichen glauben, dass ihnen Social Media eher gut tut. Sie tauschen sich auf den Plattformen mit Freundinnen und Freunden aus, finden dort Inspiration und auch den Zugang zu wichtigen Informationen. Gleichzeitig sind die 12- bis 17-Jährigen aber auch von Fake News, Mobbing, Beleidigungen und gewaltvollen oder herabsetzenden Videos genervt und finden das psychisch belastend. Auf die Frage, was ihnen helfen würde, um Social Media gut und sicher zu nutzen, nennt fast die Hälfte der Befragten spezielle Hinweise oder Takes zu den Gefahren von Social Media auf den Plattformen selbst. Auch etwa die Hälfte wünscht sich speziell geschulte Ansprechpersonen in der Schule. 43% würden gern mehr Gespräche mit den Eltern darüber führen und ähnlich viele meinen, dass ihnen Social-Media-Workshops oder Projekte helfen würden.
3: Die japanische Künstlerin Yayoi Kusama ist tot. Nach Angaben ihres Unternehmens starb sie bereits am 14. August im Alter von 97 Jahren in Tokio. Kusama zählt zu den wichtigsten Vertreterinnen und Vertretern der Soft Sculpture, also Skulpturen und dreidimensionale Kunstwerke aus nicht starren Materialien. Ihr Markenzeichen waren farbige Punkte, sogenannte Polka Dots. Anfang August ging in Köln eine Ausstellung mit Werken Kusamas mit einem Besucherrekord zu Ende. Die Retrospektive im Museum Ludwig zog mehr als 450.000 Kunstinteressierte an. Die Fußballerinnen des VfL Wolfsburg haben gute Chancen, auch in dieser Saison wieder in der Champions League zu spielen. Das Team von Trainer Stefan Lerch gewann das Qualifikationshinspiel gegen Inter Mailand mit 2:0. Im zweiten Spiel mit deutscher Beteiligung trennten sich Eintracht Frankfurt und Paris Saint-Germain 1:1. Die Rückspiele finden am kommenden Mittwoch statt. Das waren die Nachrichten. Das Wetter in Norddeutschland. Sonne und Wolken wechseln sich ab, dabei meist trocken. In Niedersachsen einzelne Schauer möglich. Temperaturen von 22 Grad auf Fehmarn bis 30 Grad in Osnabrück. Morgen wechselnd bis stark bewölkt, immer wieder auch kräftige Schauer und Gewitter. An der Ostsee vereinzelt stürmische Böen 21 bis 27 Grad. Und die Zeit 6.05 Uhr.
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0: 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Um 7 Uhr mit Milat Kupay. Nach der verheerenden Sturzflut in Nepal und Tibet befürchten die Behörden deutlich steigende Opferzahlen. Insgesamt würden auf beiden Seiten der Grenze mehr als 1.300 Menschen vermisst, hieß es. Offiziell wird die Zahl der Toten derzeit mit 162 angegeben. Aus Shanghai, Eva Lambi-Schmidt.
1: Ganze Ortschaften im Grenzgebiet von Nepal und China hat die Sturzflut unter Geröllmassen verschüttet. Das Ausmaß der Katastrophe wird erst mit den andauernden Rettungsmaßnahmen sichtbar werden. Hunderte Menschen werden vermisst. Für die Rettungskräfte ist es durch die zurückgebliebenen Schlammmassen schwer, an die Verschütteten ranzukommen. Von chinesischer Seite sind laut staatlichen Medien weitere Rettungskräfte auf dem Weg zum Unglücksort im Landesteil Tibet. Die Sturzflut hat in Nepal auch einen Ausgangspunkt einer für Touristen beliebten Trekkingroute getroffen. Die dortige Tourismusbehörde spricht von mehr als 650 vermissten Reisenden aus verschiedenen Ländern. Nach Angaben der US-Erdbebenwarte USGS hat ein Gletscherabbruch die Sturzflut ausgelöst.
0: Der Direktor des US-Geheimdienstes CIA Radcliffe hat bei seinem Besuch in Moskau offenbar Russland vor seinem Angriff auf die NATO gewarnt. Nach Informationen von US-Medien hält Washington die Gefahr einer solchen Attacke beispielsweise auf einen der baltischen Staaten für real. Aus Washington, Carsten Kühntop.
2: Kürzlich war berichtet worden, dass die US-Geheimdienste befürchten, Kreml-Chef Putin könnte versucht sein, den Zusammenhalt der NATO zu testen durch einen begrenzten Angriff irgendwann in den kommenden Jahren. Das wahrscheinlichste Ziel sei einer der baltischen Staaten. Jetzt heißt es, ein wichtiger Faktor bei Putins Kalkül könnten die niedrigen Munitionsbestände im Westen sein. Sie sind vor allem eine Folge des Krieges gegen den Iran. Den Berichten zufolge warnte der US-Geheimdienstler Moskau auch vor weiteren Sanktionen, sollte die Straße von Hormuz nicht für den Schiffsverkehr geöffnet werden.
0: Bundeskanzler Merz will den nächsten EU-Haushalt deutlich verkleinern. Für die Jahre 2028 bis 2034 schlägt die EU-Kommission ein Budget von knapp 1,8 Billionen Euro vor. Merz hält das für zu viel und will mehrere hundert Milliarden Euro einsparen. Dafür sucht er Verbündete und hat deshalb die Regierungschefs aus den Niederlanden, Dänemark, Österreich, Finnland und Schweden nach Berlin eingeladen. Gemeinsam wollen sie den Druck auf Brüssel erhöhen. Für Deutschland als größten Beitragszahler geht es dabei um viel Geld. Die Verhandlungen dürften aber schwierig werden, denn am Ende müssen alle 27 EU-Staaten dem Haushalt zustimmen. Der Deutsche Beamtenbund schlägt angesichts des Fachkräftemangels Alarm. Aktuell würden dem Staat mehr als 630.000 Beschäftigte fehlen, um seine Aufgaben erledigen zu können, sagte der DBB-Bundesvorsitzende Geier der Frankfurter Allgemeinen Zeitung. Besonders großen Personalbedarf haben demnach die Kranken- und Altenpflege, die Schulen und die Kommunalverwaltung. In diesen Bereichen würden jeweils mehr als 100.000 zusätzliche Beschäftigte gebraucht. Die veränderte Sicherheitslage in Deutschland führt laut Geier außerdem dazu, dass auch der Personalbedarf bei Polizei und Bundeswehr steigen wird. Die japanische Künstlerin Yayoi Kusama ist tot. Nach Angaben ihres Unternehmens starb sie bereits am 14. August im Alter von 97 Jahren. Aus Tokio, Thorsten Iffland.
3: Die Erde ist ein Punkt, der Mond, die Sonne, die Sterne, alles besteht aus Punkten. Du und ich, wir sind Punkte. Das war die Welt von Yayoi Kusama. Pünktchenmuster, Netze, Spiralen, grelle Farben, verspiegelte Räume, ihre Markenzeichen. Mit leuchtenden psychedelischen Installationen und Malereien verarbeitete sie ihre Halluzinationen, an denen sie schon seit ihrer Kindheit litt. Kusama lebte in den vergangenen 50 Jahren freiwillig in einer psychiatrischen Klinik in Tokio. Bis zu ihrem Tod arbeitete sie weiter, täglich, in ihrem Atelier direkt gegenüber der Psychiatrie. Erst im hohen Alter wurde die Japanerin zu einer der kommerziell erfolgreichsten Künstlerinnen der Welt. Ihre Kunstwerke wurden im Zeitalter von Instagram immer populärer. Ihr teuerstes Werk wurde für über 10 Millionen Dollar verkauft.
0: Das waren die Nachrichten. Das Wetter in Norddeutschland. Sonne und Wolken wechseln sich ab, dabei meist trocken. In Niedersachsen einzelne Schauer möglich, Temperaturen von 22 Grad auf Fehmarn bis 30 Grad in Osnabrück. Morgen wechselnd bis stark bewölkt, immer wieder auch kräftige Schauer und Gewitter. An der Ostsee vereinzelt stürmische Böen bei 21 bis 27 Grad. Und am Samstag viele Wolken mit Regenschauern und Gewittern bei 20 bis 25 Grad. Und die Zeit, es ist 7.05 Uhr.
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1: Um 8 Uhr mit Milat Kupay. Nach den verheerenden Sturzfluten in Nepal und Tibet laufen die Such- und Rettungsarbeiten im schwer zugänglichen Katastrophengebiet. Bisher melden die Behörden mehr als 160 Tote, doch die Opferzahlen könnten noch steigen. Insgesamt werden auf beiden Seiten der Grenze über 1300 Menschen vermisst. Aus der NDR-Nachrichtenredaktion Uli Petersen.
2: Für die Retter im Grenzgebiet zwischen Nepal und Tibet ist es ein Wettlauf gegen die Zeit. Mehrere Fernstraßen sind durch die Schlammlawine blockiert, viele Brücken wurden durch die gewaltigen Sturzfluten weggespült. Ganze Dörfer und Märkte sind von der Karte ausradiert, wie das Internationale Rote Kreuz mitteilte. Ursache für die Flutwelle aus Wasser, Eis und Geröll soll ein gewaltiger Gletscherabbruch in einen Fluss gewesen sein, teilte die Katastrophenschutzbehörde mit. Die Unglücksregion ist sehr beliebt bei Touristen aus Nepal und dem Ausland. Ob auch Deutsche unter den Todesopfern oder Vermissten sind, ist nicht bekannt. Die deutsche Botschaft in Kathmandu stehe mit den lokalen Behörden in Kontakt, so das Auswärtige Amt. Viele Länder haben den Behörden in Nepal und Tibet Unterstützung bei den Rettungs- und Hilfsmaßnahmen angeboten.
1: Der Direktor des US-Geheimdienstes CIA Radcliffe hat bei seinem Besuch in Moskau offenbar Russland vor einem Angriff auf die NATO gewarnt. Nach Informationen von US-Medien hält Washington die Gefahr einer solchen Attacke beispielsweise auf einen der baltischen Staaten für real. Aus Washington, Carsten Kühntop.
3: Kürzlich war berichtet worden, dass die US-Geheimdienste befürchten, Kreml-Chef Putin könnte versucht sein, den Zusammenhalt der NATO zu testen durch einen begrenzten Angriff irgendwann in den kommenden Jahren. Das wahrscheinlichste Ziel sei einer der baltischen Staaten. Jetzt heißt es, ein wichtiger Faktor bei Putins Kalkül könnten die niedrigen Munitionsbestände im Westen sein. Sie sind vor allem eine Folge des Krieges gegen den Iran. Den Berichten zufolge warnte der US-Geheimdienstler Moskau auch vor weiteren Sanktionen, sollte die Straße von Hormuz nicht für den Schiffsverkehr geöffnet werden. Radcliffes Reise dürfte zeigen, dass die USA die Gefahr eines russischen Angriffs auf die NATO ernst nehmen.
1: Nach dem Bundeskabinett wollen nun die Fraktionsspitzen von Union und SPD über die von der Regierung geplanten Reformen sprechen. Hauptthemen werden Rente und Pflege sein. Bundeskanzler Merz hat gerade noch mal betont, dass er die abschlagsfreie Rente nach 45 Beitragsjahren abschaffen will, trotz Widerstand auch aus den eigenen Reihen. Die drei ostdeutschen CDU-Ministerpräsidenten Schulze, Kretschmer und Vogt sowie ihre SPD-Kollegin Schwesig sind für ein Beibehalten der Rente mit 63. Der Großteil der Jugendlichen zwischen 12 und 17 Jahren steht laut einer neuen Studie Social Media grundsätzlich positiv gegenüber. Gleichzeitig befürwortet mehr als die Hälfte ein Verbot für unter 14-Jährige. Die Techniker Krankenkasse stellt heute die Ergebnisse einer Umfrage unter 1400 Jugendlichen vor. Aus Karlsruhe, Anja Braun.
4: Immerhin 80% der befragten Jugendlichen glauben, dass ihnen Social Media eher gut tut. Sie tauschen sich auf den Plattformen mit Freundinnen und Freunden aus, finden dort Inspiration und auch den Zugang zu wichtigen Informationen. Gleichzeitig sind die 12- bis 17-Jährigen aber auch von Fake News, Mobbing, Beleidigungen und gewaltvollen oder herabsetzenden Videos genervt und finden das psychisch belastend. Auf die Frage, was ihnen helfen würde, um Social Media gut und sicher zu nutzen, nennt fast die Hälfte der Befragten spezielle Hinweise oder Takes zu den Gefahren von Social Media auf den Plattformen selbst. Auch etwa die Hälfte wünscht sich speziell geschulte Ansprechpersonen in der Schule. 43% würden gern mehr Gespräche mit den Eltern darüber führen und ähnlich viele meinen, dass ihnen Social-Media-Workshops oder Projekte helfen würden.
1: Die Fußballerinnen des VfL Wolfsburg haben gute Chancen, auch in dieser Saison wieder in der Champions League zu spielen. Das Team von Trainer Stefan Lerch gewann das Qualifikationshinspiel gegen Inter Mailand mit 2:0. Im zweiten Spiel mit deutscher Beteiligung trennten sich Eintracht Frankfurt und Paris Saint-Germain 1:1. Die Rückspiele finden am kommenden Mittwoch statt. Das waren die Nachrichten. Das Wetter in Norddeutschland. Sonne und Wolken wechseln sich ab, dabei meist trocken. In Niedersachsen einzelne Schauer möglich, Temperaturen von 22 Grad auf Fehmarn bis 30 Grad in Osnabrück. Morgen wechselnd bis stark bewölkt, immer wieder auch kräftige Schauer und Gewitter. An der Ostsee vereinzelt stürmische Böen, 21 bis 27 Grad. Samstag viele Wolken mit Regenschauern und Gewitter, 21 bis 25 Grad. Und am Sonntag ab und zu Schauer, aber auch Sonnenschein, ebenfalls 20 bis 25 Grad. Und die Zeit 8.05 Uhr.
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1: Um 9 Uhr mit Astrid Fietz. Nach den gewaltigen Sturzfluten im Grenzgebiet zwischen Nepal und dem von China verwalteten Tibet werden mehr als 1000 Menschen vermisst. Die Behörden haben bisher mehr als 160 Todesopfer gemeldet. Markus Spieker aus Neu-Delhi zu den Such- und Rettungsarbeiten im schwer zugänglichen Katastrophengebiet in der Himalaya-Region.
2: Ja, erstmal muss man tatsächlich davon ausgehen, dass die Opferzahlen noch sehr viel stärker steigen werden. Also Leute vor Ort sagen, ganze Ortschaften ausradiert, auch aus der Luft, sieht man dann eigentlich überhaupt gar keine Zivilisation da mehr. Ein Mitarbeiter von uns ist gerade auf dem Weg und sagt, er kommt aber gar nicht durch. Nee, die Straßen sind alle gesperrt, er muss da irgendwie Offroad fahren und das zeigt natürlich, warum es so schwer ist, auch herauszufinden, wie viele Menschen wirklich gestorben sind, wer noch gerettet werden kann, weil einfach die Hilfskräfte nicht hinkommen. Das kann womöglich Tage dauern, bis wir da völlige Klarheit haben.
1: In Münster treffen sich heute die Spitzen der Bundestagsfraktionen von CDU, CSU und SPD zu einer Klausurtagung. Dabei soll es unter anderem um die anstehenden Reformen gehen und darum, eine gemeinsame Linie zu finden. Der Fraktionsvorsitzende der SPD, Miersch, sagte im ARD-Morgenmagazin, seine Partei wolle ihre Ziele durchsetzen.
3: Als Fraktionsvorsitzender der SPD-Bundestagsfraktion sage ich ganz bewusst, natürlich sind wir auch selbstbewusste Parlamentarier. Und wir winken nicht einfach durch oder nicken nicht einfach ab, sondern es sind wirklich auch teilweise harte Diskussionen. Das gehört zur Politik dazu. Manchmal sind die Bürgerinnen und Bürger davon etwas genervt. Umso wichtiger ist es dann, zu Ergebnissen zu kommen. Und man muss sich auch was zugestehen, sowohl die CDU wie die CSU und die SPD müssen in dieser Koalition sichtbar sein. Und insofern muss jeder auch seine Punkte machen können. Aber am Ende zählt es wirklich, gemeinsam hier dieses Land voranzubringen.
1: Der Fraktionschef der SPD im Bundestag, Miersch. Das Robert-Koch-Institut hat die Zahl der Hitzetoten in diesem Sommer aktualisiert. Nach neuesten Schätzungen starben zwischen April und Mitte August etwa 15.800 Menschen an den Folgen der Wetterlage. Knapp 2/3 der Todesfälle seien während der extremen Hitze Ende Juni registriert worden. Laut RKI handelt es sich bei den Daten um Schätzungen. Die tatsächliche Zahl könne noch höher liegen. In den vergangenen 10 Jahren gab es nicht annähernd so hohe Todeszahlen wie 2026. Der bislang höchste Wert an Hitzetoten datiert aus dem Jahr 2018. Damals starben 9.500 Menschen. Kanzler Merz sucht im Streit über den nächsten EU-Haushalt Unterstützer für seinen Sparkurs. Er hofft auf eine Einigung bis Jahresende. Die Staats- und Regierungschefs, unter anderem von Dänemark, Österreich, Finnland und den Niederlanden, werden heute zu Beratungen im Kanzleramt erwartet. Aus Berlin, Ruth Kirchner.
4: Knapp 2 Billionen Euro will die EU-Kommission in den 7 Jahren ab 2028 ausgeben. Unbezahlbar und viel zu viel, kritisiert die Bundesregierung, denn Deutschland müsste dann mehr Geld als bisher nach Brüssel überweisen. Daher fordert Kanzler Merz, den Haushaltsentwurf der Kommission deutlich zu kürzen. Im Gespräch sind 400 Milliarden Euro, die die Bundesregierung streichen will. Darum geht es am Mittag, wenn Merz im Kanzleramt mehrere Staats- und Regierungschefs und Chefinnen von, wie es heißt, gleichgesinnten EU-Ländern trifft. Dänemark etwa, die Niederlande, Finnland und Österreich. Sie gehören wie Deutschland zu den sogenannten Nettozahlern in der Europäischen Union. Das heißt, sie überweisen mehr Geld nach Brüssel, als sie über Programme und Subventionen zurückbekommen.
1: Die Techniker Krankenkasse stellt heute eine repräsentative Umfrage vor, wie sich Jugendliche eine sichere Nutzung von Social-Media-Plattformen vorstellen. Für den Social-Media-Report Jugend zwischen Like und Limit wurden 1400 junge Menschen befragt. Aus der NDR-Nachrichtenredaktion Betül Sarikaya.
5: Cybermobbing, unrealistische Körperbilder, stundenlange Scrollen. Soziale Medien bergen Risiken für Jugendliche. Trotzdem stehen viele von ihnen Instagram, TikTok und Co. positiv gegenüber. 80% der 12- bis 17-Jährigen glauben, dass ihnen Social Media gut tut. Aber gleichzeitig befürwortet mehr als die Hälfte ein Verbot für unter 14-Jährige. Und fast die Hälfte kann sich auch mehr Schutz vorstellen, zum Beispiel indem auf den Plattformen selbst Hinweise zu möglichen Gefahren stehen oder mit Hilfe von speziell geschulten Ansprechpersonen in der Schule.
1: Das waren die Nachrichten. Das Wetter in Norddeutschland. Sonne und Wolken wechseln sich ab. Dabei ist es meist trocken. In Niedersachsen einzelne Schauer möglich. Temperaturen von 22 Grad auf Fehmarn bis 30 Grad in Osnabrück. Morgen wechselnd bis stark bewölkt. Immer wieder auch kräftige Schauer und Gewitter. An der Ostsee vereinzelt stürmische Böen. 21 bis 27 Grad. Am Samstag viele Wolken mit Regenschauern und Gewitter bei 21 bis 25 Grad. Am Sonntag ab und zu Schauer, aber auch Sonnenschein, ebenfalls bei 20 bis 25 Grad. Es ist 9.05 Uhr.
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1: Um 10 Uhr mit Astrid Fietz. Nach der verheerenden Sturzflut in Nepal und Tibet befürchten die Behörden deutlich steigende Opferzahlen. Insgesamt würden auf beiden Seiten der Grenze mehr als 1.300 Menschen vermisst, hieß es. Darunter sollen auch mindestens 8 Deutsche sein. Offiziell wird die Zahl der Toten mit mehr als 160 angegeben. Aus Shanghai Eva Lambi-Schmidt.
2: Ganze Ortschaften im Grenzgebiet von Nepal und China hat die Sturzflut unter Geröllmassen verschüttet. Das Ausmaß der Katastrophe wird erst mit den andauernden Rettungsmaßnahmen sichtbar werden. Hunderte Menschen werden vermisst. Für die Rettungskräfte ist es durch die zurückgebliebenen Schlammmassen schwer, an die Verschütteten ranzukommen. Von chinesischer Seite sind laut staatlichen Medien weitere Rettungskräfte auf dem Weg zum Unglücksort im Landesteil Tibet. Die Sturzflut hat in Nepal auch einen Ausgangspunkt einer für Touristen beliebten Trekkingroute getroffen. Die dortige Tourismusbehörde spricht von mehr als 650 vermissten Reisenden aus verschiedenen Ländern. Nach Angaben der US-Erdbebenwarte USGS hat ein Gletscherabbruch die Sturzflut ausgelöst.
1: Kurz vor Ende der parlamentarischen Sommerpause treffen sich heute und morgen die Fraktionsspitzen von SPD und CDU/CSU in Münster, um die Themen der nächsten Wochen und Monate vorzubereiten. Aus Berlin Sabine Henkel.
3: Die Koalition will wichtige Reformen auf den Weg bringen und umsetzen, etwa zur Pflege und zur Rente. Bundeskanzler Merz hat klargemacht, dass er die sogenannte Rente mit 63 abschaffen will, also die abschlagsfreie Rente für Versicherte mit 45 Beitragsjahren. Darum gibt es Diskussionen, vor allem aus den Bundesländern im Osten kommt Protest. Die Fraktionen von Union und SPD sind gefordert, sich damit auseinanderzusetzen, wenn das Gesetz vorliegt. Es geht bei der Klausur unter anderem darum, sich grundsätzlich abzustimmen und Gemeinsamkeiten auszuloten. Zum ersten Mal ist Thorsten Frey an der Spitze der Unionsfraktion dabei. Er hat den Vorsitz von Jens Spahn übernommen.
1: Das Robert-Koch-Institut hat die Zahl der Hitzetoten in diesem Sommer aktualisiert. Nach neuesten Schätzungen starben zwischen April und Mitte August etwa 15.800 Menschen an den Folgen der Wetterlage. Knapp 2/3 der Todesfälle seien während der extremen Hitze Ende Juni registriert worden. Laut RKI handelt es sich bei den Daten um Schätzungen. Die tatsächliche Zahl könne noch höher liegen. In den vergangenen 10 Jahren gab es nicht annähernd so hohe Todeszahlen wie 2026. BR-Recherchen haben eine Sicherheitslücke in deutschen Mobilfunknetzen aufgedeckt. Es genügte ein einzelner Anruf, um an genaue Geräteinformationen von Smartphones zu kommen. Aus München Maximilian Zierer.
4: Nach Recherchen des Bayerischen Rundfunks betraf die Sicherheitslücke die Mobilfunknetze von Telekom, Vodafone und Telefonica O2. Im Hintergrund übermittelten die Netze oftmals sensible Informationen über das Smartphone des Angerufenen an den Anrufer, darunter die E-Mail-Kennnummer oder Angaben zu Betriebssystemversion und Handymodell. In einem Test konnten BR-Reporter so an Geräteinformationen des CDU-Bundestagsabgeordneten Roderich Kiesewetter gelangen, der im Auswärtigen Ausschuss sitzt. Kiesewetter sprach im BR-Interview von einem gravierenden Einfallstor für ausländische Nachrichtendienste.
1: Die japanische Künstlerin Yayoi Kusama ist tot. Nach Angaben ihres Unternehmens starb sie bereits am 14. August im Alter von 97 Jahren. Aus Tokio Thorsten Iffland.
5: Die Erde ist ein Punkt, der Mond, die Sonne, die Sterne, alles besteht aus Punkten. Du und ich, wir sind Punkte. Das war die Welt von Yayoi Kusama. Pünktchenmuster, Netze, Spiralen, grelle Farben, verspiegelte Räume, ihre Markenzeichen. Mit leuchtenden psychedelischen Installationen und Malereien verarbeitete sie ihre Halluzinationen, an denen sie schon seit ihrer Kindheit litt. Kusama lebte in den vergangenen 50 Jahren freiwillig in einer psychiatrischen Klinik in Tokio. Bis zu ihrem Tod arbeitete sie weiter, täglich, in ihrem Atelier direkt gegenüber der Psychiatrie. Erst im hohen Alter wurde die Japanerin zu einer der kommerziell erfolgreichsten Künstlerinnen der Welt. Ihre Kunstwerke wurden im Zeitalter von Instagram immer populärer. Ihr teuerstes Werk wurde für über 10 Millionen Dollar verkauft.
1: Das waren die Nachrichten. Das Wetter in Norddeutschland. Sonne und Wolken wechseln sich ab, dabei meist trocken. In Niedersachsen einzelne Schauer möglich. Temperaturen von 22 Grad auf Fehmarn bis 30 Grad in Osnabrück. Morgen wechselnd bis stark bewölkt. Immer wieder auch kräftige Schauer und Gewitter. An der Ostsee vereinzelt stürmische Böen, 21 bis 27 Grad. Am Samstag viele Wolken mit Regenschauern und Gewitter bei 21 bis 25 Grad. Und am Sonntag ab und zu Schauer, aber auch Sonnenschein. ebenfalls bei 20 bis 25 Grad. Es ist 10.05 Uhr.
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7: Aber auffällig war, einer war nicht dabei. Der Dritte, John Paul Jones. Und der war zu Recht richtig sauer.

0: Das ist Musik von Robert Plant und das ist auch heute das Thema bei Urban Pop, dem Musiktalk mit dir, mit Peter Urban. Hi Peter.
1: Hi Uke.
0: Und außerdem reden wir natürlich auch über Jimmy Page, denn das Thema heute ist die Solojahre. Robert Plant, Jimmy Page, die Zeit nach Led Zeppelin. Wie ist dir das damals vorgekommen, Peter, als Led Zeppelin ja zerbrochen ist, kann man sagen, zu Ende ging nach dem Tod von John Bonham? Was hast du erwartet von den beiden zumindest?
2: Naja, erstmal ein Schock. Das habe ich schon verstanden, dass sie nicht mehr zusammen spielen wollten. Aber ich habe schon gedacht, also irgendwas wird sicher kommen, in welcher Form das sein würde. Und wahrscheinlich war es schon, dass der Sänger die ausführlichere Karriere machen würde, was ja auch in der Realität dann passiert ist. Denn so ein Gitarrist, der hat immer das Problem, er muss sich einen Sänger suchen. Er kann nicht alleine irgendwas machen. Oder er macht Instrumentalalben oder Soundtracks. Aber das ist schon begrenzter. Oder er gründet eine neue Band. Es ist ja seine Band gewesen, Led Zeppelin, Jimmy Page's Band. Und bei Robert Plant, das ist einfach ein grandioser Sänger gewesen, der auch Songs schreibt. Also von dem war mehr zu erwarten.
0: Also mal, um das nochmal kurz einzuordnen, Jimmy Page ist dann, glaube ich, Ende 30, Anfang 40 und Robert Plant ist ein paar Jahre jünger, also ungefähr so, dass man auch denkt, na, die haben sich ja noch eine Menge vor, die müssen nicht nur ihr Erbe verwalten,
2: genau.
0: Was ja Jimmy Page dann aber ja auch gemacht hat erstmal.
2: Ja, ja.
0: Ne?
2: Genau, aber deswegen hat es mich ein bisschen überrascht, weil gleich relativ früh wurde da versucht, eine Supergroup aufzumachen mit Mitgliedern aus Yes und anderen Bands. Das war ein Projekt, das Jimmy Page gestartet hatte. Das wurde aber nichts. Die probten ein paar Mal Chris Squire von Yes und andere waren da involviert. XYZ hieß das.
0: Aber der Bandname ist irgendwie gut. Also XYZ eben wie X, Yes, Zeppelin.
2: Das nicht zu blöde, aber es war, aber ehrlich gesagt, warum Yes? Es war nur der Bassist. Ne, also das war so diese übliche Supergroup-Nummer. Aber ja, das führte zu nichts.
0: Okay, aber was wir schon erzählt haben, da wissen ja auch viele, haben ja auch viele zugehört bei Urban Pop, die beiden Folgen davor waren ja über Led Zeppelin, die früheren Jahre und dann Led Zeppelin, die Jahre ab Mitte der 70er Jahre bis zum Ende eben. Da wisst ihr ja, dass wir darüber gesprochen haben. Und auch über Coda haben wir schon gesprochen, das ist das nachgelassene Werk sozusagen.
2: Genau, da musste noch ein Album gemacht werden und da hat man eben Aufnahmen aus dem Archiv genommen, was also nicht auf die ursprünglichen Platten raufgekommen war, ein paar Live-Aufnahmen und so weiter. Eher widerwillig wurde diese Platte gemacht und erschien dann 1982.
0: Genau, aber Robert Plant hat dann recht schnell, auch im Jahr 1982, das erste Album gemacht. Das hieß Pictures at 11.
2: Ja, das war sein erstes Soloalbum, erschien noch auf dem Label von Led Zeppelin, Swan Songs. Und ja, es war wieder ein Album, bei dem auch ein Mann aktiv wurde, der Robert Plant sehr unterstützt hat, immer wieder, Phil Collins als Schlagzeuger. Er hat sich angeboten, auch, sagen wir mal, aus menschlichen Gründen, auch aus musikalischen natürlich, denn der Phil Collins spielte immer unglaublich gerne, auch bei Jazz-Rock-Bands, bei anderen Projekten. Und er hat nun hier auf diesem Album mitgespielt. Aber das war schon eine ganz andere Welt. Denn man muss nur auf das Cover gucken von diesem Album. Da sieht man, man muss wirklich lachen, wenn man es heute sieht, Robert Plant in einer Glanzhose. Es war ja 80er Jahre. Ja. Die Haare, so als, im Englischen heißt es Mullet. Es ist so eine Fukuhila-Frisur, gestylt, geföhnt, so eine Föhnfrisur. Gruselig. Es sieht so unehrlich aus. Es sieht nicht wie Robert Plant, the Golden God, also der Mann mit den Locken, der Engel. Nee, es sieht aus wirklich wie so jemand, der jetzt, ja, ich will eine neue Karriere machen. Glatt.
0: Genau, es wirkt auch musikalisch glatt, finde ich. Es wirkt auf jeden Fall auf Mainstream getrimmt.
2: Ja.

Das ist es eindeutig. Und seine anderen Mitstreiter sind zum Beispiel der Schlagzeuger Cozy Powell, auch ein sehr, sehr bekannter Hardrock-Drummer, der in vielen, vielen Bands gespielt hat, natürlich sehr bekannt war. Und der Gitarrist war wichtig, weil der hat nämlich die Songs mitgeschrieben, Robbie Blunt. Das war ein britischer Musiker, der eigentlich bei einer sehr, sehr guten Band aufgewachsen ist, bei Bronco. Bronco war Ende der 60er Jahre eine Band, die als erste britische Band Country Rock, Folk Rock gespielt hat, und deren Sänger war Jess Roden, der später Soul-Sänger eine große Karriere gemacht hat. Also, aber die Musik, die da rauskam, war einfach glatter 80er Mainstream, das muss man einfach sagen. Und da sind ein paar Ausnahmen dabei auf dieser Platte. Schön ist ein Lied, das heißt Moonlight in Somoza.

0: sehr romantisch entrückt fern. Das klingt wirklich nicht so glatt mainstreamig. Aber sonst ist das, ehrlich gesagt, ja, Durchschnittsware.
1: Also mein Gefühl ist, auch bei den Alben danach, aber hier auch schon, Robert Plant sucht irgendwie seinen Weg. Der sucht so eine neue musikalische Sprache. Jetzt ist der Partner sozusagen, Jimmy Page, nicht dabei. Er sucht irgendwie, was er machen will. Und ein bisschen fühlte ich mich auch erinnert an die Soloalben von Roger Daltrey, der ja ganz andere Sachen als The Who gemacht hat. Und das wirkt ja auch im Vergleich dazu, na sagen wir mal, seicht, weicher, softer irgendwie. Ist nicht ganz fair, glaube ich, weil es ja auch ein paar Jahre später ist jetzt, aber Robert Plant hat das schon auch auf Erfolg getrimmt eigentlich. Der wollte ja gerne Erfolg.
0: Ne? Ja, die haben natürlich gesehen, was gerade in der Musikszene los war, im Musikbusiness. Das war jetzt 82, 83 geht's dann mit den New Romantics, New Wave. Es herrscht eine andere Szene. Oder die großen Bands, die Genesis, U2s und so weiter in dieser Welt. Da war für diese individuelle, krachende Led Zeppelin-Musik auch gar nicht mehr so der Platz da. Ehrlich gesagt. Insofern ist das auch zu verstehen. Oder es war auch, sagen wir mal, Einfluss von Plattenfirmen, die sagten, ja komm, muss jetzt mal ein bisschen kommerziell sein oder so. Mhm. Egal, er weiß, im Nachhinein findet er selbst diese Platten furchtbar. Ehrlich, aber das ist eben die Einschätzung. Man weiß, während man was macht, man oft nicht, ob es gut ist oder schlecht.
1: Und Collins geht ja mit ihm auch dann, Phil Collins geht mit ihm
0: genau,
1: auf Tour.
0: Genau, das ist ja ganz wichtig. Das ist erstaunlich, denn das war die Zeit, wo Collins überragenden Erfolg hatte als Solokünstler und auch noch mit Genesis. Und dieser wirklich berühmteste, bekannteste Musiker seiner Zeit geht als Schlagzeuger ganz, ganz zurückhaltend mit Plant auf Amerika-Tournee. Also das ist erstaunlich. Also wirklich, dass er überhaupt die Zeit gefunden hat und dann auch kein Ego. Er wollte nicht nach vorne gehen, ein Stück singen oder so. Nein, er wollte nur Schlagzeug spielen. Finde ich wirklich super.

0: in seiner Autobiografie schreibt er das, schreibt er auch über die, dass er auch das Gefühl hat, er ist an mehreren Orten gleichzeitig, weil das ja kaum zu machen war. Aber er ist ein großer Led Zeppelin-Fan gewesen, glaube ich. Das hat ihn sehr bewegt, dass er mit ihm spielen durfte.
1: Ja.
0: Plant bleibt aber nicht stehen, er haut sofort eine Platte im nächsten
2: 83.
0: Jahr raus. The Principle of Moments heißt die. Ja, und da habe ich das, den Begriff Power Rock aufgeschrieben, weil das ist, finde ich, geht noch mehr in diese Richtung, wo man denkt, ja, das klingt so ein bisschen wie, ich weiß nicht, wie Foreigner oder wie Boston
2: so ein bisschen,
0: oder sowas.
2: Ein bisschen dieser kommerzielle Hard Rock, der da geübt wird. Auch da, aber muss man sagen, sind wieder zwei Ausnahmen drauf. Einmal Through with Two Step ist ein richtig guter Song und gut gesungen. Und für mich die absolute grandiose Ausnahme ist der Hit dieses Albums, Big Log. Das ist ein Lied, der hat so eine Ferne. Und wenn man dann den Text hört genau, dann weiß man warum. Das ist ein Lied über das Autofahren, ein Lied über die Straße, über die Weite. Auch wenn man von seinem Liebling weit weg ist, egal, das Autofahren, diese Reise, die Fahrt macht Spaß und das ist der Inhalt des Songs und so klingt er auch. Mit einer schönen, einfachen Melodie, die auch von der Gitarre wiederholt wird, mit einem feinen Solo von Robbie Blunt. Das ist wirklich ein fantastisches und wie der das gesungen hat, da kommt wieder das Schein, der Glanz, diese Power von Led Zeppelin durch. Also grandios gesungen, toller Song, also einer meiner All-Time-Klassiker.

0: und tolles Schlagzeug von Phil Collins in genau. diesem typischen Powerhouse. Stil,
1: den genau, das erkennt, diesen Stil erkennt man sofort. Also dann weiß ich es auch, aber man hört, denkt, ach, das klingt wie Phil Collins. Es ist Phil Collins.
0: Genau,
1: genau so ist es. Gut, er hat also auch ein bisschen Erfolg damit, aber es ist auch recht weit von Led Zeppelin entfernt irgendwie. Ne?
0: Ja, das ist auch eine andere Stilart, aber eine sehr qualitativ hochstehende. Sagen wir mal so ein kommerzieller Pop, aber nicht glatt oder oberflächlich, sondern richtig tiefgehend.
1: Unterdessen ist Jimmy Page zumindest beschäftigt, ich glaube auch ehrlich gesagt mit seiner Sucht noch ein bisschen, aber er macht auch einen Soundtrack, 1982 schon. Der Film heißt Death Wish 2. Ich weiß nicht, ob du den gesehen hast, ich habe ihn nicht gesehen.
0: Nee, von Michael Winner, ein Film. Und das kam so, dass Michael Winner war, irgendwie wohnte in der Nachbarschaft in L.A., direkter Nachbar, glaube ich sogar. Und er merkte immer, ja, dieser Page, der da wohnt, dem geht's nicht gut. Und das war auch die Zeit, wo Page noch mit Heroin zu tun hatte und noch mit zu viel Alkohol. Und Winner, es gibt eine Anekdote, dass er mal an die Tür gekommen ist und da wäre dann ein Page gekommen, der kaum stehen konnte und so. Er sagte, da hat Winner wohl gesagt, der Regisseur, wir müssen was für den Mann tun. Und hat gesagt, willst du nicht Filmmusik machen für meinen Film? Und hat sich das Page angehört und hat gesagt, okay, aber ich will nichts mit dir zu tun haben. Ich mach die Musik und gib sie dir dann.

0: Und die Musik hat er gemacht. Ja, es sind Instrumentalstücke, ne? Das kann er ja eindeutig. Es ist vielleicht nicht so virtuos, wie er es vielleicht hätte früher machen können, aber es ist schon okay.
1: Also toll, dass er das macht, finde ich auch. Und dann kommen die beiden, das finde ich sowieso sehr auffällig bei dem Weg, den vor allem Robert Plant einschlägt in den Jahren danach. Das wollen wir heute übrigens, ich will das einmal sagen, wir wollen übrigens auch zwei Teile machen aus diesen Solo-Jahren. Wir haben so viel Alben zu besprechen, wir haben das währenddessen gemerkt, über Robert Plant und Jimmy Page, beide zusammen natürlich, aber vor allem über Robert Plant, der so viele verschiedene Sachen, ich möchte sagen, lustvoll auch ausprobiert, Bands wechselt, Projekte hat, dass wir da ausführlich drüber sprechen wollen. Da gibt's eine Spaßkombo irgendwie, oder was ist das? The Honey Drippers.
0: Das fand ich schon sehr überraschend, dass auf einmal diese grandiosen Musiker, also Page und Plant, alte Rock'n'Roll-Standards spielen. Und das kam eigentlich nur so, weil es eine Idee von Ahmet Ertegun war, dem Chef von Atlantic Records. Der wollte eine Platte aufnehmen lassen mit seinen Lieblingsliedern aus den 50ern.

0: Und da suchten sie nun die Musiker zusammen und dabei waren dann Jeff Beck, Jimmy Page, Robert Plant, Nile Rodgers von Chic. Und die sind alle bei diesen Doo-Wop oder Rock'n'Roll Evergreens zu hören. Das ist schon sehr, sehr lustig. Es gab auch sogar einen Hit, Sea of Love. Ist also ein richtiger Hit gewesen. Aber das ist ja mal so ein wirklich ein Spaß. Zum Vergnügen.
1: Ich finde auch, das macht Spaß. Und ich hätte jetzt im Nachhinein, kann man sagen, ja, man erkennt natürlich Robert Plant. Ich hätte den gar nicht so schnell erkannt, muss ich zugeben.
0: Nee, er hat sich da zurückgenommen. Er hat dann sagen wir, einfach mal die Melodien gesungen. Und ja, gut. Also kann man abhaken. Ist, sagen wir mal, Teil der Bio.
1: Ist, glaube ich, auch nur so eine Handvoll von genau. Songs. Also so 6 Songs oder genau. Sind das, glaube ich, nur. Ne? Das ist so The Honey Drippers.
0: Genau.
1: Volume 1. Als ob da noch mehr kommen würden, aber sind da nicht irgendwie.
0: Und dann geht's gleich nächstes Jahr wieder weiter. Und 85, das ist ja das Jahr, wo es ja auch einmal eine gemeinsame Aktivität gab mit diesem Auftritt beim Live Aid Konzert, dass der ja leider furchtbar in die Hose gegangen ist, weil die Band nicht eingeübt war. Aber es gibt auch ein wirklich neues Soloalbum noch von Robert Plant. Shaken and Stirred heißt das, 85.

0: Ja, das geht diesen Weg irgendwie weiter. Da ist er selbst auch der Produzent inzwischen, zusammen mit Benji Lefebvre, der ist uns schon mal begegnet. Aufmerksame Zuhörer wissen, nein, vielleicht wissen das auch andere schon, das war ein Mensch, der im Umfeld von Led Zeppelin gearbeitet hat.
1: Ja, er war Techniker und er war Tourmanager. Und er ist der Tourmanager gewesen, der den toten John Bonham im Haus von Jimmy Page gefunden hat, als er dann nicht mehr aufgewacht ist und furchtbar erstickt ist nach einem Alkoholexzess. Ja, und der andere Co-Produzent war Tim Palmer. Das ist nun ein ganz bekannter Mann, der als Produzent, Mixer große Erfolge gefeiert hat. Zum Beispiel Cutting Crews, I Just Died in Your Arms. Das ist ja nun wirklich ein grandioser Hit gewesen, den er gemacht hat. Hat dann später U2 oder Pearl Jam hat er produziert. Also der hatte hat immer noch eine große Karriere. Und am Schlagzeug war zum Beispiel Richie Hayward von Little Feat.

nach dem Zusammenbruch, dem Ende von Little Feat, dann viele Sessions gespielt hat und dann auch länger in der Band von Robert Plant auftrat. Aber als einzigen Song habe ich mir da eigentlich rausgehört, Little by Little, der ein kleiner Hit war. Da schafft es Robert Plant, seinen bluesigen Ton, den er ja immer noch hat, er ist ja eigentlich so ein Blues-Sänger, zu verbinden mit Synthie-Backings, was ungewöhnlich klingt, aber hier eine spannende Mischung ergibt.

0: Ja, es waren ja die 80er Jahre, die Synthesizer hatten Hochkonjunktur und das war eine gelungene Kombi.
1: Mir ist also sowieso ein Talent von ihm, so Elemente zusammenzubringen, genau, die man nicht so vermutet. Ich will einmal fragen, was aus John Paul Jones eigentlich geworden ist. Der ist mir nicht richtig über den Weg gelaufen. Hat er sich zurückgezogen einfach, oder?
0: Ja, ich weiß auch nicht genau, was er gemacht hat. Er hat Film-Soundtracks auch gemacht, hat aber nicht an diesen Aktivitäten teilgenommen. Ich glaube, da mussten aber auch alle erstmal Abstand haben voneinander. Er war natürlich dabei bei dem Live-Aid-Auftritt, aber selbst ist mir da eigentlich wenig bekannt. Wir kommen ja später noch zu seiner fehlenden Beteiligung an einem anderen Projekt.
1: Absolut, ja.
0: Aber jetzt wollte ich nochmal zu diesen 80er-Jahren-Platten von Plant was sagen, weil die sind ja wirklich im Nachhinein, wenn man die heute hört, wirklich nicht so richtig gelungen. Und Plant hat in einem Interview vor, glaube ich, 3-4 Jahren gesagt, ich hatte in den 80ern so viele schreckliche Momente musikalisch. Das war so viel unehrlicher Mist. Zitat, ich wollte den Leuten zeigen, dass mit mir noch was los ist und bin dann aufgeplustert in Lederhosen und Föhnfrisur herumstolziert. Dabei wollte ich eigentlich in meinem Herzen lieber Blues oder Punk spielen. Weißt du, und das, ja, aber manchmal verstellt man sich im Leben und das hat er da wohl getan.
1: Ja, interessant, weil man hat eh das Gefühl, er muss diesen Weg irgendwie gehen, um nachher bei ganz großartigen Sachen anzukommen oder sowas. Vielleicht ist das so eine Phase, ne?
0: Ja, aber dann ist es ja toll, dass er aufgewacht ist und nicht einfach in seiner alten Schiene versickert ist. Jetzt gehen wir nochmal wieder rüber zu Jimmy Page, der dann auch wieder versucht hat, mit einer Band einen Erfolg zu feiern. Zwischenzeitlich hatte er mit Roy Harper ein Album, das war ein alter Freund von ihm, auch schon aus Zeppelin-Zeiten, ein Album aufgenommen, das 1984 erschien, da hat er also mit dem das Album produziert und eingespielt, aber sein eigenes Projekt The Firm, das startete 1985 und ja, das war mit dem Sänger von Free und Bad Company. Bad Company waren auseinandergegangen, da mussten die auch irgendwas machen.
1: Und also dann Paul Rogers,
0: der ja ein starker Sänger ist und ja, da dachte man natürlich, oh, das könnte doch vielleicht was sein.
1: Hast du das gedacht damals, ja?
0: Ja, Jimmy Page und Paul Rogers sind großer Sänger, dachte ich schon.

Es war nun stilistisch sehr eingeschränkt, sehr Mainstream-Hardrock-mäßig. Eben nicht diese bluesige, Roots-verwurzelte, erdige Stimmung, die ja Free auch oft in sich hatten. Es war dann schon eher glatt. Der größte Hit war Radioactive. Das ist so ein typischer 80er-Hardrock-Hit. Es gibt einen auf der ersten Platte, The Firm, gibt es ein großes Highlight, nämlich der Song Midnight Moonlight. Das ist ein alter Led Zeppelin-Song, der bei Zeppelin Swan Song hieß, aber nie erschien. Und den hat dann Page genommen und umgebaut. Und das ist das typische Epos. Also 9 Minuten lang eine Mischung aus akustisch, dynamisch, dann wieder elektrisch. Also typisch diese Mischung, die wir bei Led Zeppelin lieben und kennen.

0: Nation.
1: Und gut gesungen natürlich von Paul Rodgers, aber ein grandioser Unterschied ist das Schlagzeug. Also da fehlt dieser Knall, dieser Wumms von John Bonham. Das ist eher zahm und das funktioniert dann doch nicht so richtig überzeugend.
2: Ich finde, die Stimme von Paul Rodgers ist unheimlich dominant. Klar, ich meine, er ist ein toller Sänger und warum soll man den auch nicht nach vorne stellen? Also natürlich fehlt einem aber diese, ich weiß auch nicht, eigentümliche Reibung zwischen Page und Plant, oder?
1: Da ist was dran, ja.
2: Also das ist auch glatter produziert und auch nicht mit so viel Risiko, sagen wir mal. Aber einem fehlt auch diese Gleichberechtigung trotzdem. Das funktioniert irgendwie nicht ganz viel,
1: ja,
2: oder?
1: Das Zusammenspiel von Stimme und Gitarre, das bei Led Zeppelin immer da war, da hat dann der Plant geantwortet auf die Phrasen von Jimmy Page. Das ist nicht da. Der singt einfach seinen Striemel und Page spielt dazu. Also ist es nicht so ein gemeinsames Werk. Ne? Und das ist auch ganz deutlich. Die Band hatte mit moderaten Erfolg mit dem ersten Album, aber das zweite im nächsten Jahr, Mean Business, das war überhaupt nicht mehr erfolgreich. Und da sind auch wenig gute Soli drauf. Und das ist wirklich nicht nur ein kommerzieller Misserfolg, sondern auch ein künstlerischer. Und ich glaube, Pate war auch nicht mehr überzeugt von der Sache. Die gingen zwar auf Tournee, aber irgendwann brach das dann ab. Die Band ging auseinander. Also Page hatte irgendwie nicht so richtig Lust.
2: Hat Paul Rodgers die Songs mitgeschrieben? Ich glaube ja.
1: Ja, ne? Ja, immer. Alle Songs waren zusammengeschrieben. Teilweise haben sie auch Songs nochmal aufgenommen, die Paul Rodgers auf einem Soloalbum schon mal aufgenommen hatte. Also der spielt schon eine wichtige Rolle, aber es hat nicht so richtig gefunkt.
2: Ja, er wendet sich dann ja auch noch anderen Dingen zu. Also er ist auch ein bisschen auf der Suche, hat ein richtig eigenes Soloalbum,
1: genau.
2: Das heißt Outrider. Das erscheint im Jahr 88,
1: 87,
2: Entschuldigung.
1: Ja, aber das, ja genau, er war dann relativ aktiv, muss man schon sagen. Und da hatte er nun die Band Firm nicht mehr. Und da musste er also mit verschiedenen Musikern aufnehmen. Und Schlagzeug spielte Jason Bonham.

der natürlich das Werk seines Vaters fortgesetzt hatte, der nun alles geübt hat, was Led Zeppelin jemals aufgenommen haben, schon als Kind, als Jugendlicher. Und insofern war für den das natürlich ein toller Job. Und wie gesagt, ein Gitarrist wie Page muss sich Sänger suchen und er hat hier zwei, drei Stücke mit Chris Farlow aufgenommen. Mhm. Legendärer Sänger aus den 60er Jahren, schon Blues-Sänger, Soul-Sänger. Out of Time war sein großer Single-Hit. Dann Colosseum, seine Band und viele, viele

0: Und das sind tatsächlich die stärksten Songs auf diesem
1: und
0: Album.
1: Wie heißt der? John Miles? John Miles ist der andere Sänger.
0: Genau. Ja. Der ist der andere Sänger und ja, die Stücke sind aber reine Hardrock-Klischee-Stücke. Das ist nicht so richtig spannend, aber bei Farlow merkt man deutlich die Blueswurzeln und da ist zum Beispiel ein Stück drauf, das ein typischer, sehr, sehr langer Blues ist, der Prison Blues. Das ist der typische elektrische Led Zeppelin Blues und dann auch noch eine andere Nummer, die sehr folkig ist, wie so eine Country-Folk-Blues. Das ist auch noch ein anderes Highlight von diesem Album. Aber damit ist es dann auch.
1: Hast du das Gefühl gehabt, dass Page und Plant sich, sagen wir mal, dass sie in Konkurrenz zueinander getreten sind oder sind die eigentlich gut miteinander gewesen?
0: Ich weiß nicht, ob sie viel Kontakt gehabt haben. Offensichtlich wohl, aber sie haben ja nicht zusammen gespielt. Ich glaube, Konkurrenz kann man das nicht nennen. Natürlich ist es immer so, wenn jetzt Page mit einem Sänger wie Chris Farlow was aufnimmt, was so ähnlich wie Led Zeppelin klingt, dann ist es eine Art Konkurrenz. Aber in der Zeit hatte ja Plant noch versucht, eine andere Musik zu machen. Insofern glaube ich nicht.
1: Kann man sich da nicht in die Quere. Der macht nämlich auch ein neues Album. Das heißt, das hat den hübschen Wortspieltitel, den man schlecht übersetzen kann. Now and Then.
0: Mit Z.
1: Das ist sehr hübsch, finde ich. Ja. Das ist eine sehr lustige, die 88 auch erschienen.
0: Ja, das ist ein Album, das ein bisschen besser ist, ehrlich gesagt, dann schon. Ne? Da merkt man eine Veränderung. Tolle Melodien sind da drauf, starke Songs, stärkere Songs. Und ja, auch eine starke Stimme. Und ja, hier finden wir nun auch den Freund Jimmy Page
1: wieder.
0: Ach
1: so, ja, richtig. Ja.
0: Der hier bei zwei Stücken, glaube ich, mitspielt. Ein sehr schönes Solo spielt bei Heaven Knows, dem ersten Stück gleich, das eingängig hübsch beginnt, dann immer wilder wird am Ende. Also das hat schon ein bisschen Led Zeppelin-Charakter.

0: Ich habe es aber auch gelesen, es klingt wie Miami Vice Musik. Und es ist in Miami Vice gespielt worden. Weil es ja blöd, wenn man das im Nachliest, dann denkt man, habe ich es auch gehört.
1: Ich glaube, in der allerletzten Folge ist es die Hauptmusik, ja. Ja, aber es ist wirklich ein toller Song, so eine Art Folkmelodie, ne? Und das Schiff, das Narrenschiff. Und wirklich unheimlich gut instrumentiert, arrangiert. Also das ist wirklich, wirklich toll.

0: Und da ist es sehr lustig zu lesen, was so Kritiker früher geschrieben haben darüber. Also die Village Voice, da schreibt der Robert Christgau oder Christgau, ich weiß nicht, wie er sich ausspricht, am besten ein sehr berühmter amerikanischer Kritiker schreibt, ja, der Effekt dieses Albums ist eigentlich wie eine Kreuzung seiner früheren Band Led Zeppelin und der Cars. Weißt du? Dieser Synthie-Band, ne? Drive. Und das ist doch eine tolle, tolle Schilderung, ne? Und lustig ist auch der Kommentar von Robert Plant, der 2005 darüber gesagt hat, ja, als Now and Then rauskam, 88, war das schon ein richtig guter Erfolg. Das sah schon aus, als hätte ich es wieder geschafft, wäre ich wieder richtig erfolgreich. Es war ein Top-10-Album auf beiden Seiten des Atlantik. Aber wenn ich mir das jetzt anhöre, sagte er 2005, dann merke ich, dass eine Menge Songs verloren gegangen sind oder untergegangen sind in der Technologie seiner Zeit, ihrer Zeit. Was ja stimmt, denn das sind ja die viele Platten in der Zeit sind Opfer dieser Philosophie, Synthie-Drums, kalte Klänge. Und das hat auch genau Robert Plant so empfunden.
1: Das hat er ja gut erkannt, ja. Ich finde, das muss man auch sagen, auch die Alben davor, gerade von Robert Plant, sind recht erfolgreich. Also man, ja. Das darf man nicht vergessen. Damals war ja noch eine Platin oder eine goldene Schallplatte, waren ja gar nicht so einfach zu haben. Die Fans waren offenbar irgendwie, na zumindest am Anfang noch treu. Irgendwie,
0: ja,
1: oder?
0: Und dazwischendurch waren ja auch wenn das Album nicht so gut war, Big Log, ein riesiger Hit. Also der Name war aufrechterhalten und jetzt auch merkte man schon auch musikalisch einen gewissen Aufstieg wieder. Und ja, der geht dann weiter, aber dann gibt es eine kleine Pause. 90, das nächste Album, Manic Nirvana. Dazwischen ging er auch wieder auf Tournee. Also es war nicht, dass er nur zu Hause rumsaß, irgendwo in Wiltshire, in seinem Mansion oder so, sondern man ging auf Tournee in Amerika oder auch in Europa. Und dann gab es das Album 90. Und da ist es aber wieder, naja, ziemlich normaler Mainstream-Rock, ehrlich gesagt.

0: ja nicht mehr in Stadien gespielt zu der Zeit. Er hat ja in kleineren Hallen gespielt, im Grunde genommen. Das, ich finde, ehrlich gesagt, das hat er ganz gut hingekriegt, oder? Weil es ist ja gar nicht so einfach, von so einer Riesennummer und so einem totalen Superstar-Leben zu so einer Größe zurückzukommen, ohne dass man irgendwie Schaden nimmt. Das hat er aber irgendwie ziemlich würdevoll gemacht.
1: Ja, hat es würdevoll gemacht. Er hat ja auch einige Led Zeppelin-Nummern bei diesen Solokonzerten auch gespielt, aber nicht vordergründig, sondern er hat hauptsächlich seine eigenen Songs gespielt. Aber trotzdem konnte er das Erbe nicht abschütteln. Aber ja, das ist natürlich immer kritisch, wenn man so die Led Zeppelin-Klassiker spielt, dann muss man schon aufpassen. Besonders hat er immer gute Gitarristen dabei gehabt, das ist ja so.
0: Okay.
1: Dann sind das jetzt Alben, die zum Beispiel wieder produziert sind, zum Beispiel von einem neuen Mann, Phil Johnston heißt der, der eher auch für, sagen wir mal, eher Mainstream-Produktion verantwortlich war. Und ehrlich gesagt, auf diesem Manic Nirvana ist für mich nur ein guter Song dabei, also der akustisch ist, der nicht so richtig typisch Hardrock ist, sondern der eher so eine Ballade ist, geheimnisvoll klingt. Oder Liar's Dance, das klingt auch sehr gut für mich.

0: ich habe da als Co-Autor einen gesehen, der heißt Chris Blackwell und habe gedacht, huch, aber es ist, ja, gibt auch mehrere Menschen, die so heißen.
1: Ich muss gestehen, ich musste auch nachschauen. Ich las, dachte, was? Chris Blackwell? Ja, es ist ein anderer Chris Blackwell. Es ist ein Schlagzeuger, Gitarrist und Komponist, der mit Plant gespielt hat, auch live auf Tournee. Es ist nicht der Chef von Island Records, der
0: zum
1: Beispiel Bob Marley entdeckt hat.
0: Genau, der hatte Zeit. Mhm. Nee, okay, der ist es offenbar nicht. Nee. Dem bleibt er ja offenbar auch doch treu. Mhm. Also gut, man muss sich das mal klar machen. Also von 82 sind das dann 1, 2, 3, 4, 5 Alben bis 90. Das ist recht fleißig mit Tourneen, genau, und allen anderen mit Live Aid und so Sachen zwischendurch, den Honey Drippers, das ist schon wirklich fleißig. Er bleibt auch sogar richtig dran, finde ich. Denn 1993, und das finde ich ist ein Höhepunkt aus dieser Zeit, also so habe ich das zumindest empfunden, das ist irgendwie stärker noch. Das heißt Fate of Nations, 1993 erscheint das.
1: Ja, das ist in der Zeit wirklich, es ist ja schon die 90er, tolles Album. Es klingt auch besser, hat einen neuen Produzenten, Chris Hughes, der sehr erfolgreich und erfahren war. Und er sagte selbst in einem Interview, er hat sich inspirieren lassen von anderen Musikstilen. Er ist zurückgegangen in die Musik der 60er, um sich inspirieren zu lassen zu Moby Grape, den San Francisco Bands, Quicksilver, Jefferson Airplane oder der britischen Band Traffic, die, sagen wir mal, mit von Steve Winwood gegründet, 1968 ganz spannende Alben gemacht hat, die mehr in sich gegangen sind, die mehr auch Weite gesucht haben, auch psychedelische Soli, fremdere Sounds benutzt hat. Und das hat er hier ausgelegt.

Da singt sogar die Sängerin von Clannad mit, Moira Brennan. Andere Musiker sind wieder dabei und Stücke, die auf einmal eben vielfältiger klingen.

Ich finde, das ist insgesamt auch wieder, ist vielleicht auch dann die Produktionsart, es klingt irgendwie wärmer, es ist irgendwie, wie soll ich sagen, es ist irgendwie freundlicher oder so. Zum Beispiel diese 29 Palms, das ist ein richtiger Hit gewesen. Das erinnert stark, finde ich, an R.E.M., ohne dass man das Gefühl hat, dass es eine Kopie ist oder ein bisschen Crowded House oder sowas in der Art. Also hat so einen sehr melodischen Teil.

0: er singt auch anders. Also er muss nicht seine Stimme total ausreizen. Das ist ja sowieso so eine Formel, die er immer wieder benutzt, dass er sich ein bisschen zurücknimmt. Und genau. Er hat eine große Bandbreite einfach dabei.
1: Er gewinnt noch mehr, das hat er bei Zeppelin bei einigen Songs auch gehabt, Thank You und anderen, eine zarte Seite, eine leisere Seite, die kommt immer mehr auch vor. Er singt, sag mal, sehr dynamisch, unterschiedlich, mal leise, mal zart, mal laut, mal kräftig. Und das kann er einfach großartig. Dann bewegt natürlich der Song über den seinen verstorbenen Sohn noch einen Song, I Believe, Carrack, der ja 1977 verstorben war. Da spielt Nigel Kennedy dabei.

Und der Song erinnert mich musikalisch an Billy Joel oder Bruce Springsteen. Also auch Robert Plant ist natürlich auch, hört ja, was um ihn herum für Musik gemacht wird. Also hat sich dann da mal inspirieren lassen von denen. Und es ist schön, dass er diesen Klassiker nochmal aufgenommen hat, den If I Were a Carpenter von Tim Hardin. Mhm. Den hatte er schon ja bei dem Song Thank You von Led Zeppelin zitiert. Das hatte ich letztes Mal ja auch erwähnt in den Folgen über Led Zeppelin, dass das mich stark erinnert. Und dann hat er jetzt auf diesem Soloalbum den Originalsong aufgenommen, den er wunderbar singt.

0: Also er singt den, ist glaube ich die beste Version dieses Songs, der ungefähr 3000 Mal gecovert worden ist, weil er den so toll singt. Auch besser als vergleichsweise Rod Stewart oder so jemand, die alle haben den Song gesungen. Aber das ist wunderbar, wirklich.
1: Ja, aber er zeigt natürlich auch, was er kann. Ja. Und er hat offenbar, also man hat, könnte den Eindruck bekommen, er hat seinen Weg ein bisschen gefunden. Ich habe in der Tat damals den gesehen. Der war nämlich mit Lenny Kravitz auf Tournee. Und das kam mir
0: also
1: doch.
0: Kravitz auch, aber im Vorprogramm, oder wie?
1: Nee, eben andersrum.
0: Was?
1: Ja, das ist eben, was ich erzählen wollte. Also ich war zum Lenny Kravitz-Konzert 1993 in der Sporthalle, war das hier. Mhm. Und da trat eben Robert Plant auf. Und ich bin echt aus den Schuhen gefallen, weil das ja die falsche Reihenfolge ist, denkt man.
0: Ja.
1: Also war wirklich, und das war genau dieses Album, das ist ja auch toll gewesen, aber da hatte auch Iggy Led Zeppelin Sachen gespielt und es kam mir trotzdem total schräg vor, muss ich echt sagen.

0: Ja, jetzt springen wir noch mal wieder zu Jimmy Page.
1: Auf jeden Fall.
0: Um mal auch die Reihenfolge und die Liste voll zu kriegen. Denn der hatte auch ein Projekt gestartet. Das fing so 91 an. Da lernte er den Sänger David Coverdale kennen. Und zwar auf Vorschlag einer Plattenfirma. Die Plattenfirma sagte, ja, die wussten auch, dass Page natürlich einen Sänger brauchte. Und guckt nun, wen könnte man nehmen? Und da gibt es nun einen Sänger, der auch blonde Locken hat, engelartig, der wirklich nicht so weit weg ist im Aussehen von Robert Plant. Das war David Coverdale, der ja früher bei Deep Purple gesungen hat und dann die Band Whitesnake gegründet hat. Und Whitesnake machte eine Pause und er dachte, Coverdale, ja, da mache ich entweder ein Soloalbum oder ich mache dann was. Und dann machte er ein Album, ein Projekt mit Jimmy Page, was ihn natürlich adelte, weil das fand er natürlich wahnsinnig.
1: Also das hieß dann, ne? Coverdale Page nannte
0: ja,
1: sich die Band.
0: Genau, ne? Ja. Und es ist so, eigentlich hatte Jimmy Page vorgehabt, 91 zu versuchen, Led Zeppelin wieder auf die Bühne zu kriegen. Denn sie hatten Remasters gemacht, also hatten die alten Zeppelin-Platten remastert. Sie sollten neu rauskommen und im Zuge der Promotion sollten ein paar Auftritte, eine Tournee sein. Aber wer weigerte sich, wer wollte nicht? Robert Plant. Robert Plant sagte, nee, ich möchte mich doch um meine Solo-Karriere kümmern. Und dann in dem Zusammenhang hieß es dann, ja, Page, ja, jetzt mache ich was mit Coverdale. Und dann machte er in ein Album, das, ja, wie soll man das beschreiben? Es ist einfach ein Hardrock-Album. Es ist eben Coverdale.

und viele Hardrock-Klischees. Manchmal klingt es ganz dramatisch, dynamisch. Manchmal klingt es ein bisschen wie eine Kopie von Led Zeppelin. Manchmal ist das seltsam bei Jimmy Page. Der lässt sich oft inspirieren. Das heißt, er leiht sich Stücke, Melodien, Dinge. Und hier hat er einen Song drauf, der heißt Take a Look at Yourself.

Und wenn man dann die Zeilen hört und die Melodie hört, denkt man, Mensch, das Lied kennt man doch. Es ist von Smokey Robinson, Tracks of My Tears. Und der Refrain ist eine reine Kopie, selbst im Text. Take a look at yourself, im Original heißt es, take a good look at yourself.

0: Das Bolero kommt öfters mal vor. Darüber war Jeff Beck ja auch sehr unglücklich und ziemlich sauer, dass Page das machte. Der hatte ein eigenartiges Verhältnis. Es gab ja auch diese Diskussion um Stairway to Heaven und so weiter. Er zitiert dann einfach und sagt, das ist normal, als Gitarrist spielt man so. Aber ich finde, bei solchen Songs und Melodien, da muss man schon ein bisschen aufpassen. Da könnte man schon den Co-Autor oder den eigentlichen Autor mit erwähnen. Eins hat er zum Beispiel gemacht, darüber war Bert Jansch, der schottische Folk-Gitarrist und Sänger, sehr sauer. Auf der ersten Led Zeppelin-Platte ist der Song drauf Black Mountain Side, eine akustische Instrumentalnummer. Und das ist eine reine Kopie von Bert Jansch's Down the Blackwater Side. Und darüber war Jansch sehr, sehr ärgerlich, weil es wurde als Led Zeppelin oder Jimmy Page-Komposition ausgegeben. Aber diese Art, einen irischen Folksong zu spielen, das war eindeutig das Werk von Bert Jansch. Also da ist er manchmal ein bisschen zu locker, ehrlich gesagt, wenn ich mal fein finde. Ja, und das Album ist einfach ja durchschnittlich, muss ich
1: sagen. Ich finde auch, das klingt wirklich wie so ein dieser Power-Hardrock, bisschen Heavy-Metal. Ist es härter? Es soll auch härter angelegt sein, weil das ja auch David Coverdale ganz gut kann. Ich habe aufgeschrieben, die Riffs sind irgendwie natürlich raffinierter, weil das kann er natürlich.
0: Ja,
1: ne?
0: Aber Page ist Page. Und das hat auch sein früherer Kompagnon so gesehen, weil Robert Plant hat gesagt dazu dem Album, ja, tolle Gitarrenparts von Jimmy Page, fantastisch, aber dieser Sänger. Und dann hat er wirklich sich sehr böse geäußert über David Coverdale, was der ihm sehr übel genommen hat. War nicht so richtig nett oder fair, vielleicht auch ein bisschen Eifersucht dabei, ich weiß es nicht. Okay. Aber jedenfalls hat er gesagt, das passt doch überhaupt nicht, dieser Sänger da, bloß weil er so ein paar Locken hat und so. Also das
1: dabei singt David Coverdale ja auch viel tiefer eigentlich. Ja, er hat eine ganz andere Stimmfärbung, also ist gar keine Konkurrenz. Man hat das Gefühl, Jimmy Page möchte ordentlich aufdrehen.
0: Ja.
1: Das hat man das Gefühl.
0: Endlich mal wieder,
1: ne?
0: Ja. Das konnte er, aber er wollte nicht so viel aufdrehen, dass er es auch live auf Tour machen wollte. Denn aus Desinteresse oder aus irgendeinem Grund, ich glaube, das Management von Jimmy Page war nicht so glücklich über diese Kombi und wollte das gar nicht so zum Erfolg werden lassen, hat dann die USA-Tournee, sagen wir mal, platzen lassen, die geplant war. Aber es gab noch andere Gründe. Das war schon das Aufkommen von Grunge-Musik in den 90ern. Und da sagten viele Promoter, also viele Konzertveranstalter, also wir sind nicht sicher, wenn jetzt Jimmy Page mit so einem Sänger David Coverdale kommt, ob das die Hallen voll macht in Amerika oder ob wir nicht doch lieber Pearl Jam nehmen sollen oder sowas. Also auch aus kommerziellen Gründen fand das nicht statt. Nur eine Japan-Tournee, 6-7 Daten in Japan fanden statt. Also das war dann auch das Ende von Coverdale und Page, obwohl Coverdale dann noch 15 Jahre später gesagt hat, also wenn Jimmy mich anrufen würde und irgendwas machen will mit dir, ich wäre sofort da. Also er hat sehr genossen und war, glaube ich, auch sehr enttäuscht, dass das dann so geendet hat.
1: Es kommt dann ja doch zu einer Zusammenarbeit wieder mit Robert Plant. Überraschend damals, oder? Das ist ja erst nur ein Jahr später, 1994 gibt es eine Zusammenarbeit zwischen Jimmy Page und Robert Plant für das Projekt No Quarter.
0: Genau, das muss ja auch schon 93 vorbereitet worden sein, weil offensichtlich bekam Robert Plant und auch Page das Angebot, ein MTV Unplugged-Konzert zu machen. Und das war ja damals die große Welle, also die große Mode. Und irgendwie gelang es ihnen nun, was Besonderes zu machen. Denn die normalen Unplugged-Konzerte von MTV waren ja, die sitzen da in einem Studio oder in einem kleinen Saal und spielen mit akustischen, hauptsächlich akustischen Instrumenten. Aber hier war es dann ganz anders.

0: Genau, und die haben nämlich in der Tat Led Zeppelin-Songs aufgenommen, und zwar gleich mit zwei Orchestern, einem westlichen und, wenn man so will, einem östlichen Orchester.
1: Ja.
0: Sehr experimentell, sehr ambitioniert, sagen wir mal vor allem.
1: Ja.
0: Wie hat dir das gefallen?
1: Ja, ungewöhnlich. Ich war erst wirklich überrascht, weil es war ja auch in Marokko mit nordafrikanischen Musikern aufgenommen worden und mit einem ägyptischen Orchester in Wales und dann in London auch vor Publikum. Aber einiges war schon wirklich ganz ungewöhnlich und ganz neu, einige neue Songs auch. Und auch die Versionen von Led Zeppelin in diesen, mit diesem orientalischen, nordafrikanischen Touch war schon ungewöhnlich. Und mit diesem Orchester für ein Projekt,

0: Also die Liebe zu dieser Art Musik und diesen Kulturen, das große Interesse, das ist ja auch schon bei Led Zeppelin klar gewesen. Mhm. Und da hat man das Gefühl, hier leben sie das total aus. Und ich muss sagen, ich finde das höchst respektabel, dass sie das so machen. Sie hätten auch einfach nur eine akustische, ne, denken wir an Eric Clapton, Riesenerfolg. Hätten sie es einfach, es wäre sehr schön geworden vermutlich. Aber das ist richtig ein bisschen experimentell.
1: Und das Originelle ist auch der Titel. Es heißt nicht Unplugged, es heißt Page Plant Unleaded. Wir wissen ja, Led Zeppelin kam von Blei, anders geschrieben. Also hier ohne Blei.
0: Bleifrei.
1: Bleifrei.
0: Ist schon sehr lustig.
1: Sehr schön.

0: Aber auffällig war, einer war nicht dabei. Der dritte, John Paul Jones. Und der war zu Recht richtig sauer. Denn er sagte, warum haben die mich nicht, die haben ihn nicht mal informiert, dass sie das machen. Sie hätten ja fragen können, willst du nicht mitmachen in so einem Bass spielen oder das ist doch, das wäre doch eine schöne Reunion. Nein, ich verstehe es nicht so richtig, warum. Das sind psychologische Dinge, zwischenmenschliche, die wir alle nicht wissen, aber John Paul Jones war auch aus einem Grunde auch besonders sauer, weil die No Quarter, ein Led Zeppelin Song, den John Paul Jones mitkomponiert hatte, dass sie den genommen haben, sagen wir mal, als Titelsong für das Album, ohne ihn zu informieren, ist wirklich nicht fair.
1: Nee, also, das ist kein feiner Zug, das stimmt. Nee. Ich habe gelesen, er hat gesagt, na, er hat wohl meine Telefonnummer nicht gefunden, aber das war böser, ja. Also es war verletzter Sarkasmus, den er da hatte, parat hatte, aber ich finde trotzdem, dieser Wagemut ist ganz toll. Ich habe trotzdem das Gefühl, irgendwie, also sagen wir mal sowas wie Kaschmir. Das ist natürlich auch, da hat man natürlich dieses starke, starke Original im Ohr und trotzdem riskieren die hier was. Ich finde trotzdem, es säuft irgendwie ab, das Ding.
0: Ja, weiß ich nicht. Bei Kaschmir, finde ich, geht's noch. Weil ich finde dieses ägyptische Orchester im Hintergrund irgendwie ganz schön. Weil es nochmal eine andere Welt ist, die dann da reinkommt.

0: Ja, es unterbricht aber irgendwo die Entwicklung von Plans Solo-Karriere. Denn auf einmal, guck, das letzte Album war 93,
1: ja, ne? Das war ja hier das,
0: so, und dann kommt das hier 95 und dann passiert im nächsten Jahr nichts, weil sie sich eben konzentrieren auf diese Reunion Page Plant, die auch auf Tournee gibt. Und wenn man dann irgendwie, ich glaube, 97 Konzerte oder so spielt.
1: Auch mit diesen Orchestern, ja, also mit großen Musikern.
0: Mit großem Besteck. Und dann ist das, dann nimmt das natürlich Monate oder ein Jahr lang. Ein Jahr ist weg. Ganz schnell, wenn man so solche Tourneen unternimmt. Und ja, das ist, sagen wir mal, ein neuer Weg gewesen. Und wusste man nicht, was passiert nun? Machen die jetzt wieder zusammen? Oder das werden wir ja nun hören, wenn wir zum nächsten Teil kommen. Denn das ist, glaube ich, ein gutes Ende.
1: Genau, das ist hier der Teil, wo wir auf den zweiten Teil hinweisen wollen. Wir wollen diesen Teil im zweiten Teil besprechen über die Karrieren von Robert Plant und Jimmy Page. Hier wollen wir mal Schluss machen als Cliffhanger sozusagen. Was passiert, wenn Page und Plant neues Material aufnehmen? Das machen sie nämlich dann kurz darauf. Das wird uns gleich am Anfang des zweiten Teils beschäftigen. Vielen Dank erstmal für jetzt. Das war der erste Teil.
0: Okay, bis bald.
1: Bis bald.
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3: Um 11 Uhr mit Astrid Fietz. Am Tag nach den Sturzfluten mit gewaltigen Schlammlawinen im Grenzgebiet zwischen Nepal und Tibet laufen die Such- und Rettungsmaßnahmen weiter. Insgesamt werden nach Behördenangaben noch mehr als 1.300 Menschen vermisst, darunter auch mindestens 8 Deutsche. Mindestens 165 Menschen starben. Aus der NDR-Nachrichtenredaktion Uli Petersen.
4: Drohnenbilder zeigen eine unvorstellbare Zerstörung in dem Katastrophengebiet. Über viele Kilometer sind Ortschaften von grauem Schlamm bedeckt. Viele Brücken, Gebäude und Fahrzeuge wurden von Wasser, Eis und Geröllmassen mitgerissen. Straßen sind unpassierbar. Die Rettungskräfte setzen auch Hubschrauber ein, um Überlebende zu retten. Zunächst war als Ursache ein Erdbeben vermutet worden. Jetzt gehen Experten aber davon aus, dass ein riesiger Gletscherabbruch in einen Fluss für die Sturzflut verantwortlich war. Das betroffene Tal in der Himalaya-Region ist auch ein beliebtes Wandergebiet für Touristen aus dem Ausland. Außerdem sind dort viele buddhistische und hinduistische Pilger unterwegs. Die Vereinten Nationen haben Rettungsteams auf den Weg gebracht. Auch die EU, die USA und viele weitere Länder wollen helfen.
3: Die Spitzen der Bundestagsfraktionen von CDU, CSU und SPD beraten heute in Münster unter anderem über die anstehenden Reformen. Bei der Klausurtagung wird es darum gehen, eine gemeinsame Linie zu finden. Der Fraktionsvorsitzende der SPD, Miersch, sagte im ARD-Morgenmagazin, seine Partei wolle ihre Ziele durchsetzen.
5: Als Fraktionsvorsitzender der SPD-Bundestagsfraktion sage ich ganz bewusst, natürlich sind wir auch selbstbewusste Parlamentarier und wir winken nicht einfach durch oder nicken nicht einfach ab, sondern es sind wirklich auch teilweise harte Diskussionen. Das gehört zur Politik dazu. Manchmal sind die Bürgerinnen und Bürger davon etwas genervt. Umso wichtiger ist es dann, zu Ergebnissen zu kommen. Und man muss sich auch was zugestehen. Sowohl die CDU wie die CSU und die SPD müssen in dieser Koalition sichtbar sein. Und insofern muss jeder auch seine Punkte machen können. Aber am Ende zählt es wirklich, gemeinsam hier dieses Land voranzubringen.
3: Der Fraktionschef der SPD im Bundestag, Miersch. Die Polizei geht seit heute früh offenbar gegen Mitglieder der seit 3 Jahren verbotenen sogenannten Artgemeinschaft vor. Nach Informationen des Spiegel gibt es Razzien in 5 Bundesländern, darunter in Niedersachsen. Bei der Artgemeinschaft handelt es sich um eine Rassensekte. Ihre Anhänger sehen sich als Hüter einer germanischen Rasse. Der Verein forderte beispielsweise eine gleichgeartete Ehegattenwahl. Hintergrund der Razzien, die außer in Niedersachsen auch noch in Sachsen-Anhalt, Berlin, Brandenburg und Nordrhein-Westfalen stattfinden, sind Vorwürfe, der Verein komme trotz Verbots nach wie vor zu Treffen zusammen. Daran sollen laut Spiegel Recherchen auch AfD-Politiker aus Sachsen-Anhalt beteiligt gewesen sein, die bei der kommenden Landtagswahl für die Partei antreten. Die Pläne für ein neues Rechenzentrum in Mecklenburg-Vorpommern sind bestätigt worden. Der Investor, die Schwarz-Gruppe aus Baden-Württemberg, hat heute mitgeteilt, für den Bau 5,6 Milliarden Euro aufwenden zu wollen. Das Datacenter soll in den nächsten 7 Jahren in Dummersdorf bei Rostock entstehen. Als Kapazität sind 240 Megawatt vorgesehen. Die Schwarzgruppe ist der Mutterkonzern der Handelsketten Lidl und Kaufland. Zudem ist das Unternehmen IT-Dienstleister und will künftig in einem sehr großen Umfang Speicher anbieten, unter anderem für künstliche Intelligenz. Der Direktor des US-Geheimdienstes CIA, Radcliffe, hat bei seinem Besuch in Moskau offenbar Russland vor einem Angriff auf die NATO gewarnt. Nach Informationen von US-Medien hält Washington die Gefahr einer solchen Attacke beispielsweise auf einen der baltischen Staaten für real. Aus Washington, Carsten Kühntop.
6: Kürzlich war berichtet worden, dass die US-Geheimdienste befürchten, Kreml-Chef Putin könnte versucht sein, den Zusammenhalt der NATO zu testen durch einen begrenzten Angriff irgendwann in den kommenden Jahren. Das wahrscheinlichste Ziel sei einer der baltischen Staaten. Jetzt heißt es, ein wichtiger Faktor bei Putins Kalkül könnten die niedrigen Munitionsbestände im Westen sein. Sie sind vor allem eine Folge des Krieges gegen den Iran. Den Berichten zufolge warnte der US-Geheimdienstler Moskau auch vor weiteren Sanktionen, sollte die Straße von Hormuz nicht für den Schiffsverkehr geöffnet werden.
3: Das waren die Nachrichten. Das Wetter in Norddeutschland. Sonne und Wolken wechseln sich ab, dabei meist trocken. In Niedersachsen einzelne Schauer möglich. Temperaturen von 22 Grad auf Fehmarn bis 30 Grad in Osnabrück. Morgen wechselnd bis stark bewölkt, immer wieder auch kräftige Schauer und Gewitter. An der Ostsee vereinzelt stürmische Böen bei 21 bis 27 Grad. Am Samstag viele Wolken mit Regenschauern und Gewitter bei 21 bis 25 Grad. Und am Sonntag dann ab und zu Schauer, aber auch Sonnenschein bei ebenfalls 20 bis 25 Grad. Es ist 11.05 Uhr.
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9: Dienstagabend, hier ist Dirk für euch und wir machen uns ein paar schöne Stunden mit ganz frischer Musik, gleich von Kamrad. Love Sober heißt seine neue Partynummer, weil egal was er macht, ist immer Party, oder? Bei dem ist immer gute Laune angesagt im Studio. Vorher noch Benson Boone mit einer Ballade, der singt so hoch in dem Song, gerade zum Schluss, dass ich mich echt frage, wenn er das live singt, ist er, glaube ich, ein Weltrekord. Also das ist echt mal eine Stimme. Benson Boone mit The Time of My Life. Euch einen schönen Abend.

0: ist sie wieder. Die engelsgleiche Stimme von Ellie Goulding. Ihre neue Nummer heißt Four Seasons. Und hier ist NDR 2 mit dem Soundcheck Neue Musik am Dienstagabend. Gleich mit U2 und Martin Garrix. Fireflies heißt die Nummer. Die große Lady Gaga ist mit dabei. Und jetzt nehmen wir uns aber erstmal einen ganz kleinen Moment.
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3: In einer Zeitschrift lese ich, die meisten und eindrücklichsten unserer Erinnerungen sind Erlebnisse aus dem Urlaub. Ich kram in meinem Gedächtnis. Stimmt. Was ich letzte Woche Dienstag gegessen habe, das weiß ich nicht mehr. Aber das Tomatenbrot in dem kleinen griechischen Bergdorf, davon schwärme ich heute noch. Klar, wir merken uns vor allem die Sachen, die besonders sind. Und im Urlaub sind wir aufmerksamer für alles, was wir erleben. Aber Urlaub haben wir leider eben nur selten. Also wie kann es gelingen, auch im Alltag unvergessliche Momente zu erleben? Hirnforscher haben herausgefunden, was fast genauso gut gespeichert wird wie Urlaub. Das sind außergewöhnliche, zwischenmenschliche Momente. Wenn wir gelobt werden, wenn wir uns streiten. Momente, in denen wir uns besonders ausgeschlossen oder aufgenommen fühlen. Worte können töten oder lebendig machen. Das steht in der Bibel. Und so eine Chance bietet sich jeden Tag. Nicht nur im Urlaub, sondern mitten im Alltag. Sag doch einfach mal zur Kassiererin, danke, dass Sie so freundlich sind. Oder zum Nachbarn, über deine Balkonblumen freue ich mich jeden Tag. Vielleicht schaffst du so Erinnerungen, die unvergesslich werden.
2: Das war ein Beitrag von Theologin Iris Macke aus Pinneberg für die Evangelische Kirche.

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0: Josie Edwards mit Chemical Light.
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0: Am Dienstag, hi, hier ist Dirk für euch. So, und jetzt kommen wir zu einer, die hat wirklich Talent. Georgia Claire Flippo nennt sich G-Flip und ist seit dem Jahr 2019, da kam ihr Debütalbum raus, in ihrer Heimat Australien mächtig angesagt. Sie hat viele goldene Platten rausgebracht, also Singles, wo die Leute gesagt haben, muss ich unbedingt haben. Inzwischen ist sie schon weltweit auf Tour. Gerade ist sie noch in den USA. Im Oktober ist sie dann wieder zu Hause unterwegs und sie ist eine Multi-Instrumentalistin. Das heißt, sie spielt eigentlich fast alles von dem, was sie da macht. Sie kann ins Studio gehen, Songs selber aufnehmen, komplett, weil sie alle Instrumente spielt. Einer der Songs heißt Bad on Fire und den haben wir jetzt. Hier ist G-Flip.

Karin Urlaub mit Kein Pardon. Okay, zugegeben, die Gitarren hören sich extrem nach The Cure an, oder? War ganz im Ernst. Aber er hat mal wieder den Finger in die Wunde gelegt. Karin Urlaub, die Texte alleine, die kann man sicher schon als Gedichte durchlesen. Kein Pardon heißt die neue Nummer vom Sänger der Ärzte, der solo unterwegs ist. So, und jetzt holen wir das Lasso raus hier im NDR 2 Soundcheck Neue Musik. Es geht in die Country-Ecke und da ist auch immer so ein bisschen John Mayer zu Hause. Zumindest ist er musikalisch immer so vielfältig, dass er das auch gerne mal mitnimmt. Lainey Wilson war bei ihm zu Gast. Er hat einen, wie soll man es nennen, einen Podcast, er hat eine Sendung im Internet. Regelmäßig ist er unterwegs und entweder gibt er Tipps an der Gitarre, kann er sich ja leisten, er ist ja einer der ganz großen Gitarristen, oder aber er hat einfach Gäste und Lainey Wilson, eine Country-Sängerin, war bei ihm zu Besuch und haben die beiden dabei dann auch irgendwie mal festgestellt, ey, wir könnten ja mal einen Song zusammen aufnehmen. Phone, Keys, Wallet heißt er. Hier sind John Mayer und Lainey Wilson.

in the Night. 1996 fingen bei Beck alles an mit dieser Single hier. Und die Musikfachwelt ist geradezu durchgedreht. Es brauchte nur diesen einen Song. Er hat unfassbar viele Angebote bekommen von Plattenfirmen. Und seitdem schreibt er Musik, wann und wie er möchte, für wen er möchte, produziert. Seitdem ist Musik sein Leben geworden. War es vielleicht schon vorher, aber jetzt kann er sehr gut davon leben. Beck mit seiner neuen Single In The Night, gerade gehört hier bei NDR 2. Jetzt kommen wir zu einem aus Island, der möchte das auch gerne. Und sein Papa hat ihm das vorgemacht. Denn Ásgeir hat einen sehr berühmten Vater in Island. Der ist einer der bekanntesten Dichter im Land, hat auch seine ersten Songs für ihn mitgeschrieben. Sein neuer Song heißt Skýjabor, das heißt so viel wie Wolkenstadt. Ásgeir, ganz entspannt, singt auf Isländisch, finde ich ja besonders gut, wenn wir das mal hören im deutschen Radio. Versteht kein Wort, aber ist super entspannt. Hier ist Ásgeir.

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1: Um 12 Uhr mit Inken Henkel. Nach der Sturzflut in Nepal suchen Rettungskräfte nach Überlebenden. Durch die Schlammlawine kamen in der Region mindestens 270 Menschen ums Leben. Mehr als 1300 werden noch vermisst, darunter auch 8 deutsche Touristen. Aus Hyderabad Lena Bodewein.
2: Die Rettungskräfte haben es schwer, zu möglichen Überlebenden vorzudringen. Die verheerende Flutwelle hat am Mittwoch viele Kilometer des Straßennetzes in Nepal zerstört. Brücken ebenso. Die Infrastruktur ist zunichte gemacht oder unter Schlamm begraben. Rettungshubschrauber der nepalesischen Armee sind im Einsatz, bergen Überlebende von Dächern und bringen Schwerverletzte in die Hauptstadt Kathmandu. Hilfsorganisationen wie CARE, die Welthungerhilfe und das Rote Kreuz sind dort. Die Hilfe wird koordiniert, damit sich die Retter nicht gegenseitig behindern. Die Sturzflut hatte sich am Mittwochmorgen aus dem Grenzgebiet von Tibet kommend auf einer Länge von 160 Kilometern ihren zerstörerischen Weg durch Nepal gebahnt. Sie wurde wahrscheinlich durch einen Gletschersturz ausgelöst. Ein riesiges Stück Eis war mehr als 1000 Meter tief ins Tal gestürzt und hatte eine Eis- und Gerölllawine ausgelöst. Ein Fluss wurde gestaut, der sich dann plötzlich Bahn brach.
1: In Mecklenburg-Vorpommern wird ein riesiges Rechenzentrum gebaut. Das ist heute bestätigt worden. In Schwerin haben am Vormittag der Investor, die Schwarzgruppe aus Baden-Württemberg und die Landesregierung Einzelheiten vorgestellt. Ministerpräsidentin Schwesig sagte, der geplante Bau in Dummerstorf bei Rostock bringe viele Vorteile für das Land.
3: Erstens, es ist eine Rieseninvestition. Die Schwarzgruppe will bis 2030 rund 5,6 Milliarden Euro in den Aufbau dieses großen neuen Rechenzentrums investieren. Zweitens, die Schwarzgruppe hat sich auch deshalb für Mecklenburg-Vorpommern entschieden, weil wir hier grünen Strom in großen Mengen anbieten können. Und mit diesem grünen Strom soll zukünftig das Rechenzentrum betrieben werden. Und drittens, wir wollen einmal auf die Rechenleistung schauen, die in Dummerstorf entsteht. Wir wollen unabhängiger werden von vor allem Cloud- und KI-Anbietern aus dem Ausland.
1: Mecklenburg-Vorpommerns Ministerpräsidentin Schwesig, SPD. Die Polizei geht seit heute früh gegen Mitglieder der seit 3 Jahren verbotenen sogenannten Artgemeinschaft vor. Wie die Staatsanwaltschaft in Halle bestätigte, gibt es Razzien in 5 Bundesländern, darunter in Niedersachsen. Bei der Artgemeinschaft handelt es sich um eine Rassensekte. Ihre Anhänger sehen sich als Hüter einer germanischen Rasse. Der Verein forderte beispielsweise eine gleichgeartete Ehegattenwahl. Hintergrund der Razzien sind Vorwürfe, der Verein komme trotz Verbots nach wie vor zu Treffen zusammen. Daran sollen laut Recherchen des Magazins Spiegel auch AfD-Politiker aus Sachsen-Anhalt beteiligt gewesen sein, die bei der kommenden Landtagswahl für die Partei antreten. In Deutschland wollen wieder mehr Menschen in den Klimaschutz und die Energiewende investieren. Ergebnisse einer Umfrage zeigten einen deutlichen Anstieg im Vergleich zum Vorjahr, teilte die staatliche Kreditanstalt KfW mit. Aus der ARD-Klimaredaktion Margareta Holzreiter.
4: 2 Drittel der Haushalte in Deutschland geben an, dass sie aktiv an der Energiewende mitwirken wollen. Bedeutet, sie wollen selbst auf Technologien wie Wärmepumpe, Elektroauto, PV-Anlage, Solarthermie oder Batteriespeicher setzen. 84% der Haushalte geben außerdem an, dass sie Klimaschutz für wichtig oder sehr wichtig halten. Die Umfragen wurden zwischen Dezember und April durchgeführt, also noch vor dem diesjährigen Hitzesommer, der die Bedeutung von Klimaschutz laut KfW-Chefvolkswirt Dirk Schumacher noch mal klar verdeutlicht hat.
1: Polizei und Zoll haben im Hamburger Hafen 1,5 Tonnen Crystal Meth sichergestellt. Entdeckt wurden die Drogen schon Anfang Mai. Bekannt gegeben haben die Ermittler den Fund aber erst jetzt. Aus Hamburg Elias Bartel.
5: Mehrere Container aus Pakistan hatten die Ermittler nach einem Tipp im Visier. Laut Frachtbrief sollten sich darin tausende Säcke mit weißem Reis befinden. Als die Ermittler die verdächtigen Container mit einer Röntgenanlage untersuchten, fiel ein Container besonders auf. Die Einsatzkräfte öffneten ihn und luden ihn vollständig aus. In mehr als 100 angeblichen Reissäcken fanden sie dann tatsächlich eine kristalline Substanz. Ein Schnelltest schlug an und auch ein Labor bestätigte den Verdacht. Es handelt sich um Methamphetamin, besser bekannt als Crystal Meth. Insgesamt stellten die Ermittler 1,5 Tonnen sicher. Geschätzter Wert rund 28,5 Millionen Euro. Für den Hamburger Markt waren die Drogen vermutlich nicht bestimmt. Dafür gäbe es bislang keine Hinweise, so die Staatsanwaltschaft.
1: Das waren die Nachrichten. Das Wetter in Norddeutschland. Gebietsweise viel Sonne, in Niedersachsen später einzelne Schauer oder Gewitter. 22 Grad auf Rügen bis 30 in Osnabrück. Morgen und am Sonnabend dichte Wolken, teils kräftige Schauer und Gewitter, zwischendurch heiter, 21 bis 27 Grad. Am Sonntag gelegentlich Regen bei 20 bis 25 Grad. Es ist 12.05 Uhr.
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8: Es gibt so Künstler, wenn ich die höre, dann denke ich so, ja. Und dazu gehört Loy. Denn wenn immer was Neues von Loy kommt, denke ich, Mann, hat die was auf dem Kasten. Der, nicht nur diese großartige Stimme, da ist so viel Gefühl drin. Das Songwriting ist super. Und jetzt hat sie sich noch den DJ David Puentes dazu geholt und hat gesagt, komm, lass mal einen Sommerhit machen. Und ich finde, das ist ihnen gut gelungen. Golden Summer heißt die Nummer. Die ist die großartige Loy. Schönen Abend.

Bella Lefty mit Boston. Die sorgt zurzeit für ziemlich Furore. Es ist so ein bisschen so, dass diese kleine Lücke so oder diese in den USA größere Lücke zwischen Country und Pop dann doch immer wieder zieht. Ob es Taylor Swift ist, Shania Twain, die kamen alle von Country und waren dann später ganz große Popstars. Und im Moment ist Stella Lefty, die übrigens die Tochter von Herrn Lefkowski ist, der hat damals Groupon erfunden und verkauft und ist deswegen sechsfacher Milliardär. Sie ist richtig vorne mit dabei. Fast so weit vorne wie Ella Langley, die mit ihrem aktuellen Album Dandelion seit 19 Wochen auf Platz 1 der Charts ist in den USA. Die geht mal so richtig ab. Choosin' Texas heißt ihre Nummer. Hier ist ein bisschen Country im Soundcheck Neue Musik.

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1: Picture This aus Irland hier bei NDR 2. Take My Hand. Schönen Abend am Dienstag. Soundcheck, neue Musik, jetzt mit Georgia Smith. Die kommt aus Großbritannien. Vorbild so ein bisschen Adele und Alicia Keys. Und das hört man nicht nur raus, sondern da ist auch eine ganze Menge Talent dahinter. Also wie das bei diesen Sängerinnen dann auch so ist. Also man muss ehrlicherweise sagen, wer schon ganz früh mit Klavier anfängt, dann Oboe dazu, dann klassischen Gesangsunterricht bekommt, der hat ein ganz gutes Rüstzeug mitbekommen. Dancing heißt ihre neue Nummer und die ist auch wirklich so, dass man sich dazu bewegen muss. Hier ist Georgia Smith.

0: Romae hier bei NDR 2 mit Toffolo de Fleur.
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0: Er hat einfach eine ganz große Stimme. Isaac ist einer der deutschen Sänger im Moment, die einfach alle singen können. We Had It All heißt seine neue Nummer und den höre ich unheimlich gerne. Gleich nach Almost Monday, Better Late Than Never. Ich bin Dirk, schönen Abend.

Joy Crooks. Hier bei NDR 2 mit Bonobo, Always on Your Side. Einen schönen Abend für euch am Dienstag. NDR 2 ist hier mit dem Soundcheck Neue Musik und der braucht eure Mithilfe. Ja, denn Soundcheck Neue Musik heißt die neuen Songs, die ihr hört. Ich sag ja immer, ich finde die toll, die meisten sind auch richtig gut. Aber ihr habt vielleicht Songs, wo ihr sagt, nee, finde ich gar nicht. Dann schreibt uns das gerne. Oder aber, wenn ihr auch einen Song habt, wo ich sage, der ist gut und ihr findet, der ist wirklich cool, dann schreibt uns das auch gerne. Über die ARD Sounds App runterladen, NDR 2 als Lieblingssender anklicken und dann seid ihr ganz, ganz direkt mit uns verbunden. Über den Messenger dort gehen eure Nachrichten direkt hier zu mir ins Studio und ich erfahre dann, ob ihr den Song auch nicht gut oder nicht schlecht findet. Jack Dean haben wir jetzt aus Großbritannien. Der hat in seinem Song gesagt, ich lasse einfach mal locker. Alle Gefühle, alle Instrumente, die ich so kann, und er kann eine ganze Menge, lasse ich da mal einfließen. Mercy heißt die Nummer. Hier ist Dean Jack.

Annika Russo mit Rose Colored Glasses. Hier bei NDR 2 am Dienstagabend. Schönen Abend für euch. Jetzt kommen wir zu Melt. Die haben ein neues Album raus, das heißt Pathways. Melt schreiben sich M-E-L-T-T. Doppelt hält besser. Und die hören wir jetzt einfach mal. Up All Night heißt die Nummer. Danach die großartigen Janka mit Danke für die Einladung. Und Mural ist auch noch mit dabei. I think that I've lost you. So geht's in den Rest der Stunde hier bei NDR 2. Einen schönen Dienstagabend für euch mit dem Soundcheck Neue Musik.

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1: Um 13 Uhr mit Inken Henkel. Bei der verheerenden Sturzflut an der Grenze zwischen Nepal und China sind ganze Ortschaften unter Schlamm und Geröllmassen verschüttet worden. Das Ausmaß der Katastrophe wird erst nach und nach sichtbar. Aktuell bestätigt sind 270 Tote, etwa 1300 Menschen werden noch vermisst. Aus Shanghai Eva Lambi-Schmidt über die Rettungsarbeiten auf chinesischer Seite.
2: Die Rettungsarbeiten gehen sehr langsam voran. Das liegt daran, dass da erstmal Einsatzkräfte hinkommen müssen zum Unglücksgebiet. Auf der chinesischen Seite ist das ziemlich abgelegen. Selbst die tibetische Hauptstadt Lhasa ist, wenn man auf die Karte schaut, noch ziemlich weit weg in diesem eher sehr großen Landesteil Tibet. Der nächstgelegene Flughafen, auf dem die Helfer landen, in der Stadt Tingri, ist selbst noch 5-6 Stunden Autofahrt vom Unglücksort entfernt. Die Rettungsarbeiten auf der chinesischen Seite sind noch in einem ganz frühen Stadium. Da geht es jetzt erst so richtig los. Auch das Militär ist auf dem Weg. Ein großes Transportflugzeug der Armee ist chinesischen Angaben zufolge in Tibet gelandet. Die Einsatzkräfte müssen aber dann eben noch dahin fahren, wo sie gebraucht werden.
1: In Mecklenburg-Vorpommern wird ein riesiges Rechenzentrum gebaut, das ist heute bestätigt worden. In Schwerin haben am Vormittag der Investor, die Schwarzgruppe aus Baden-Württemberg und die Landesregierung Einzelheiten vorgestellt. Ministerpräsidentin Schwesig sagte, der geplante Bau in Dummersdorf bei Rostock bringe viele Vorteile für das Land.
3: Erstens, es ist eine Rieseninvestition. Die Schwarzgruppe will bis 2030 rund 5,6 Milliarden Euro in den Aufbau dieses großen neuen Rechenzentrums investieren. Zweitens, die Schwarzgruppe hat sich auch deshalb für Mecklenburg-Vorpommern entschieden, weil wir hier grünen Strom in großen Mengen anbieten können. Und mit diesem grünen Strom soll zukünftig das Rechenzentrum betrieben werden. Und drittens, wir wollen einmal auf die Rechenleistung schauen, die in Dummersdorf entsteht. Wir wollen unabhängiger werden von vor allem Cloud- und KI-Anbietern aus dem Ausland.
1: Mecklenburg-Vorpommerns Ministerpräsidentin Schwesig, SPD. Die Fraktionsspitzen von SPD und CDU/CSU sind in Münster zusammengekommen, um ihre Linie für die kommenden Wochen und Monate abzustimmen. Unter anderem geht es um die abschlagsfreie sogenannte Rente mit 63. Die Fraktionschefs waren sich vor den Gesprächen einig, dass es dafür eine gemeinsame, tragfähige Lösung geben wird. Aus Münster Georg Schwarte.
4: SPD-Fraktionschef Mirsch sagte allerdings, alle drei seien selbstbewusste Parlamentarier. Man werde auch beim Thema Rente das Denken im Parlament nicht einstellen. Mit viel Empathie werde es aber einen guten Kompromiss geben. Neben drei Ostministerpräsidenten der CDU gibt es vor allem bei der SPD Forderungen, die sogenannte Rente mit 63 beizubehalten. Thorsten Frey, der neu gewählte Unionsfraktionschef, warnte allerdings davor, Teile aus dem Gesamtkonzept herauszulösen. Bei der Rentenreform handele es sich, so Frey, um ein Gesamtkonstrukt. Man müsse sehr, sehr vorsichtig sein, an einer Stelle Veränderungen vorzunehmen, die das Gesamtkonstrukt ins Wanken brächten. Auf der für 1,5 Tage angesetzten Fraktionsklausur wollen Union und SPD über den Fahrplan für die im Herbst anstehenden Projekte, darunter neben der Renten auch eine Pflege- und Steuerreform, beraten.
1: Die Polizei geht seit heute früh gegen Mitglieder der seit 3 Jahren verbotenen sogenannten Artgemeinschaft vor. Wie die Staatsanwaltschaft in Halle bestätigte, gibt es Razzien in 5 Bundesländern, darunter in Niedersachsen. Bei der Artgemeinschaft handelt es sich um eine Rassensekte. Ihre Anhänger sehen sich als Hüter einer germanischen Rasse. Der Verein forderte beispielsweise eine gleichgeartete Ehegattenwahl. Hintergrund der Razzien sind Vorwürfe, der Verein komme trotz Verbots nach wie vor zu Treffen zusammen. Daran sollen laut Recherchen des Magazins Spiegel auch AfD-Politiker aus Sachsen-Anhalt beteiligt gewesen sein, die bei der kommenden Landtagswahl für die Partei antreten. Polizei und Zoll haben im Hamburger Hafen 1,5 Tonnen Crystal Meth sichergestellt. Wie die Generalstaatsanwaltschaft der Hansestadt mitteilte, gelang der Zugriff schon Anfang Mai. Der Marktwert liegt schätzungsweise bei mehr als 28 Millionen Euro. Die Drogen waren in Reissäcken versteckt, die an Bord eines Containerschiffs aus Pakistan nach Deutschland gekommen waren. Bei einer Röntgenkontrolle wurden die Beamten auf eine kristalline Substanz aufmerksam. Das waren die Nachrichten. Das Wetter in Norddeutschland: gebietsweise sonnig, in Niedersachsen später einzelne Schauer oder Gewitter, 22 Grad auf Rügen bis 30 in Osnabrück. Morgen und am Sonnabend dichte Wolken, teils kräftige Schauer und Gewitter, zwischendurch heiter, 21 bis 27 Grad. Am Sonntag gelegentlich Regen bei 20 bis 25 Grad. Es ist 13.05 Uhr.
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5: Mit den Rockern aus Hannover. Fury in the Slaughterhouse waren schon so oft totgesagt. Haben auch zwischendurch ein bisschen was anderes gemacht. Der eine Videoproduktion, der andere Musik so ein bisschen für sich selbst. Aber am erfolgreichsten sind sie immer noch alle zusammen. Neues Album ist da. Die sind auf Tour und wo immer sie dann wieder wegfahren, da haben sie einen riesen Haufen glücklicher Menschen zurückgelassen. Fury in the Slaughterhouse hier mit Fix This Crack. Ich bin Dirk, schönen Abend.

0: Scott Quinn. Hier bei NDR 2.
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0: Für euch am Dienstagabend mit Dirk und gleich mit Boy Loco Closer. Jetzt kommen wir aber zu einer irischen Band. Ja, und da ist... Ich mag es ja immer nicht so, wenn diese Schubladen aufgemacht werden. Sie sollen eine Post-Punk-Band sein. Aber nein, sie machen natürlich so ein bisschen Musik, die manchmal ein bisschen kräftiger ist. Sie machen auch Rockmusik, kann man sagen. Ja, es ist eine Rockmusik-Band. Aber ein bisschen Pop ist auch mit dabei. Vor allen Dingen, aber es ist gute Musik. Marianne heißt die neue Nummer von Fontaines DC. Und welche Schublade ihr jetzt aufmacht, bleibt euch frei überlassen.

Boy Loco mit Closer. Schönen Abend, NDR 2 am Dienstagabend jetzt mit zwei Superstars. Der eine, okay, noch so ein bisschen in Südamerika. Karol G ist da eine richtig große Nummer. Sie wird von vielen schon als die Queen of Latin Pop bezeichnet. Und das muss man in Zeiten von Shakira ja erstmal hinbekommen. Also Karol G zusammen mit Bruno Mars. Okay, und über den müssen wir nicht groß und lange reden. Bruno Mars kann irgendwie alles und ist dabei, also einfach sich seine eigene Geschichte zu schreiben, sagen wir es mal so. Bei diesem Song zusammen mit Karol G, die Nummer heißt Still, eine wunderschöne Ballade. Schönen Abend.

0: Fat Dog mit Cancel Me, I'm Tired.
1: Ich weiß gar nicht, wie man das übersetzen sollte. Cancel me, I'm tired. Schmeiß mich raus, ich bin müde. Oder sowas in der Art.
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1: Ach, schönen Abend für euch. Ein Dienstagabend mit frischer Musik. Was kann es Schöneres geben, oder? Ja, frische Luft noch dazu. Wer jetzt Fenster aufmacht, der merkt, es wird langsam ein bisschen frischer. Ist ja man auch schon fast Ende August. Gleich gibt's aber heiße Musik von Snow Patrol und Kylie Minogue. Gary Lightbody, der Sänger von Snow Patrol, hat den Song extra für Kylie Minogue geschrieben. Da hieß auch erst der Arbeitstitel Kylie. Aber es hat Jahre gedauert, bis der Song sie erreicht hat. Er war schon ganz enttäuscht. Und als sie das Ding da gehört hat, hat sie gesagt, ey komm, nicht nur, dass ich den großartig finde, ich möchte ihn mit euch zusammen singen. Und deswegen gleich Snow Patrol und Kylie Minogue mit These Alarms. Vorher aber Philipp Purcell mit Schön und ich wünsche euch einen schönen Abend.

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Gracie Abrams. Die gute Freundin von Taylor Swift mit Good Reason. Und man hört es ein bisschen raus, oder? Ich finde, man hört das absolut im Gesang, im Songwriting. Das hört sich schon sehr nach Taylor Swift an. Wahrscheinlich helfen die sich immer gegenseitig im Studio. Einer, der ziemlich viel alleine macht, der kommt jetzt im NDR 2 Soundcheck neue Musik. Der heißt Kevin Parker und ist im Grunde genommen das Projekt Tame Impala aus Perth, aus der Metropole in Australien. Er schreibt alleine, er produziert alleine. Wenn er unterwegs ist, dann hat er auf Konzerten eine Band dabei, weil er natürlich live das alles so nicht hinbekommt. Und er ist richtig angesagt. Er hat mit Künstlern zusammengearbeitet wie Travis Scott, Rihanna, Mick Jagger, A$AP Rocky. Also unheimlich viele ganz große Stars verlassen sich auf das, was er da mit ihnen macht. Alles zwischen Psychedelic Rock und Rock und Pop ist auf jeden Fall dabei. Und jetzt haben wir eine neue Nummer und er ist mit drauf auf dem Soundtrack von Spider-Man Brand New Day. Hier ist Tame Impala mit Loser. Schönen Abend für euch.

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1: Um 14 Uhr mit Inken Henkel. Nach der Sturzflut in Nepal suchen Rettungskräfte nach Überlebenden. Durch die Schlammlawine kamen in der Region mindestens 270 Menschen ums Leben. Mehr als 1300 werden noch vermisst, darunter auch 8 deutsche Touristen. Aus Hyderabad Lena Bodewein.
2: Die Rettungskräfte haben es schwer, zu möglichen Überlebenden vorzudringen. Die verheerende Flutwelle hat am Mittwoch viele Kilometer des Straßennetzes in Nepal zerstört. Brücken ebenso. Die Infrastruktur ist zunichte gemacht oder unter Schlamm begraben. Rettungshubschrauber der nepalesischen Armee sind im Einsatz, bergen Überlebende von Dächern und bringen Schwerverletzte in die Hauptstadt Kathmandu. Hilfsorganisationen wie CARE, die Welthungerhilfe und das Rote Kreuz sind dort. Die Hilfe wird koordiniert, damit sich die Retter nicht gegenseitig behindern. Die Sturzflut hatte sich am Mittwochmorgen aus dem Grenzgebiet von Tibet kommend auf einer Länge von 160 Kilometern ihren zerstörerischen Weg durch Nepal gebahnt. Sie wurde wahrscheinlich durch einen Gletschersturz ausgelöst. Ein riesiges Stück Eis war mehr als 1000 Meter tief ins Tal gestürzt und hatte eine Eis- und Gerölllawine ausgelöst. Ein Fluss wurde gestaut, der sich dann plötzlich Bahn brach.
1: Die Gemeinde Dummerstorf bei Rostock in Mecklenburg-Vorpommern wird Standort für ein riesiges Rechenzentrum. Investor ist die Schwarz-Gruppe, zu der auch der Discounter Lidl gehört. Das Unternehmen und die Landesregierung haben Einzelheiten des milliardenschweren Projekts vorgestellt. Aus Rostock Stefan Ludmann.
3: Baustart soll im nächsten Jahr sein. 6 Jahre später, 2033, soll das Rechenzentrum dann ans Netz gehen. Der Investor will 120 Jobs schaffen. In der Bauphase wird mit etlichen Aufträgen für die Bauwirtschaft und das Handwerk gerechnet. Vieles soll in der Region bleiben. In einer ersten Phase geht es um Investitionen von etwa 5,6 Milliarden Euro. Am Ende, einschließlich der Serverstruktur, soll in Dummerstorf ein 2-stelliger Milliardenbetrag investiert werden. Ein geschlossener Kühlkreislauf soll den Wasserbedarf in Grenzen halten. Abwärme sollen die Stadtwerke Rostock nutzen können. Ministerpräsidentin Schwesig sagte, die Anlage sei ein Impuls für die heimische Wirtschaft. Grüner Strom finde dauerhaft einen Großabnehmer. Der Chef der Schwarzgruppe, Schanowski, erklärte, die Anlage trage dazu bei, Deutschland unabhängig von außereuropäischen Servern zu machen.
1: Die Fraktionsspitzen von SPD und CDU/CSU sind in Münster zusammengekommen, um ihre Linie für die kommenden Wochen und Monate abzustimmen. Unter anderem geht es um die abschlagsfreie sogenannte Rente mit 63. Die Fraktionschefs waren sich vor den Gesprächen einig, dass es dafür eine gemeinsame, tragfähige Lösung geben wird. Aus Münster Georg Schwarte.
4: SPD-Fraktionschef Mirsch sagte allerdings, alle drei seien selbstbewusste Parlamentarier. Man werde auch beim Thema Rente das Denken im Parlament nicht einstellen. Mit viel Empathie werde es aber einen guten Kompromiss geben. Neben drei Ostministerpräsidenten der CDU gibt es vor allem bei der SPD Forderungen, die sogenannte Rente mit 63 beizubehalten. Thorsten Frey, der neu gewählte Unionsfraktionschef, warnte allerdings davor, Teile aus dem Gesamtkonzept herauszulösen.
1: Die Polizei geht seit heute früh gegen Mitglieder der seit 3 Jahren verbotenen sogenannten Artgemeinschaft vor. Wie die Staatsanwaltschaft in Halle bestätigte, gibt es Razzien in 5 Bundesländern, darunter in Niedersachsen. Bei der Artgemeinschaft handelt es sich um eine Rassensekte. Ihre Anhänger sehen sich als Hüter einer germanischen Rasse. Der Verein forderte beispielsweise eine gleichgeartete Ehegattenwahl. Hintergrund der Razzien sind Vorwürfe, der Verein komme trotz Verbots nach wie vor zu Treffen zusammen. Daran sollen laut Recherchen des Magazins Spiegel auch AfD-Politiker aus Sachsen-Anhalt beteiligt gewesen sein, die bei der kommenden Landtagswahl für die Partei antreten. Der verurteilte Windkraftbetrüger Hendrik Holt ist abgetaucht. Die Hannoversche Allgemeine Zeitung berichtet, dass Holt am Dienstag von einem Freigang nicht zurückgekehrt ist. Jetzt wird nach ihm gefahndet. Holt war 2020 festgenommen worden. Er hatte teils frei erfundene Windparkprojekte an internationale Energiekonzerne verkauft und dafür Millionen kassiert. Seit 2022 saß er in Berlin im Gefängnis, zuletzt im offenen Vollzug. Das bedeutet, dass er das Gefängnis tagsüber verlassen durfte. Das waren die Nachrichten. Das Wetter in Norddeutschland, gebietsweise Sonne, im Niedersachsen später einzelne Schauer oder Gewitter, 22 Grad auf Rügen bis 30 in Osnabrück. Morgen und am Sonnabend dichte Wolken, teils kräftige Schauer und Gewitter, zwischendurch heiter, 21 bis 27 Grad. Am Sonntag gelegentlich Regen bei 20 bis 25 Grad. Die Zeit, es ist 14.05 Uhr.
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8: Hallo, lasst uns hier keine Zeit verlieren. Nein, nein, nein, wir haben ja einiges zu besprechen. Allen voran natürlich Dolly Partons Einfluss auf die heutige Musikszene und auch Bad Moms Jays Albumsverschiebung. Dazu stellen wir euch neue Songs vor, neue Musikmenschen. Ach, das wird doch schön, schön, schön.
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0: Teddy Swims, Mr. Know-It-All. Seitdem Paul würdig ja Sido ist, gibt es auch den Konflikt zwischen Paul und Sido. Jetzt soll er wohl mit neuer Musik endlich zu Ende gehen.
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0: Wir erinnern uns ja an die klassische Totenkopfmaske von ihm. Mit der war er ja immer Sido. Ohne diese Maske war er Paul. Und irgendwann sind die Grenzen natürlich dann verschwommen. Er hat die Maske abgelegt, er hat diesen Identitätsprozess in ganz vielen Alben auch berappt. Das letzte Album hat er auch noch vor 4 Jahren rausgebracht und es Paul genannt. Also er hat da quasi dieses Album als er selbst dann auch released. Jetzt hat er für November ein neues Album angekündigt und das soll Frieden heißen, weil, so heißt es in der Pressemitteilung zu dem Album, er da mit seinen beiden Persönlichkeiten eben Frieden schließt. Freitag hat er auch direkt einen neuen ersten Song daraus released. Der heißt Issa und den haben wir hier bei Enjoy Play als Song des Abends auserkoren, weil der so einen ziemlich langen Karriereweg von ihm beschreibt, den wir seit Jahren ja mitverfolgt haben. Das ist Sido jetzt für euch.

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ist er ja wieder. Der Stormzy. Mensch, lange haben wir ihn hier nicht bei Enjoy Play gehört. Das letzte Mal hat er ja vor 3 Jahren was rausgebracht. Hier den Song Backbone mit Chase and Status. 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Jetzt ist er wieder da. Ich freue mich, weil Stormzy einfach ein krasser Rapper, krasser Typ. Wundert mich auch überhaupt nicht, wenn so super viele Newcomerinnen und Newcomer sagen, dass er eine Inspiration für sie ist. Das ist sein neuer Song 24 Hours, den hat er zusammen mit dem britischen Musiker Odile aufgenommen.

0: DJ, moving to the sun.
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0: Das ist Role Model für euch. Der Song hier heißt Writings on the Wall.
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0: überall. Dolly Parton ist gestern im Alter von 80 Jahren gestorben.
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0: Absolute Country-Ikone, gar keine Frage. Und wenn ihr jetzt denkt, naja, okay, aber was hat das mit Enjoy zu tun? Die spielen ja doch gar nicht ihre Songs. Hier mal ein paar Gründe, warum Dolly Parton auch für Enjoy eine richtig wichtige Rolle gespielt hat.
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0: Ronja aus dem Enjoy-Team, mich hat es auch richtig berührt, gestern, als ich das gelesen habe.
3: Bin auch gleich zu meinem Freund gegangen und gesagt, hast du es gesehen? Ja. Dolly Parton ist gestorben.
0: Wirklich, weil sie ist einfach, also sie hat ja unfassbaren Einfluss auf die Musikwelt.
3: Ja, es gibt eine endlose Reihe an Musikern und Musikerinnen, die Dolly auch als eine ihrer einflussreichsten Vorbilder nennen. Sabrina Carpenter, Taylor Swift, Olivia Rodrigo, Beyoncé, sogar Eminem. Und einige davon haben auch Dollys Hit Jolene gecovert.
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3: Wirklich einer der besten Songs der Welt. Beyoncé, Lil Nas X, Dasha und natürlich hat Dolly Partons Patenkind Miley Cyrus auch Jolene gesungen.
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0: Das mit Miley Cyrus habe ich mich auch gefragt. Hat sie schon ein Statement abgegeben?
3: Nee, stand jetzt noch nicht. Ich glaube, es ist noch alles ein bisschen früh, ein bisschen frisch. Es ist gerade bestimmt unglaublich hart für Miley und da wird in den nächsten Tagen sicherlich noch ein Statement kommen. Die beiden haben auch sehr oft zusammen auf der Bühne gestanden, klar, ne, bei ihrer Patentochter, ja, zum Beispiel bei Mileys Silvester-Show vor ein paar Jahren. Und neben Miley hat es auch noch unzählige andere gegeben, mit denen sie zusammengearbeitet hat, mit Post Malone. Zum Beispiel haben die zusammen einen Song aufgenommen oder auch Sabrina Carpenter.
0: Dolly Parton ist im Alter von 80 Jahren gestorben. Sie war nicht nur für Country-Fans und Menschen ihrer Generation wichtig, sondern auch für die jüngeren Generationen. Wir spielen den Song Please, Please, Please von ihr und eben Sabrina Carpenter jetzt bei Enjoy Play.

Feiern und Dorten hier mit Versprich mir bei Enjoy Play. Jetzt hat Miley Cyrus ein Statement veröffentlicht. Wir haben ja vor ein paar Minuten hier bei Enjoy Play darüber gesprochen, dass Dolly Parton einen unfassbar großen Einfluss auch auf die heutige Musikwelt hatte und dass Miley Cyrus als Patentante, als Patentochter noch nichts dazu geschrieben hat, weil Dolly Parton ihre Patentante war, so. Aber vor 5 Minuten hat sie bei Insta ein Bild ihrer Patentante gepostet, hat geschrieben, dass die Trauer sich eigentlich irgendwie nicht so richtig anfühlt, um das jetzt so zu teilen, aber ihre Tante Dolly hätte es so gewollt und dass sie als Engel an ihrer Seite bleiben wird. Auch das Newcomer-Duo in New Constellations, die haben auch ganz viel zu Dolly Partons Tod auf Social Media geteilt, wie so viele ja. Das sind 2 Musikmenschen aus den USA, die sich ja auch schon seit der Schule kennen und Musik machen und so langsam werden sie auch immer bekannter. Nächsten Monat sind sie sogar bei uns in Hamburg beim Reeperbahn Festival und sie haben auch auf Instagram gepostet, dass eben Dolly Parton eine Legende war und auch immer noch sein wird. Das sind sie hier in New Constellations bei Enjoy Play. Das ist ihr Song Hot Blooded.

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1: Um 15 Uhr mit Sönke Peters. Nach der Sturzflut in Nepal suchen Rettungskräfte nach Überlebenden. Durch die Schlammlawine kamen in der Region mindestens 350 Menschen ums Leben. Mehr als 1300 werden noch vermisst, darunter auch 8 deutsche Touristen. Aus Hyderabad, Lena Bodewein.
2: Die Rettungskräfte haben es schwer, zu möglichen Überlebenden vorzudringen. Die verheerende Flutwelle hat am Mittwoch viele Kilometer des Straßennetzes in Nepal zerstört. Brücken ebenso. Die Infrastruktur ist zunichte gemacht oder unter Schlamm begraben. Rettungshubschrauber der nepalesischen Armee sind im Einsatz, bergen Überlebende von Dächern und bringen Schwerverletzte in die Hauptstadt Kathmandu. Hilfsorganisationen wie CARE, die Welthungerhilfe und das Rote Kreuz sind dort. Die Hilfe wird koordiniert, damit sich die Retter nicht gegenseitig behindern. Die Sturzflut hatte sich am Mittwochmorgen aus dem Grenzgebiet von Tibet kommend auf einer Länge von 160 Kilometern ihren zerstörerischen Weg durch Nepal gebahnt. Sie wurde wahrscheinlich durch einen Gletschersturz ausgelöst. Ein riesiges Stück Eis war mehr als 1000 Meter tief ins Tal gestürzt und hatte eine Eis- und Gerölllawine ausgelöst. Ein Fluss wurde gestaut, der sich dann plötzlich Bahn brach.
1: Bundeskanzler Merz hat gemeinsam mit anderen großen Nettozahlern drastische Kürzungen beim künftigen EU-Finanzrahmen gefordert. Die aktuellen Vorschläge der EU-Kommission müssten um mehrere 100 Milliarden Euro gekürzt werden, betonte Merz.
3: Der EU-Haushalt muss finanzierbar bleiben. Die aktuellen Vorschläge sehen einen Aufwuchs von bis zu 60% vor. In Zeiten der Haushaltskonsolidierung in allen Mitgliedstaaten ist das schlicht unbezahlbar. Wir sind nicht geizig, aber solche Zuschreibungen, wie durch die Kommission vorgeschlagen, passen einfach nicht in unsere Zeit. Wir wollen einen europäischen Haushalt, der zu unseren Ansprüchen an ein souveränes und starkes Europa passt. Dieser Haushalt wird wachsen. Das aber geht nur mit Augenmaß und noch einmal Realismus und Reformbereitschaft.
1: Bundeskanzler Merz. Die Fraktionsspitzen von SPD und CDU/CSU sind in Münster zusammengekommen, um ihre Linie für die kommenden Wochen und Monate abzustimmen. Unter anderem geht es um die abschlagsfreie sogenannte Rente mit 63. Die Fraktionschefs waren sich vor den Gesprächen einig, dass es dafür eine gemeinsame, tragfähige Lösung geben wird. Aus Münster, Georg Schwarte.
4: SPD-Fraktionschef Mirsch sagte allerdings, alle drei seien selbstbewusste Parlamentarier. Man werde auch beim Thema Rente das Denken im Parlament nicht einstellen. Mit viel Empathie werde es aber einen guten Kompromiss geben. Neben drei Ostministerpräsidenten der CDU gibt es vor allem bei der SPD Forderungen, die sogenannte Rente mit 63 beizubehalten. Thorsten Frey, der neu gewählte Unionsfraktionschef, warnte allerdings davor, Teile aus dem Gesamtkonzept herauszulösen.
1: Die Polizei geht seit heute früh gegen Mitglieder der seit 3 Jahren verbotenen sogenannten Artgemeinschaft vor. Wie die Staatsanwaltschaft in Halle bestätigte, gibt es Razzien in 5 Bundesländern, darunter in Niedersachsen. Bei der Artgemeinschaft handelt es sich um eine Rassensekte. Ihre Anhänger sehen sich als Hüter einer germanischen Rasse. Der Verein förderte beispielsweise eine gleichgeartete Ehegattenwahl. Hintergrund der Razzien sind Vorwürfe, der Verein komme trotz Verbots nach wie vor zu Treffen zusammen. Daran sollen laut Recherchen des Magazins Spiegel auch AfD-Politiker aus Sachsen-Anhalt beteiligt gewesen sein, die bei der kommenden Landtagswahl für die Partei antreten. Die Gemeinde Dommersdorf bei Rostock in Mecklenburg-Vorpommern wird Standort für ein riesiges Rechenzentrum. Investor ist die Schwarzgruppe, zu der auch der Discounter Lidl gehört. Das Unternehmen und die Landesregierung haben Einzelheiten des milliardenschweren Projekts vorgestellt. Aus Rostock Stefan Ludmann.
5: Baustart soll im nächsten Jahr sein. 6 Jahre später, 2033, soll das Rechenzentrum dann ans Netz gehen. In einer ersten Phase geht es um Investitionen von etwa 5,6 Milliarden Euro. Am Ende, einschließlich der Serverstruktur, soll in Dummersdorf ein 2-stelliger Milliardenbetrag investiert werden. Ein geschlossener Kühlkreislauf soll den Wasserbedarf in Grenzen halten. Abwärme sollen die Stadtwerke Rostock nutzen können. Ministerpräsidentin Schwesig sagte, die Anlage sei ein Impuls für die heimische Wirtschaft. Grüner Strom findet dauerhaft einen Großabnehmer.
1: Das waren die Nachrichten. Das Wetter. Gebietsweise heiter. In Niedersachsen einzelne Schauer oder Gewitter. 22 Grad auf Rügen und bis 30 Grad in Osnabrück. Nachts zum Teil ergiebiger Regen und Gewitter. In Vorpommern länger trocken. Höchst Tiefstwerte 18 bis 15 Grad. Morgen und am Sonnabend dichte Wolken, teils kräftige Schauer und Gewitter, zwischendurch heiter 21 bis 27 Grad. Es ist 15.05 Uhr.
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10: Hallo. Ich bin irgendwie immer noch so ein kleines bisschen traurig und enttäuscht von Charlie XCX, weil nächstes Jahr und auch dieses Jahr kommt sie ja nicht nach Deutschland. Also sie spielt jetzt am Wochenende zwar zwei Shows auf Festivals in der UK und das war's dann auch schon mit Europa, aber gut, nach Deutschland kommt sie nicht. Und wenn ihr jetzt denkt, ach wieso, ist doch nicht schlimm, dann mache ich einen kleinen spontanen Urlaub vielleicht, sehe Charlie XCX. Nee, da gibt's auch leider keine Tickets mehr für. Na toll, ey Sabine, hast du ja auch gute Nachrichten für uns bei Enjoy Play. Ja, wir spielen Charlie XCX jetzt mit dem Song Camera. Damit kann ich euch dienen. Sorry. Und hallo!

hier mit Magnetic. Ihr seid bei Enjoy Play. Was hat denn die nächste Newcomerin bitte für eine krasse Geschichte? Es geht um die US-Sängerin Nessa Barrett. Ich finde, die hat so, ja, schon irgendwie richtig gekämpft in ihrem Leben, ne? Also als Kind hatte sie eine Borderline-Persönlichkeitsstörung entwickelt. Dann musste sie wegen mehrerer Gehirnerschütterungen mit ihrer Leidenschaft dem Fußball aufhören. Und dann ist sie als Teenagerin auch noch an einer Essstörung erkrankt. Von all dem hat sie sich nicht unterkriegen lassen, hat immer weiter gekämpft und auch mit der Musik immer weitergemacht. Gott sei Dank, es hat sich nämlich ausgezahlt. Jetzt läuft ihr neuer Song namens Bad Girls Never Die hier in Deutschland im Radio. Ich glaube, das hätte sie sich dann früher nicht erträumen können. Hier bei Enjoy Play, das ist Nessa Barrett.

Ja, Dani, Lia und Yola machen immer noch weiter Musik. Die haben sich nicht getrennt. Die haben nur ihre Fans mit einer angeblichen Trennung verarscht. Enjoy Play ist hier. Ich hole mal alle hier ins Boot. Dani, Lia und Yola, das ist ein Newcomer-Duo, bestehend aus eben Dani, Lia aus Österreich und Yola aus NRW. Und die beiden kennt ihr vielleicht von ihrem Song namens Ausnahmsweise.

Im Mai haben sie dann angefangen, auf Instagram ja so ein ziemlich ernstes Statement zu veröffentlichen, in dem sie geschrieben haben, dass sie sich trennen, weil sie irgendwie mehr Solo-Projekte machen wollen. In den Kommentaren, die Fans, die haben auch alle richtig süß reagiert. Die haben gesagt, ah ja, okay, ja, traurig, aber na gut, dann ist es so. Und dann ein paar Tage später announcen Dani, Lia und Yoda plötzlich einen neuen Song zusammen. So, da war die Verwirrung natürlich groß. Die Erklärung ist aber einfach, die beiden haben ihre Fans verarschen wollen. Haben dazu auch geschrieben, dass sie nicht damit gerechnet haben, dass so viele von ihnen diese angebliche Trennung glauben. Gut, dieser Prank in Anführungszeichen kam dann nicht so gut an. Gut, dass ihre Songs aber gut ankommen. Zum Beispiel der neue hier namens Hausverbot. Dafür haben sich Dani, Lia und Yola auch noch Unterstützung geholt von Esther Graf. Das ist er hier bei Enjoy Play für euch.

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0: ja schon im Blick für nächste Woche, aber jetzt wird das Album von Bad Moms J um 3 Monate verschoben.
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0: Am 4. September sollte eigentlich ihr 3. Album Haus im Meer erscheinen, jetzt aber wohl doch nicht. Ronja aus dem Enjoy-Team, wieso nicht?
2: Kein Bock. Nein, Scherz. Weil sich wohl noch mehr neue Musikprojekte für das Album ergeben haben sollen. So sagt sie es in einem Insta-Video. Gestern Abend hat sie das gemacht.
3: Jetzt gerade haben sich noch Sachen ergeben, Features ergeben, Möglichkeiten ergeben mit dem Album, die ich, wenn ich es jetzt releasen würde, nicht machen könnte.
2: Einige Fans haben in den Kommentaren dann geschrieben, dass sie gerne darauf warten, dass Nina Chuba auf ihrem neuen Album zu hören sein wird.
0: Das ist so geil.
2: Schauen.
0: Ich liebe es, wenn Fans direkt eine Vermutung haben, um welche Projekte es geht. Ich kann es mir aber mit Nina Chuba tatsächlich gut vorstellen, ne? Weil die beiden sind ja auch gut befreundet und letztes Wochenende sind sie ja auch noch zusammen in Hamburg aufgetreten.
2: Ja, mal gucken. Also ob die Fans am Ende recht haben, hören wir dann erst am 22. Januar. Müssen wir uns noch ein bisschen gedulden. Auf dieses Datum hat sich Bad Moms J jetzt geeinigt, dass da ihr Album dann veröffentlicht wird. Und es sollen trotzdem bis dahin noch Songs immer wieder rauskommen, veröffentlicht werden und auch ihre Tour findet nach wie vor geplant statt. Fast eine Stadt fällt nämlich aus.
3: Die Bremen-Show muss ich leider absagen. Das tut mir unfassbar leid und ich hätte mich super doll auf euch gefreut. Kommt gerne in Hamburg vorbei. Ich würde mich super doll freuen.
0: Ist auch geil, ne? Ja, nee, findet alles statt, außer Bremen, ihr nicht. Ciao!
2: Keine Ahnung.
0: Hä?
2: Mega weird. Ich weiß nicht, was sie mit Bremen jetzt irgendwie hat. Aber naja, Ende Oktober ist sie dann zumindest in Hamburg und Hannover. Also Okay. Sorry an Bremen.
0: 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Da war Bad Moms J für die neue Folge auch zu Gast. 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Das ist Bad Moms J jetzt mit OMG bei Enjoy Play.

Masterpiece mit Sucker Punch. Ihr seid hier bei Enjoy Play. Es gibt jetzt eine Kette der Entstehung vom nächsten Song. Es geht in den 70ern los, aber bleibt bei uns. Es wird noch ein finales Ende haben, ein schönes Ende. Da hat Sänger David Ruffin in den 70ern nämlich das hier einmal rausgebracht. My Whole World Ended, so heißt der Song. Da sind ja sehr auffällige Flötengeräusche im Hintergrund drin. Und genau die hat sich dann der französische Produzent Watermat gepackt. 2014 hat er dann dieses Sample daraus veröffentlicht.

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1: Um 16 Uhr mit Sönke Peters. 350 Tote und mehr als 1300 Vermisste. So die bisherige Bilanz der verheerenden Sturzflut in Nepal. Weil ganze Orte unter Schlamm und Geröllmassen verschüttet wurden, gestalten sich die Rettungsarbeiten schwierig. Lena Bodewein.
2: Mit Hubschraubern, Booten und Baggern dringen Helfer zu Überlebenden vor. Das größte Hindernis dabei ist der alles bedeckende Schlamm, der teilweise noch Meter hoch steht. Auch die zerstörte Infrastruktur macht es schwer, in die am stärksten betroffenen Gebiete vorzudringen. Bergige Regionen, in denen die Flutwelle Straßen, Brücken und Kommunikationswege vernichtet hat. In diesem Gebiet des Himalayas sind auch viele Touristen unterwegs. Es ist ein beliebtes Trekkingziel für Bergwanderer. Ein Gletschersturz hat, so der jetzige Stand, nach Meinung von Forschenden die Flutwelle ausgelöst. Ein hunderte Meter breites Stück Eis ist über Kilometer in die Tiefe gestürzt und wurde dabei wohl zu einer Lawine aus Wasser, Staub und Geröll pulverisiert. Sie staute zunächst Flussläufe und brach sich dann in einer Sturzflut Bahn.
1: Die Fraktionsspitzen von SPD und CDU/CSU sind in Münster zusammengekommen, um ihre Linie für die kommenden Wochen und Monate abzustimmen. Unter anderem geht es um die abschlagsfreie sogenannte Rente mit 63. Die Fraktionschefs waren sich vor den Gesprächen einig, dass es dafür eine gemeinsame, tragfähige Lösung geben wird. Aus Münster Georg Schwarte.
3: SPD-Fraktionschef Mirsch sagte allerdings, alle drei seien selbstbewusste Parlamentarier. Man werde auch beim Thema Rente das Denken im Parlament nicht einstellen. Mit viel Empathie werde es aber einen guten Kompromiss geben. Neben drei Ostministerpräsidenten der CDU gibt es vor allem bei der SPD Forderungen, die sogenannte Rente mit 63 beizubehalten. Thorsten Frey, der neu gewählte Unionsfraktionschef, warnte allerdings davor, Teile aus dem Gesamtkonzept herauszulösen.
1: Bundeskanzler Merz hat gemeinsam mit anderen großen Nettozahlern drastische Kürzungen beim künftigen EU-Finanzrahmen gefordert. Die aktuellen Vorschläge der EU-Kommission müssten um mehrere hundert Milliarden Euro gekürzt werden, betonte Merz.
4: Der EU-Haushalt muss finanzierbar bleiben. Die aktuellen Vorschläge sehen einen Aufwuchs von bis zu 60% vor. In Zeiten der Haushaltskonsolidierung in allen Mitgliedstaaten ist das schlicht unbezahlbar. Wir sind nicht geizig, aber solche Zuschreibungen, wie durch die Kommission vorgeschlagen, passen einfach nicht in unsere Zeit. Wir wollen einen europäischen Haushalt, der zu unseren Ansprüchen an ein souveränes und starkes Europa passt. Dieser Haushalt wird wachsen. Das aber geht nur mit Augenmaß und noch einmal Realismus und Reformbereitschaft.
1: Bundeskanzler Merz. Die Polizei geht seit heute früh gegen Mitglieder der seit 3 Jahren verbotenen sogenannten Artgemeinschaft vor. Wie die Staatsanwaltschaft in Halle bestätigte, gibt es Razzien in 5 Bundesländern, darunter in Niedersachsen. Bei der Artgemeinschaft handelt es sich um eine Rassensekte. Ihre Anhänger sehen sich als Hüter einer germanischen Rasse. Der Verein forderte beispielsweise eine gleichgeartete Ehegattenwahl. Hintergrund der Razzien sind Vorwürfe, der Verein komme trotz Verbots nach wie vor zu Treffen zusammen. Daran sollen laut Recherchen des Magazins Spiegel auch AfD-Politiker aus Sachsen-Anhalt beteiligt gewesen sein, die bei der kommenden Landtagswahl für die Partei antreten. Die Gemeinde Dummersdorf bei Rostock in Mecklenburg-Vorpommern wird Standort für ein riesiges Rechenzentrum. Investor ist die Schwarzgruppe, zu der auch der Discounter Lidl gehört. Das Unternehmen und die Landesregierung haben Einzelheiten des milliardenschweren Projekts vorgestellt. Aus Rostock Stefan Ludmann.
5: Baustart soll im nächsten Jahr sein. 6 Jahre später, 2033, soll das Rechenzentrum dann ans Netz gehen. In einer ersten Phase geht es um Investitionen von etwa 5,6 Milliarden Euro. Am Ende, einschließlich der Serverstruktur, soll in Dummersdorf ein 2-stelliger Milliardenbetrag investiert werden. Ein geschlossener Kühlkreislauf soll den Wasserbedarf in Grenzen halten. Abwärme sollen die Stadtwerke Rostock nutzen können. Ministerpräsidentin Schwesig sagte, die Anlage sei ein Impuls für die heimische Wirtschaft. Grüner Strom findet dauerhaft einen Großabnehmer.
1: Das waren die Nachrichten. Das Wetter meist heiter. In Niedersachsen gibt's einzelne Schauer oder Gewitter. 22 Grad auf Rügen bis 30 Grad in Osnabrück. Nachts zum Teil ergiebiger Regen, Gewitter. In Vorpommern bleibt es länger trocken, Tiefstwerte 18 bis 15 Grad. Und morgen und am Sonnabend dichte Wolken, kräftige Schauer und Gewitter. Zwischendurch aber auch heiter bei 21 bis 27 Grad. Es ist 16.05 Uhr.
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10: Für alle, die jetzt neu dazugekommen sind, ein Hallo. Wir sprechen auch diese Stunde natürlich noch fröhlich über alles, was gerade in der Musikwelt so los ist, stellen euch gleich auch eine Newcomerin aus den USA vor. Und für alle, die immer noch dabei sind, schön, dass ihr da seid.
11: DJ Goja mit Chico.

Jenny, Dracula, ihr seid hier bei Enjoy Play und auch die nächste Newcomerin wäre jetzt nicht hier, wenn Dolly Parton nicht gewesen wäre. Wir haben es ja heute schon ganz oft gesagt, sie hat die Musikszene bis heute einfach so krass geprägt. Eben auch die US-Country-Sängerin Ella Langley. Sie hat in ihrer Insta-Story gepostet, dass Dolly Parton für ganz viele Musikmenschen den Weg geebnet hat, auch für sie selbst. Weil sonst würde sie jetzt als Newcomerin nicht so steil gehen, wie sie es gerade tut. In den USA ist ihr aktueller Song Choose in Texas gerade so erfolgreich, dass sie sogar einen Rekord damit gebrochen hat. 18 Wochen Platz 1 der amerikanischen Charts, der Billboard Hot 100. Bisher hat Beyoncé diesen Rekord gehalten und das sogar 23 Jahre lang. Jetzt halt Newcomerin namens Ella Langley, so kann es manchmal gehen. Wir stellen sie euch hier vor beim Enjoy Play, bei dem Song, mit dem sie gerade immer bekannter wird. Das ist Choosing Texas für euch.

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0: 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Hier jetzt Nothing But Thieves. Das ist ihr Song Evolution. Ihr seid bei Enjoy Play. Schön, dass ihr dabei seid.

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0: Ist einfach immer noch ein Banger, dieser Song von Ray, Where is my husband? Sido hat jetzt wieder eine Maske, aber die sieht anders aus.
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0: Ja, normalerweise hat er ja diese silbrig glänzende Totenkopfmaske an, ne? Im Laufe der Jahre hat er die dann abgelegt. Jetzt hat er wieder eine Maske auf. Und zwar für seinen neuen Song Issa hat er eine ähnliche aufgesetzt. Es ist wieder so eine Totenkopfmaske, aber sie ist durchsichtig. Also jetzt nicht genauso wie die alte. Und es soll so laut einer Pressemitteilung zu dem Song für Offenheit und Transparenz stehen, weil Sido jetzt eben seine Rapper-Persönlichkeit in den Arm nimmt. Er schließt mit dieser Rapper-Persönlichkeit jetzt Frieden. Es gibt auch jetzt so für die Promo vom Song noch ein Bild von ihm ohne Maske, aber mit so diesen eingemalten Narben in Form der Maske auf seinem Gesicht. Also seine Paul-Würdig-Identität, so heißt er bürgerlich, die verschmilzt mit dieser Kunstfigur Sido. Das Ganze wird in dem neuen Album thematisiert, dass er auch direkt schon mit einem neuen Song angekündigt hat. Das Album wird Frieden heißen und der neue Song, der heißt Issa. Und dann hört ihr den nicht nur auf dem Album, wenn es Ende November erscheint. Nein, ihr hört es auch jetzt schon hier direkt als Song des Abends bei Enjoy Play, der erste Song daraus. Das ist Sido für euch mit Issa.
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1: Um 17 Uhr mit Sönke Peters. Nach der verheerenden Sturzflut in Nepal ist die Zahl der Todesopfer auf 350 gestiegen. Mehr als 1300 Menschen werden noch vermisst. Die Behörden warnen unterdessen vor einer weiteren Flutwelle. Aus der NDR Nachrichtenredaktion Marei Beermann.
2: Bilder zeigen, wie sich an der Unglücksstelle weiter Wasser anstaut. Bewohnern wird geraten, sich in Sicherheit zu bringen. Weil der Schlamm in vielen Regionen meterhoch steht, gestalten sich die Bergungsarbeiten vielerorts schwierig. Die Rettungskräfte versuchen mit Hubschraubern, Booten und Baggern zu den Überlebenden zu gelangen. Außerdem hat die Sturzflut zahlreiche Brücken und Straßen zerstört. Nothilfe kommt unter anderem aus Indien, den USA und von den Vereinten Nationen. Im betroffenen Gebiet des Himalaya sind auch viele Touristen unterwegs. Es ist ein beliebtes Trekkingziel für Bergwanderer. Auch mehrere Deutsche sollen unter den Opfern sein. Ursache des Unglücks ist Experten zufolge ein Gletschersturz, der die Flutwelle ausgelöst hat.
1: Die Fraktionsspitzen von SPD und CDU/CSU sind in Münster zusammengekommen, um ihre Linie für die kommenden Wochen und Monate abzustimmen. Unter anderem geht es um die abschlagsfreie sogenannte Rente mit 63. Die Fraktionschefs waren sich vor den Gesprächen einig, dass es dafür eine gemeinsame, tragfähige Lösung geben wird. Aus Münster Georg Schwarte.
3: SPD-Fraktionschef Mirsch sagte allerdings, alle drei seien selbstbewusste Parlamentarier. Man werde auch beim Thema Rente das Denken im Parlament nicht einstellen. Mit viel Empathie werde es aber einen guten Kompromiss geben. Neben drei Ostministerpräsidenten der CDU gibt es vor allem bei der SPD Forderungen, die sogenannte Rente mit 63 beizubehalten. Thorsten Frey, der neu gewählte Unionsfraktionschef, warnte allerdings davor, Teile aus dem Gesamtkonzept herauszulösen.
1: Deutschland und 5 weitere EU-Staaten fordern, den kommenden Haushaltsrahmen der EU deutlich zu kürzen. Der aktuelle Vorschlag der Kommission liegt bei knapp 2 Billionen Euro. Nach einem Treffen in Berlin waren sich die 6 Länder einig, das ist zu viel. Aus Berlin, Nicole Markwald.
4: Schlicht unbezahlbar. So nannte Friedrich Merz die Vorschläge der EU-Kommission für den künftigen Finanzrahmen. Der sieht laut Bundeskanzler eine Aufstockung von bis zu 60% vor. In Zeiten knapper Kassen eben schlicht unbezahlbar. Die dänische Ministerpräsidentin Mette Frederiksen stimmte zu. Der vorgeschlagene Anstieg sei zu hoch. Die Summe müsse um mehrere 100 Milliarden Euro gekürzt werden. In allen Bereichen. Wir sind nicht geizig, erklärte Merz. Aber solche Aufschläge passen einfach nicht in unsere Zeit.
1: Die Polizei geht seit heute früh gegen Mitglieder der seit 3 Jahren verbotenen sogenannten Art-Gemeinschaft vor. Wie die Staatsanwaltschaft in Halle bestätigte, gibt es Razzien in 5 Bundesländern, darunter in Niedersachsen. Bei der Art-Gemeinschaft handelt es sich um eine Rassensekte. Ihre Anhänger sehen sich als Hüter einer germanischen Rasse. Der Verein forderte beispielsweise eine gleichgeartete Ehegattenwahl. Hintergrund der Razzien sind Vorwürfe, der Verein komme trotz Verbots nach wie vor zu Treffen zusammen. Daran sollen laut Recherchen des Magazins Spiegel auch AfD-Politiker aus Sachsen-Anhalt beteiligt gewesen sein, die bei der kommenden Landtagswahl für die Partei antreten. Der Kriegsverbrecher Ratko Mladic ist tot. Der ehemalige bosnisch-serbische General starb im Alter von 84 Jahren in einem Gefängniskrankenhaus in Den Haag. Aus Wien, Silke Hane.
5: Mladic verbüßte eine lebenslange Haftstrafe im internationalen Gefängnis der UN in Den Haag. Dort war er 2021 vom UN-Kriegsverbrechertribunal für das ehemalige Jugoslawien verurteilt worden. Unter anderem wegen des Völkermords in Srebrenica während des Bosnienkriegs. Unter Mladic' Befehl hatten bosnisch-serbische Truppen 1995 nach der Einnahme der Enklave Srebrenica mehr als 8000 Menschen ermordet, die meisten davon Männer und Jungen. Unter Mladic fand auch die mehr als 4-jährige Belagerung der bosnischen Hauptstadt Sarajevo statt, der mehr als 10.000 Menschen zum Opfer fielen. Nach dem Krieg hatte Ratko Mladic zunächst in Serbien gelebt. 2011 war er nach 16 Jahren und viel internationalem Druck an das Tribunal in Den Haag ausgeliefert worden.
1: Das waren die Nachrichten. Das Wetter. Heute Abend meist trocken, im westlichen Niedersachsen einzelne Schauer und Gewitter, 20 bis 29 Grad. In der Nacht ergiebiger Regen und Gewitter, nur in Vorpommern noch trocken bei 19 bis 15 Grad. Morgen und am Sonnabend zeitweise kräftige Schauer und Gewitter, aber auch freundliche Phasen bei 21 bis 27 Grad. Es ist 17.05 Uhr.
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1: Um 18 Uhr mit Benjamin Kirsch. 350 Tote und mehr als 1.300 Vermisste. Das ist die bisherige Bilanz der verheerenden Sturzflut in Nepal. Weil ganze Orte unter Schlamm und Geröllmassen verschüttet wurden, gestalten sich die Rettungsarbeiten schwierig. Aus Hyderabad, Lena Bodewein.
2: Mit Hubschraubern, Booten und Baggern dringen Helfer zu Überlebenden vor. Das größte Hindernis dabei ist der alles bedeckende Schlamm, der teilweise noch Meter hoch steht. Auch die zerstörte Infrastruktur macht es schwer, in die am stärksten betroffenen Gebiete vorzudringen. Ein Gletschersturz hat, so der jetzige Stand, nach Meinung von Forschenden die Flutwelle ausgelöst. Ein hunderte Meter breites Stück Eis ist über Kilometer in die Tiefe gestürzt und wurde dabei wohl zu einer Lawine aus Wasser, Staub und Geröll pulverisiert. Sie staute zunächst Flussläufe und brach sich dann in einer Sturzflut Bahn.
1: Die Fraktionsspitzen von SPD und CDU/CSU sind in Münster zusammengekommen, um ihre Linie für die kommenden Wochen und Monate abzustimmen. Unter anderem geht es um die abschlagsfreie sogenannte Rente mit 63. Die Fraktionschefs waren sich vor den Gesprächen einig, dass es dafür eine gemeinsame tragfähige Lösung geben wird. Aus Münster Georg Schwarte.
3: SPD-Fraktionschef Mirsch sagte allerdings, alle drei seien selbstbewusste Parlamentarier. Man werde auch beim Thema Rente das Denken im Parlament nicht einstellen. Mit viel Empathie werde es aber einen guten Kompromiss geben. Neben drei Ostministerpräsidenten der CDU gibt es vor allem bei der SPD Forderungen, die sogenannte Rente mit 63 beizubehalten. Thorsten Frey, der neu gewählte Unionsfraktionschef, warnte allerdings davor, Teile aus dem Gesamtkonzept herauszulösen.
1: Deutschland und 5 weitere EU-Staaten fordern, den kommenden Haushaltsrahmen der EU deutlich zu kürzen. Der aktuelle Vorschlag der Kommission liegt bei knapp 2 Billionen Euro. Nach einem Treffen in Berlin waren sich die 6 Länder einig, das ist zu viel. Aus Berlin Nicole Markwald.
4: Schlicht unbezahlbar. So nannte Friedrich Merz die Vorschläge der EU-Kommission für den künftigen Finanzrahmen. Der sieht laut Bundeskanzler eine Aufstockung von bis zu 60% vor. In Zeiten knapper Kassen eben schlicht unbezahlbar. Die dänische Ministerpräsidentin Mette Frederiksen stimmte zu. Der vorgeschlagene Anstieg sei zu hoch. Die Summe müsse um mehrere 100 Milliarden Euro gekürzt werden. In allen Bereichen. Wir sind nicht geizig, erklärte Merz. Aber solche Aufschläge passen einfach nicht in unsere Zeit.
1: Die Polizei ist gegen Mitglieder der seit 3 Jahren verbotenen sogenannten Artgemeinschaft vorgegangen. Wie die Staatsanwaltschaft in Halle bestätigte, gab es Razzien in 5 Bundesländern, darunter in Niedersachsen. Bei der Artgemeinschaft handelt es sich um eine Rassensekte. Ihre Anhänger sehen sich als Hüter einer germanischen Rasse. Hintergrund der Razzien sind Vorwürfe, der Verein komme trotz Verbots nach wie vor zu Treffen zusammen. Daran sollen laut Recherchen des Magazins Spiegel auch AfD-Politiker aus Sachsen-Anhalt beteiligt gewesen sein, die bei der kommenden Landtagswahl für die Partei antreten. Der Kriegsverbrecher Ratko Mladic ist tot. Der ehemalige bosnisch-serbische General starb im Alter von 84 Jahren in einem Gefängniskrankenhaus in Den Haag. Aus Wien Silke Hane.
5: Mladic verbüßte eine lebenslange Haftstrafe im internationalen Gefängnis der UN in Den Haag. Dort war er 2021 vom UN-Kriegsverbrechertribunal für das ehemalige Jugoslawien verurteilt worden. Unter anderem wegen des Völkermords in Srebrenica während des Bosnienkriegs. Unter Mladic' Befehl hatten bosnisch-serbische Truppen 1995 nach der Einnahme der Enklave Srebrenica mehr als 8000 Menschen ermordet. Unter Mladic fand auch die mehr als 4-jährige Belagerung der bosnischen Hauptstadt Sarajevo statt, der mehr als 10.000 Menschen zum Opfer fielen.
1: Die UEFA bereitet ein Strafverfahren gegen FIFA-Präsident Gianni Infantino vor. Hintergrund ist der Streit um den WM-Investorendeal. Der Europäische Fußballverband verlangt von der FIFA und von beteiligten Finanzinstituten, Dokumente zu dem gescheiterten Projekt herauszugeben. Der Vorwurf gegen Infantino lautet auf kriminelle Misswirtschaft. Die UEFA fordert weiter den Rückzug des FIFA-Präsidenten. Infantino wollte Anteile an Turnieren des Weltverbands an private Investoren verkaufen, gab den Plan aber nach massiver Kritik auf. Das waren die Nachrichten. Das Wetter in Norddeutschland. Heute Abend meist trocken, im westlichen Niedersachsen einzelne Schauer und Gewitter, 20 bis 29 Grad. In der Nacht teilweise ergiebiger Regen und Gewitter, in Vorpommern noch trocken, Tiefstwerte 19 bis 15 Grad. Morgen und am Sonnabend zeitweise kräftige Schauer und Gewitter, auch freundliche Phasen 21 bis 27 Grad und am Sonntag gelegentlich Regen 20 bis 25 Grad. Es ist jetzt 18.05 Uhr.
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1: Um 19 Uhr mit Benjamin Kirsch. Nach der Sturzflut in Nepal ist die Zahl der Toten auf 350 gestiegen. Mehr als 1300 Menschen werden noch vermisst. Die Behörden warnen vor einer weiteren Flutwelle. Aus der NDR Nachrichtenredaktion Marei Beermann.
2: Bilder zeigen, wie sich an der Unglücksstelle weiter Wasser anstaut. Bewohnern wird geraten, sich in Sicherheit zu bringen. Weil der Schlamm in vielen Regionen meterhoch steht, gestalten sich die Bergungsarbeiten vielerorts schwierig. Die Rettungskräfte versuchen mit Hubschraubern, Booten und Baggern zu den Überlebenden zu gelangen. Außerdem hat die Sturzflut zahlreiche Brücken und Straßen zerstört. Nothilfe kommt unter anderem aus Indien, den USA und von den Vereinten Nationen. Ursache des Unglücks ist Experten zu Folge ein Gletschersturz, der die Flutwelle ausgelöst hat.
1: Deutschland und 5 weitere EU-Staaten fordern, den kommenden Haushaltsrahmen der EU deutlich zu kürzen. Der aktuelle Vorschlag der Kommission liegt bei knapp 2 Billionen Euro. Aus Berlin Nicole Markwald.
3: Schlicht unbezahlbar. So nannte Friedrich Merz die Vorschläge der EU-Kommission für den künftigen Finanzrahmen. Der sieht laut Bundeskanzler eine Aufstockung von bis zu 60% vor. In Zeiten knapper Kassen eben schlicht unbezahlbar. Die dänische Ministerpräsidentin Mette Frederiksen stimmte zu. Der vorgeschlagene Anstieg sei zu hoch. Die Summe müsse um mehrere 100 Milliarden Euro gekürzt werden. In allen Bereichen. Wir sind nicht geizig, erklärte Merz. Aber solche Aufschläge passen einfach nicht in unsere Zeit.
1: In der Gemeinde Dummerstorf bei Rostock in Mecklenburg-Vorpommern entsteht ein riesiges Rechenzentrum. Investor ist die Schwarz-Gruppe, zu der unter anderem der Discounter Lidl gehört. Das Unternehmen und die Landesregierung haben heute die Pläne bestätigt. Demnach ist der Baubeginn für kommendes Jahr vorgesehen. 6 Jahre später soll das Rechenzentrum ans Netz gehen. Die Schwarz-Gruppe rechnet zunächst mit Investitionen von etwa 5,6 Milliarden Euro. Konzernchef Schanowski sagte, die Anlage trage dazu bei, Deutschland unabhängig von außereuropäischen Servern zu machen. Die UEFA bereitet ein Strafverfahren gegen FIFA-Präsident Gianni Infantino vor. Hintergrund ist der Streit um den WM-Investorendeal. Der Europäische Fußballverband verlangt von der FIFA und von beteiligten Finanzinstituten, Dokumente zu dem gescheiterten Projekt herauszugeben. Der Vorwurf gegen Infantino lautet auf kriminelle Misswirtschaft. Infantino wollte Anteile an Turnieren des Weltverbands an private Investoren verkaufen, gab den Plan aber nach massiver Kritik auf. Das waren die Nachrichten. Das Wetter in Norddeutschland. Nachts teilweise ergiebiger Regen und Gewitter. In Vorpommern noch trocken. Tiefstwerte 19 bis 15 Grad. Morgen und am Sonnabend zeitweise kräftige Schauer und Gewitter. Auch freundliche Phasen 21 bis 27 Grad. Es ist jetzt 19.03 Uhr.
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1: Um 20 Uhr mit Benjamin Kirsch. Nach der Sturzflut in Nepal ist die Zahl der Toten auf fast 400 gestiegen. Mehr als 1.300 Menschen werden noch vermisst. Die Behörden warnen vor einer weiteren Flutwelle.

0: aus der NDR-Nachrichtenredaktion Marei Beermann.
1: Bilder zeigen, wie sich an der Unglücksstelle weiter Wasser anstaut. Bewohnern wird geraten, sich in Sicherheit zu bringen. Weil der Schlamm in vielen Regionen meterhoch steht, gestalten sich die Bergungsarbeiten vielerorts schwierig. Die Rettungskräfte versuchen mit Hubschraubern, Booten und Baggern zu den Überlebenden zu gelangen. Nothilfe kommt unter anderem aus Indien, den USA und von den Vereinten Nationen. Ursache des Unglücks ist Experten zufolge ein Gletschersturz, der die Flutwelle ausgelöst hat.
0: Die EU-Kommission hat den US-Konzern Meta aufgefordert, die gleichen Jugendschutzmaßnahmen auf Instagram und Facebook einzuführen wie künftig in den USA. Meta hatte sich gestern mit mehreren US-Bundesstaaten geeinigt. Demnach verpflichtet sich der Konzern zu weitreichenden Änderungen zum Schutz von Minderjährigen, etwa Zeitlimits und Nachtsperren. Die Kommission hatte schon 2024 eine Untersuchung gegen Meta wegen Suchtgefahren eingeleitet. Sollte der Konzern Änderungen an seinen Social-Media-Plattformen nicht zustimmen, droht ihm ein Bußgeld von bis zu 6% des weltweiten Jahresumsatzes. Die Gemeinde Dummerstorf bei Rostock in Mecklenburg-Vorpommern wird Standort für ein riesiges Rechenzentrum. Investor ist die Schwarz-Gruppe, zu der auch der Discounter Lidl gehört. Das Unternehmen und die Landesregierung haben Details vorgestellt. Aus Rostock Stefan Luttmann.
2: Baustart soll im nächsten Jahr sein. 6 Jahre später, 2033, soll das Rechenzentrum dann ans Netz gehen. In einer ersten Phase geht es um Investitionen von etwa 5,6 Milliarden Euro. Am Ende, einschließlich der Serverstruktur, soll in Dummerstorf ein zweistelliger Milliardenbetrag investiert werden. Ein geschlossener Kühlkreislauf soll den Wasserbedarf in Grenzen halten. Abwärme sollen die Stadtwerke Rostock nutzen können. Ministerpräsidentin Schwesig sagte, die Anlage sei ein Impuls für die heimische Wirtschaft. Grüner Strom findet dauerhaft einen Großabnehmer.
0: In Monaco ist die Ligaphase der Fußball-Champions League ausgelost worden. Jeder Teilnehmer bestreitet dort 8 Spiele. Bayern München trifft unter anderem auf den FC Arsenal und Atletico Madrid. Auch Borussia Dortmund hat es mit dem FC Arsenal zu tun. Zu den Gegnern von RB Leipzig gehören Real Madrid und Manchester City. Der VfB Stuttgart trifft unter anderem auf Inter Mailand und Galatasaray Istanbul. Das waren die Nachrichten. Das Wetter in Norddeutschland. Nachts teilweise ergiebiger Regen und Gewitter. In Vorpommern noch trocken. Tiefstwerte 19 bis 15 Grad. Morgen und am Sonnabend zeitweise kräftige Schauer und Gewitter. Auch freundliche Phasen 21 bis 27 Grad. Am Sonntag 20 bis 25 Grad. Es ist jetzt 20.03 Uhr.
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4: David John Gilmour wurde am 6. März 1946 als Sohn des Genetikprofessors Douglas Gilmour in Cambridge geboren. Als Teenager begann er mit dem Gitarrenspiel in verschiedenen lokalen Bands. Auch gab er mit seinem Schulfreund Syd Barrett vereinzelt Straßenkonzerte. Weltweit bekannt wurde er als Gitarrist, Sänger und Songwriter von Pink Floyd. Anlässlich seines 80. Geburtstags geht es in dieser Stunde um David Gilmour. Am Mikrofon ist Uli Kniep.

Rattle That Lock, Titeltrack des 2015 erschienenen Soloalbums von David Gilmour. Er spielte zunächst in der Coverband Joker's Wild, die 5 Titel für eine Platte aufnahm, die in einer Auflage von nur rund 50 Stück gepresst und im Kreise der Familie und an Freunde verteilt wurde und heutzutage natürlich Rekordpreise bei Sammlern erzielt. Um seinen Freund Syd Barrett zu unterstützen, sprang David Gilmour ab Januar 1968 immer häufiger bei Pink Floyd ein, bis er den psychisch schwer erkrankten Barrett schließlich Fulltime ersetzte. Fortan prägte Gilmour auch den Sound der Band immer mehr, hörbar besonders auf Stücken wie Echoes, Dark Side of the Moon und Shine on You Crazy Diamond. Auf der Jubiläumsausgabe von Wish You Were Here befindet sich als Bonustrack die folgende Version des Titelstücks mit dem Geiger Stefan Grappelli.

0: Ohne Frage haben Pink Floyd mit und ohne Syd Barrett und Roger Waters Meilensteine der Rockgeschichte errichtet. Von Atom Heart Mother über Metal bis The Wall. Alle Alben haben ihren festen Platz in den Halls of Fame dieser Popwelt. David Gilmour eignete sich zudem einen ganz besonderen Stil und Klang hinsichtlich seines Spiels an. Er war immer auch vielseitig interessiert, hatte schon seit früher Jugend von Soul über Blues bis Rock und Pop alle Stilrichtungen gehört. Damals, so sagt er, gab's das ja alles noch im Radio.
1: I started listening to music when I was very young. I can remember starting to buy records when I was about 10.
2: Ich hörte schon sehr früh sehr viel Musik im Radio und mit 10 Jahren begann ich Platten zu kaufen. Mein Interesse galt den verschiedensten musikalischen Stilen. Damals gab es noch diese ganze Bandbreite. Heute dagegen ist das Angebot im Radio doch stark eingeschränkt.
1: In England in those days, unfortunately today, most radio is terribly, terribly formula and you don't get to listen to all these other things. There could be lots of wonderful radio, but there isn't.

0: On the Turning Away aus dem Album A Momentary Lapse of Reason, dem 11. Studioalbum von Pink Floyd aus dem Jahr 1987 und dem ersten ohne Roger Waters, mit dem es erst anlässlich des Live Aid Jubiläums 2005 noch eine Reunion gab. Ansonsten davor und in der Folgezeit nur Streit, wie mir David Gilmour vor etlichen Jahren im Interview bestätigte.
1: Well, yes, we can manage without him, and we have the name, so it's.
2: Roger hat es selber so gewollt. Nun hat er unglücklicherweise nicht mehr die Unterstützung, die ihm allein der Name Pink Floyd garantiert hätte, obwohl er stets darauf hinweist, wer er ist und woher er kommt. Wir sind tatsächlich erfolgreicher ohne ihn als er ohne uns.
1: In my, you know, opinion, which is just my opinion, of course, I think we are more successful at being Pink Floyd than Roger is on his own.

0: Breathe von Dark Side of the Moon. Tatsächlich hatte die Band ohne den Bassisten und Autor Waters noch sehr große Erfolge, insbesondere hinsichtlich der Tourneen, zu verbuchen. Die Pink Floyd-Shows wurden, was den technischen Aufwand anbelangte, sogar immer größer. Von Gigantomanie war nicht selten die Rede. Ohne Sponsorengelder, zum Beispiel eines Wolfsburger Autokonzerns, war das kaum noch umsetzbar, wie Gilmour seinerzeit zugab. Aber die Band hatte eben auch den Ehrgeiz, nicht nur den Studio-Sound wiederzugeben, sondern bei Konzerten auch viel fürs Auge zu bieten.
1: When you make a record, you sit in your studio and you do your very best to write songs that mean something and are going to move people and you work in one way.
2: Wenn wir im Studio ernsthaft an den Songs einer neuen Platte gearbeitet haben und dann auf Tournee gehen, fühle ich eine Art Verpflichtung, die Leute beim Konzert auch zu unterhalten. Auch bei der Größe der Arenen, in denen wir spielen, ist es nicht so leicht, beides zu verwirklichen. Einerseits die Musik wirkungsvoll rüberzubringen und andererseits auch für den Spaß zu sorgen. Mit der Quadro-Sound-Anlage zum Beispiel und den aufblasbaren Schweinen haben wir es immer geschafft.
1: Pigs, you know, they're just like old friends.
0: Gemessen an damaligen Pink Floyd-Shows gab David Gilmour solo ein eher bescheiden ausgestattetes Konzert im Jahr 2002 in der Royal Festival Hall in London. Das Programm bot einige Überraschungen mit Gästen, Bob Geldof, Robert Wyatt und Pink Floyd-Keyboarder Richard Wright. Aber auch das Repertoire bot Ungewöhnliches. Dieses folgende Stück beispielsweise hat Gilmour sicher nicht häufig aufgeführt. Je crois entendre encore ist die Arie des Nadir und stammt aus Georges Bizets Oper Die Perlenfischer und wird begleitet von der Cellistin Caroline Dale.

0: Die Nachtclub Classics anlässlich des 80. Geburtstag von David Gilmour. Und damit zurück ins Jahr 1994 und zum Album The Vision Bell, dessen Titel sich auf die Glocke bezieht, die im Gebäude des britischen Parlaments geläutet wird, um die Abgeordneten zur Stimmabgabe aufzurufen. Neben Gilmour und Nick Mason war auch Richard Wright als vollwertiges Bandmitglied zurückgekehrt. Übergeordnetes Thema des Albums war die Kommunikation zwischen Menschen. Zum Konzept gehörte auch die Gestaltung des Covers inklusive der Blindenschrift auf der CD-Hülle, wie Gilmour mehr seinerzeit erläuterte.
1: Well, maybe if he's sitting at home and wants to put on a CD, then he has a great deal of difficulty picking the one out that he wants to.
2: Wir dachten uns, dass die Zeichen auf der Plastikhülle unserer CD einem Blinden helfen würden, die CD im Regal zu finden, wenn er sie sich zu Hause anhören möchte. Darüber hinaus haben wir damals sichtbehinderte Plätze hinter dem Mischpult auf unseren Tourneen zuweilen solchen Leuten zur Verfügung gestellt, die uns nicht sehen können.
1: You're behind it, you can't see the stage, and there are seats way behind, so we give those seats away to blind.
0: Auf dem Stück Keep Talking ist der Physiker Stephen Hawking, der wegen eines Luftröhrenschnitts auf die Hilfe eines Sprachcomputers angewiesen war, an mehreren Stellen des Songs zu hören. Er dozierte über die Wichtigkeit von Sprache und Kommunikation.
1: He can't speak anymore. It's a voice synthesizer that was created for him, that I don't even know exactly how he operates it.
2: Auf Keep Talking hörte man Worte von Professor Stephen Hawking. Er ist Verfasser des Buches A Short History of Time und seine Geschichte hat mich sehr bewegt und ich hatte die Worte, die er mit dem Synthesizer spricht, erstmals in einem Werbespot der britischen Telekom gehört. Ich habe dann um Erlaubnis gefragt, ob ich das Band in eines meiner Stücke einarbeiten dürfe.
1: Have the tape of his voice to play with for a little while. And found that it fitted along with something that I was working on.

Deep Talking von Pink Floyd und nun ein weiterer Zeitsprung, denn der folgende Track stammt aus dem Soloalbum On an Island aus dem Jahr 2006. Der Text stammt, wie so oft, von Dave Gilmours Frau Polly Sampson, die auf Smile auch im Background singt.

Das war eine weitere Rarität hier in den Nachtclub Classics. Sonnet 18 mit dem Text von William Shakespeare und dem Arrangement von Michael Kamen, aufgenommen auf David Gilmours Hausboot Astoria, das er 1986 erwarb und in ein schwimmendes Studio verwandelte. Dort übrigens entstanden im Laufe der Zeit auch Aufnahmen und Mixe für die Soloalben On an Island, Rattle That Lock und Luck and Strange von 2024. Und daraus nun ein Track mit Gilmours Tochter Romany.

Between Two Points, David und Romany Gilmore. Er gilt als Familienmensch, lebt auf einem Anwesen in der Grafschaft Sussex und eines seiner Häuser in London verkaufte Gilmore im Jahr 2003 für umgerechnet etwa 5 Millionen Euro, die er der britischen Obdachlosenhilfsorganisation spendete. Hier noch ein Titel, der nicht zuletzt wegen des großartigen Gitarrensolos von David Gilmore besticht. Comfortably Numb, live aufgenommen in der Royal Albert Hall in London im Jahr 2006, damals mit Freunden wie Graham Nash, David Crosby und hier auf diesem Titel auch David Bowie. Großartig.

Mit diesem Grande Finale enden die heutigen Nachtclub Classics zu Ehren von David Gilmour und seinem 80. Geburtstag. Am Mikrofon verabschiedet sich Uli Kniep.

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1: Um 21 Uhr mit Benjamin Kirsch. Fast 400 Tote und mehr als 1.300 Vermisste. Das ist die bisherige Bilanz der verheerenden Sturzflut in Nepal. Weil ganze Orte unter Schlamm- und Geröllmassen verschüttet wurden, gestalten sich die Rettungsarbeiten schwierig. Aus Hyderabad, Lena Bodewein.
2: Mit Hubschraubern, Booten und Baggern dringen Helfer zu Überlebenden vor. Das größte Hindernis dabei ist der alles bedeckende Schlamm, der teilweise noch Meter hoch steht. Auch die zerstörte Infrastruktur macht es schwer, in die am stärksten betroffenen Gebiete vorzudringen. Ein Gletschersturz hat, so der jetzige Stand, nach Meinung von Forschenden die Flutwelle ausgelöst. Ein hunderte Meter breites Stück Eis ist über Kilometer in die Tiefe gestürzt und wurde dabei wohl zu einer Lawine aus Wasser.

0: Staub und Geröll pulverisiert. Sie staute zunächst Flussläufe und brach sich dann in einer Sturzflut Bahn.
1: Die EU fordert von dem Tech-Konzern Meta die gleichen Jugendschutzmaßnahmen, die es künftig in den USA geben soll. Gestern hatten sich der Konzern mit 29 US-Bundesstaaten auf einen gerichtlichen Vergleich geeinigt. Dieser sieht Limits für die Nutzung von Instagram und Facebook für Minderjährige vor. Aus Brüssel, Katrin Schmidt.
2: Die EU-Kommission steht nach dem Vergleich in den USA in engem Kontakt mit dem Meta-Konzern, denn klar sei, dass Kinder und Jugendliche in Europa den mindestens gleichwertigen Schutz bekommen müssten. Und die Schutzmaßnahmen, zu denen sich Meta in den USA nun verpflichtet hat, entsprechen im Grundsatz auch den Forderungen der EU-Kommission. Also konkret etwa Zeitlimits für Minderjährige, was die Nutzung von Facebook und Instagram angeht, das Ausblenden von Likes und das Verbot von Beauty-Filtern.
1: Der frühere bosnisch-serbische Armeechef Ratko Mladic ist tot. Er starb im Alter von 84 Jahren in einem Gefängniskrankenhaus in Den Haag. Mladic, auch genannt der Schlechter vom Balkan, war wegen Kriegsverbrechen vom Internationalen Strafgerichtshof zu lebenslanger Haft verurteilt worden. Er gilt als Verantwortlicher für das Massaker von Srebrenica während des Bosnienkrieges. Im Juli 1995 ermordeten Soldaten unter Mladics Kommando mehr als 8000 bosniakische Männer und Jungen. Um noch besser vor Extremwetterlagen zu warnen, schickt die Europäische Raumfahrtagentur ESA einen neuen Satelliten ins All. Er soll um 22.10 Uhr deutscher Zeit an Bord einer Ariane 6 Rakete vom Europäischen Weltraumbahnhof in Kourou in Französisch-Guayana ausstarten. Geplant ist, dass der Satellit in 36.000 Kilometer Höhe über der Erde kreist. Er soll helfen, besser vor Gewittern, Wirbelstürmen und Sturzfluten in Europa und Nordafrika zu warnen. Das waren die Nachrichten. Das Wetter in Norddeutschland, nachts teilweise ergiebiger Regen und Gewitter, in Vorpommern noch trocken, Tiefstwerte 19 bis 15 Grad. Morgen und am Sonnabend zeitweise kräftige Schauer und Gewitter, auch freundliche Phasen 21 bis 27 Grad. Es ist jetzt 21.03 Uhr.
3: 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Die große Zeit der Guitar Heroes. Das war in den späten 60er und frühen 70er Jahren. Gitarre als Macho-Symbol, als narzisstisches Werkzeug virtuoser Angeberei etc. Nichts davon trifft auf Duane Allman zu, der nie etwas anderes im Sinn hatte als Musik um der Musik willen. Gerade auf dem Live-Album The Allman Brothers Band at Fillmore East hört man eine Band mit einem gemeinsamen Puls beim Jam, in der sich niemand in den Vordergrund spielt, mit Gitarrensoli, die nichts beweisen müssen, sondern Geschichten erzählen. Das ist lange her, 71, erschien das Album Duane Allman. Hören Sie mal, wie der Slide-Gitarre spielen konnte. By the way, Götz Steger ist am Mikrofon. Tune in. Okay.

0: Statesboro Blues, gespielt von einer breit aufgestellten Band, zwei Drummer, zwei Gitarristen, Bass, Orgel und Gesang. Die Allman Brothers Band werden oft aufgeführt als Begründer des Southern Rock, vermutlich eher deswegen, weil der US-Süden Ende der 60er den Ruf des rückwärtsgewandten Hinterwäldlerischen hatte. Die Allman Brothers trugen maßgeblich dazu bei, das zu ändern. Duane und Bruder Greg Allman wuchsen in Daytona, Florida auf. Ein Gig von B.B. King Anfang der 60er machte klar, dass Bluesgitarre spielen besser ist, als zur Schule zu gehen. Duane blieb einfach zu Hause und übte, während sein Bruder sich weiter durch die Schule quälte, daher die Rollenverteilung. Duane hatte mehr Zeit mit der Gitarre verbracht. Greg sang und spielte Hammond-Orgel, die ja auch bei B.B. King den Sound mitprägte. Wie sehr Blues zu ihrem Element geworden war, kann man hier hören, und zwar 8 Minuten lang, der Stormy Monday Blues von T-Bone Walker, kunstvoll ausgespielt von der Allman Brothers Band, auch wieder vom Live at Fillmore Album. Duane Allman spielt das erste Gitarrensolo. Viel Spaß!
1: We're going to play this song, Bobby Ware song for you. Actually, it's a T-Bone Walker song.

So, wieder gelandet aus dem Blues Orbit. Es geht in dieser Stunde um Duane Allman. Eben, das war der Stormy Monday Blues. Schauen wir weiterhin nochmal zurück auf die Allman-Anfänge. 65 stiegen die Brüder in die erste Band ein, die House Rockers. Die Bandmates waren zum Teil schwarz. Im rassistischen Florida grenzte eine gemischte Band an Erregung öffentlichen Ärgernisses. Danach die erste eigene Band, die Allman Joys. Die tourten mit eigenem Kombiwagen durch den Süden, spielten 7 Tage die Woche und zwar keineswegs, was sie wollten, sondern die Hits der Saison rauf und runter. So lange, bis ein Manager kam und ihr Potenzial erkannte und ihnen ein Plattendeal anbot. So klingt

Die Allman Joys mit dem Jeff Beck Song Shapes of Things, ganz dem britischen Bluesboom nachempfunden, mit einem Schuss Psychedelic. Ein neuer Manager holte sie dann nach Los Angeles, die große Verheißung für Bands oder Musiker in der Zeit. Es winkte ein Deal über 2 Alben, dafür mussten sie alberne Hippie-Klamotten anziehen und durften nicht in Clubs auftreten, um ja kein Pulver zu verschießen, weil ja der Durchbruch in die großen Hallen unmittelbar bevorstehen würde. Die beiden Musikmaniacs fanden das unerträglich. A Pendulum of Psychedelic and Soul war das Branding, das ihnen so gar nicht entsprach.

The Hourglass mit Dwayne und Greg Allman. Bad Dream, der Name traf zu. Kein Geld, miese Absteigen. Man versuchte dem Ganzen zu entkommen und fuhr nach Muscle Shoals in die Fame Studios, um dort in Ruhe ohne supernasige Produzenten aufnehmen zu können. Aber der Teufel aus L.A. rief ihn hinterher. Greg musste zurück. Schulden von 48.000 US-Dollar zwangen ihn, ein ganz und gar fremdbestimmtes Soloalbum aufzunehmen. Indessen fasste Dwayne als Session-Gitarrist Fuß in besagten Fame Studios. Einer der legendären Momente in Dwayne Allmans kurzem Leben fand hier statt. Wilson Pickett's Version von Hey Jude, veredelt mit seiner Solo-Gitarre. Andauernd wurde nachgefragt, welcher Gitarrist das denn sei.

Diese Gitarrentöne in der Outro von Wilson Pickett's Hey Jude beschleunigten die Ereignisse. Duane Allman wurde ein gefragter Session-Gitarrist und er spielte unter anderem bei Johnny Jenkins, Clarence Carter oder Aretha Franklin. Nicht zu vergessen die Kontakte zu anderen Musikern, zum Beispiel J. Johnny Johansson, der Drummer von Wilson Pickett, Percy Sledge und Otis Redding, wo er einer von zwei Drummern war. Genau das schwebte Duane auch für seine Band vor. Duane lebte inzwischen in Jacksonville. Dort gab es eine kleine, aber feine, sessionbesessene Musikszene. Jeder spielte mit jedem bei Jams, die ganze Nacht gingen. Eine dieser Nächte waren das zufällig Butch Trucks und besagter J. Johnny Johnson an den Drums, Barry Oakley Bass sowie Dickie Betts und Duane Allman Gitarren. Es funkte dermaßen, dass alle sich sicher waren, in dieser und in keiner anderen Band spielen zu wollen. Gefehlt hat noch ein Sänger. Duane rief seinen Bruder an, der inzwischen seine Schulden abgearbeitet hatte. Die Allman Brothers waren komplett. Duane Allmans Ruf war mittlerweile auch bis in die Chefetage von Atlantic Records gedrungen. Phil Walden, Präsident des Atlantic-Tochterlabels Capricorn, nahm die Allman Brothers unter Vertrag. Diesmal war auch die Chefseite des Schreibtisches richtig besetzt. Nicht zuletzt seiner Loyalität verdankten die Allman Brothers ihren nachhaltigen Erfolg. 1969 erschien das Debütalbum. Einer der Höhepunkte der Allman-Gigs war der Song Whipping Post, der von dem Debütalbum stammt. In der Live-Version, 20 Minuten lang, die würde ich hier sehr gerne spielen, aber aus Zeitgründen kommt hier die Studioversion Whipping Post.

Whipping Post mit den Allman-typischen Zutaten. Der fast schwebende Rhythmusteppich, der beiden Drummer, die jazzige Orgel und das bluesige Lament oder Drama im Tonfall von Greg Allman, vor allem aber die beiden Lead-Gitarren, die immer wieder zu zweistimmigen Passagen zusammenfinden. Für zig Bands aus den 70ern wurde das zur Blaupause. Geld war mit dem Debüt und dem endlosen Touren danach noch nicht wirklich zu verdienen, aber alle waren motiviert, man lebte zusammen und bereitete sich auf das nächste Album vor. Idlewild South, kompakt und kraftvoll produziert von Koryphäe Tom Dowd, hier daraus die Allman-Version von Willie Dixons Blues-Klassiker Hoochie Coochie Man.

Die Nachtclub Classics über Duane Allman. Und das war die Allman Brothers Band mit Hoochie Coochie Man, produziert, wie gesagt, von Tom Dowd, der an dieser Stelle einen wesentlichen Kontakt herstellte, nämlich zu Eric Clapton. Und so wurde Duane Allman Mitglied von Claptons Band Derrick and the Dominoes. Auf dem Evergreen Lila spielt Duane die hohe Slide-Gitarre, die dem Song einen überirdischen Touch verleiht. Hören Sie mal.

Und damit wären wir im Jahre 71, in dem das phänomenale Live at Fillmore East Doppelalbum erschien, der Zenit von Duane Allman und den Allman Brothers. Noch im selben Jahr starb er bei einem Motorradunfall, kein Rock'n'Roll-Suicide, er wurde mitten aus dem Leben gerissen. Bei seiner Beerdigung steckte ihm jemand ein Joint zwischen die Finger, die Band und andere befreundete Musiker jammten gemeinsam zu seinem Abschied. Hier kommt nochmal ein langer Instrumental, der die Allmans von ihrer unnachahmlichen Seite zeigt, als miteinander verwoben improvisierende Einheit, in der jeder innerhalb des Ganzen zur Geltung kommt. Runde 12 Minuten lang, In Memory of Elizabeth Reed.

Die Allman Brothers Band in Memory of Elizabeth Reed aus dem Album Live at Fillmore East. Nach Dwaynes Tod erschien noch ein Doppelalbum, Eat a Peach, mit angefangenen Aufnahmen und dem restlichen Fillmore East Konzert. Über zwei Plattenseiten erstreckt sich wohl eines der längsten Stücke des Rock, Mountain Jam. Wie der Name schon sagt, ein Jam über ein Thema aus dem Donovan-Song First There Is a Mountain. Ich spiele hier aber den kürzesten Song aus Eat a Peach. Dwayne Allman und Dickie Betts mit einer bezaubernden Gitarrenminiatur im Open Tuning Little Martha.

Soweit die Nachtclub Classics über den viel zu jung gestorbenen Gitarristen Duane Allman. Passend zu den Themen, die bei einer Biografie wie seiner besonders präsent sind. Unwiderruflichkeit und Vergänglichkeit. Zum Schluss der Song Ain't Wasting Time No More. Sich daran zu halten, wünsche ich euch, Ihnen und mir. Götz Steger sagt Tschüss.

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1: Um 22 Uhr mit Benjamin Kirsch. Fast 400 Tote und mehr als 1300 Vermisste, so die bisherige Bilanz der verheerenden Sturzflut in Nepal. Die Rettungsarbeiten gestalten sich schwierig. Aus Hyderabad, Lena Bodewein.
2: Mit Hubschraubern, Booten und Baggern dringen Helfer zu Überlebenden vor. Das größte Hindernis dabei ist der alles bedeckende Schlamm, der teilweise noch Meter hoch steht. Auch die zerstörte Infrastruktur macht es schwer, in die am stärksten betroffenen Gebiete vorzudringen. Ein Gletschersturz hat, nach Meinung von Forschenden, die Flutwelle ausgelöst. Ein hunderte Meter breites Stück Eis ist über Kilometer in die Tiefe gestürzt und wurde dabei wohl zu einer Lawine aus Wasser, Staub und Geröll pulverisiert. Sie staute zunächst Flussläufe und brach sich dann in einer Sturzflut Bahn.
1: Die EU-Kommission hat den US-Konzern Meta aufgefordert, die gleichen Jugendschutzmaßnahmen auf Instagram und Facebook einzuführen wie künftig in den USA. Meta hatte sich gestern mit mehreren US-Bundesstaaten geeinigt. Demnach verpflichtet sich der Konzern zu weitreichenden Änderungen zum Schutz von Minderjährigen, etwa Zeitlimits und Nachtsperren. Die EU-Kommission hatte schon 2024 eine Untersuchung gegen Meta wegen Suchtgefahren eingeleitet. Um besser vor Extremwetterlagen zu warnen, schickt die Europäische Raumfahrtagentur einen neuen Satelliten ins All.

0: Er soll um 22.10 Uhr an Bord einer Ariane 6 Rakete vom Europäischen Weltraumbahnhof in Kourou in Französisch-Guayana ausstarten. Aus Brüssel, Sabrina Fritz.
1: Der neue Wettersatellit wird in 36.000 Kilometer Höhe über der Erde kreisen. Von dort soll er Bilder in die Zentrale schicken, die man zuvor noch nie gesehen hat, schwärmt die Europäische Raumfahrtagentur ESA. MTG-12, wie er offiziell heißt, soll Wettervorhersagen für Europa und Nordafrika noch besser machen. Vor allem Warnungen vor Unwettern wie Gewitter, Sturzfluten oder Wirbelstürmen sollen mit diesem Satelliten der dritten Generation deutlich präziser werden, heißt es bei der Europäischen Raumfahrtagentur.
0: In Monaco ist die Ligaphase der Fußball-Champions League ausgelost worden. Jeder Teilnehmer bestreitet dort 8 Spiele. Bayern München trifft unter anderem auf den FC Arsenal und Atletico Madrid. Auch Borussia Dortmund hat es mit dem FC Arsenal zu tun. Zu den Gegnern von RB Leipzig gehören Real Madrid und Manchester City. Der VfB Stuttgart trifft unter anderem auf Inter Mailand und Galatasaray Istanbul. Das waren die Nachrichten. Das Wetter in Deutschland. In der Nacht im Westen und Nordwesten Schauer und Gewitter, sonst meist trocken, Tiefstwerte 20 bis 14 Grad. Morgen gebietsweise Schauer und Gewitter, im Südosten länger trocken, Höchstwerte 21 bis 31 Grad. Auch am Samstag Schauer und Gewitter, im Südosten freundlicher 21 bis 26 Grad. Und am Sonntag wechselnd wolkig, Schauer und Gewitter, im Südosten zeitweise heiter 20 bis 28 Grad. Es ist 22.03 Uhr.
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3: Hallo und guten Abend. Hier ist Heinrich Oehmsen mit der zweiten Stunde des NDR Nachtclubs. Daran geht es um Paul Simons Album Graceland, das vor 40 Jahren erschienen ist und einen weiteren Höhepunkt in der Karriere des amerikanischen Sängers und Komponisten markierte. Mit 16 Millionen verkauften Exemplaren war es das erfolgreichste Album von Simon innerhalb einer Dekade. Auch die Kritik nahm es überwiegend positiv auf. Bei den Grammy Awards 1987 gewann Graceland die Trophäe für das Album des Jahres. Ein Jahr später wurde der Titelsong als Platte des Jahres ausgezeichnet. Und den hören wir jetzt zu Beginn dieses Nachtclubs.

Es gibt im Song Graceland auch einen Hinweis auf Simons Privatleben. 2 Jahre zuvor hatte er sich von seiner Partnerin, der Schauspielerin Carrie Fisher, getrennt. Das Paar war nur ein knappes Jahr verheiratet gewesen. Die Zeile "The way she brushed her hair from her forehead and she said losing love" hat Fisher später identifiziert und auf sich bezogen. 1984 war kein glückliches Jahr für Simon. Seine Ehe scheiterte, sein Album Hearts and Bones floppte und auch die Beziehung zu seinem Gesangspartner Art Garfunkel verschlechterte sich. Die Entscheidung, Graceland mit afrikanischen Musikern in Johannesburg aufzunehmen, erwies sich für ihn als Glücksfall, auch wenn er dafür einiges an Kritik von Anti-Apartheid-Gegnern einstecken musste. Aber dazu später. Auf die Idee, Songs mit afrikanischen Rhythmen und Musikern aufzunehmen, hatte ihn die norwegische Sängerin Heidi Berg gebracht, für die er ein Album produzieren sollte. Die gab ihm ein Tape mit südafrikanischer Straßenmusik aus Soweto. Accordion Jive Hits No. 2 hieß die Compilation mit dieser fröhlichen Sommermusik, die Bakanga heißt und die Simon in seinem Autoradio dudelte. In ihm reifte die Idee, westliche und afrikanische Musik miteinander zu verbinden. Im Februar 1985 flog er mit dem Soundingenieur Roy Haley nach Südafrika, um dort 2 Wochen lang mit einheimischen Musikern zu arbeiten. Heidi Berg war hingegen sauer auf Simon. Sie behauptete, dass er ihre Idee geklaut habe. Hier kommt jetzt der Track Gumboots, der genau dem Sound der Townships entspricht und dem Simon in Johannesburg mit den Bujuju Boys arbeiten konnte.

Auf dem Tape, das Simon im Sommer 84 gehört hatte, war der Song Gambuta von eben diesen Boyoyo Boys. Es war gar nicht so einfach, die Band ausfindig zu machen, doch es gelang. Gearbeitet wurde in den Ovation Studios in Johannesburg, in der Regel tagsüber, weil die weiße südafrikanische Regierung nächtliche Ausgangssperren verhängt hatte und es gefährlich war, sich nachts auf den Straßen aufzuhalten. Die Musiker und Musikerinnen mussten jeden Abend wieder nach Hause. Ein Hotel oder Pension gab es für sie nicht. Für die Afrikaner war es eine ungewöhnliche Erfahrung, mit Weißen zu arbeiten. Bei den Gagen ließ Simon sich übrigens nicht lumpen. Er zahlte pro Musiker und Tag $200 statt der üblichen 15. Hinzu kam noch Tantiem. Schon damals sah Simon sich mit Vorwürfen kultureller Aneignung konfrontiert. Er konterte das mit dem Hinweis, Graceland sei ein politisches Statement. Um auf die rassistische Apartheid hinzuweisen. Bevor Simon nach Südafrika flog, diskutierte er seine Pläne mit Quincy Jones und Harry Belafonte, die er beide bei der Session zum Song We Are the World getroffen hatte. Beide bestärkten ihn darin, sein Projekt in Angriff zu nehmen. Hier kommt jetzt der Song, der Graceland eröffnet und der ein Single-Hit war. Hier ist The Boy in the Bubble.

The Boy in the Bubble hat Paul Simon in Johannesburg zusammen mit Forere Motloheloa, einem Akkordeonspieler aus Lesotho, geschrieben. Unterstützt wurde er unter anderem von Ladysmiths Black Mambazo, die im Hintergrund singen. Adrian Belew spielt Gitarrensynthesizer, den Rhythmus besorgen Bakiti Kumalo, Wusi Kumalo und Jacob Childress. Textlich benennt Simon unter anderem technologischen Fortschritt, Terror, Ungleichheit und Überwachung. Allerdings fügt er diese Schlüsselbegriffe etwas verrätselt zusammen. Es entsteht aber ein insgesamt bedrohliches Bild. Nun zum Song I Know What I Know, der mit den hell gestimmten Gitarren und den Chören typisch afrikanisch klingt. Die Musik stammt von General M.D. Shirinda und den Gaza Sisters. Simon gefiel der Klang der Gitarren und der weibliche Chorgesang. Hier gelingt die Symbiose aus afrikanischer Musik und westlicher Lyrik ziemlich perfekt.

Das war das Lied Diamonds of the Souls of Her Shoes. Paul Simon hat es zusammen mit Joseph Shabalala geschrieben, dem Leiter von Ladysmiths Black Mambazo. Es ist die Geschichte eines reichen Mädchens und eines armen Jungen. Als Bläsersektion fungieren ein paar amerikanische Jazzmusiker. Die Rhythmusgruppe stammt aus Südafrika. Als Perkussionist ist Yusuf Ndour dabei. Entstanden ist dieser Track nicht in Johannesburg, sondern in New York City in der Hit Factory. Ein paar Wochen nach den Sessions in Südafrika hat Simon eine Reihe der afrikanischen Musiker in die USA fliegen lassen, um dort mit ihnen weiterzuarbeiten. Durch die Bläser bekommt dieser Song eine ausgesprochen jazzige Richtung. Nun zum größten Hit auf Graceland. You Can Call Me Al, im Juli 1986 veröffentlicht, wurde eine der erfolgreichsten Solonummern von Paul Simon überhaupt. Wieder mit einer überragenden Bläserbesetzung, unter anderem mit den Trompetern Randy Brecker, John Faddis und Lou Soloff. Zur Entstehung des Songs gibt es eine ganz lustige Geschichte. Simon besuchte mit seiner ersten Ehefrau Peggy Harper, mit der er bis 1975 verheiratet war, eine Party in New York, bei der auch der französische Komponist Pierre Boulez anwesend war. Boulez kam mit den Namen des Paares durcheinander und nannte Paul Simon Al und seine Frau Peggy Betty. Diese Namensverwechslung ist der Ausgangspunkt des Songs. Simon beschreibt in der dritten Strophe aber auch seinen Trip nach Südafrika. Hier ist das Lied.

Paul Simon holte auch ein paar Gaststars zu den Studioaufnahmen. Bei Graceland steuerten die Everly Brothers Harmoniegesänge bei. Under African Skies featured Linda Ronstadt als Gesangspartnerin von Simon. Der Instrumentaltrack wurde in der New Yorker Hit Factory mit Adrian Belew und der afrikanischen Rhythmusgruppe aufgenommen. Für den Gesang flog Simon nach Los Angeles und traf in den Amigo Studios die Country-Rock-Sängerin Linda Ronstadt. Auch dafür wurde er heftig kritisiert, denn Ronstadt war 3 Jahre zuvor in dem südafrikanischen Luxusresort Sun City aufgetreten und hatte dafür die enorme Gage von $500.000 kassiert. Der amerikanische Journalist Nelson George schrieb darüber im Fachblatt Billboard: Ronstadt auf das Album zu nehmen, sei ungefähr so, als würde man die Kerzen auf einem Geburtstagskuchen mit Benzin löschen. Simon nahm seine Kollegin jedoch in Schutz, sprach von einem Fehler, den sie nicht wiederholen werde, und bescheinigte ihr eine liberale Einstellung. Hier ist jetzt Under African Skies.

Nachdem Graceland so ein großer Erfolg geworden war, hagelte es Proteste von verschiedenen Seiten, aber es gab auch Zustimmung. Gegen Simon war die Gruppe Artists United Against Apartheid, zu der britische Musiker wie Billy Bragg, Paul Weller und Jerry Demers gehörten. Auch James Victor Gebo, ghanaischer Botschafter bei der UN, kritisierte Simon Sessions als Verstoß gegen den kulturellen Boykott gegen Südafrika. Der südafrikanische Gitarrist Ray Phiri, der bei den Aufnahmen dabei war, sagte: "Wir haben Paul genauso benutzt wie er uns. Er kam zum richtigen Zeitpunkt, denn er war nötig, um unsere Musik im Mainstream zu präsentieren." Kritisiert wurde auch, dass Simon keinen Anti-Apartheid-Song geschrieben habe. Er entgegnete auf diesen Vorwurf: "Ich bin kein Bob Dylan oder Bob Geldof. Ich tue mich schwer damit, politische Lieder zu schreiben. Die Musik ist mächtig genug." Durch Graceland wurde Ladysmiths Black Mambazo weltweit bekannt. Juma Sekela, der im Exil lebende südafrikanische Trompeter, lobte Simon ausdrücklich dafür, dass er südafrikanische Musiker bekannt gemacht habe. Jetzt zu den nächsten beiden Songs auf dem Album. Zuerst Homeless mit Ladysmiths Black Mambazo, das Simon wieder mit Joseph Shabalala geschrieben hat und das in den Abbey Road Studios in London aufgenommen wurde. Und anschließend Crazy Love Volume 2, das aus Sessions in Johannesburg und New York stammt.

Als Graceland im August 1986 erschien, gab es von Seiten der Plattenfirma Warner keine große Werbekampagne für die Platte. Bei Warner glaubte niemand so recht an einen Erfolg. Aber wie so oft im Musikbusiness irrten sich die Manager mal wieder gehörig. Nach einem Jahr hatte die Platte sich bereits 6 Millionen Mal verkauft. Bis zum Jahr 2014 waren es dann 16 Millionen. 2011 kam die vorhin bereits erwähnte Jubiläumsedition mit ein paar Bonustracks und einer DVD heraus. Darauf wird Paul Simons Graceland-Reise nachgezeichnet und es gibt Interviews unter anderem mit Whoopi Goldberg, Harry Belafonte und Hugh Masekela. Die beiden letzten Songs von Graceland widmen sich stilistisch anderer Musik und lassen Afrika hinter sich. That Was Your Mother ist eine Cajun- oder Sidico-Nummer, die Simon mit einer Combo namens Good Rocking Dopsy and the Twisters aufgenommen hat. Dopsy war ein starker Akkordeonspieler und Chef der Band. Cajun ist frankophone Musik und in Louisiana zu Hause. Dort hatte Simon die Band bei einem Konzert gesehen. Er war fasziniert vom Klang des Akkordeons, das wichtigstes Instrument im Sidico ist. In einem kleinen Studio in Crawley, Louisiana, hat er dann den Track aufgenommen. Dopsy hat später moniert, dass Simon sich bei seinem Song My Baby, She's Gone bedient, aber ihm dafür keine Tantiemen gezahlt habe. Obwohl Graceland von der Kritik fast einhellig als Meisterwerk angesehen wurde und wird, war Paul Simon vielen Anfeindungen ausgesetzt. Hier ist jetzt That Was Your Mother mit Good Rocking Dopsy and the Twisters.

Akkordeon ist das zentrale Instrument auf Graceland. Nachdem Paul Simon eine Sedeco-Nummer aufgenommen hatte, fiel ihm eine andere Band ein, die ebenfalls viel mit Akkordeon arbeitet. Und zwar Los Lobos, eine sogenannte Tex-Mex-Combo aus Los Angeles, die schon seit 1973 existiert. Mit All Around the World or The Myth of Fingerprints, der letzten Nummer des Albums, werde ich diesen Nachtclub über Paul Simons Graceland beenden. Auch mit Los Lobos kam es zum Streit über Tantiem. Steve Berlin, Saxophonist der Band, behauptete, dass der Song, den wir gleich hören, von Los Lobos gestohlen wurde. Paul Simon

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1: Um 23 Uhr mit Benjamin Kirsch. Fast 400 Tote und mehr als 1.300 Vermisste. Das ist die bisherige Bilanz der verheerenden Sturzflut in Nepal. Die Rettungsarbeiten gestalten sich schwierig. Aus Hyderabad, Lena Bodewein.
2: Mit Hubschraubern, Booten und Baggern dringen Helfer zu Überlebenden vor. Das größte Hindernis dabei ist der alles bedeckende Schlamm, der teilweise noch Meter hoch steht. Auch die zerstörte Infrastruktur macht es schwer, in die am stärksten betroffenen Gebiete vorzudringen. Ein Gletschersturz hat, so der jetzige Stand, nach Meinung von Forschenden die Flutwelle ausgelöst. Ein hunderte Meter breites Stück Eis ist über Kilometer in die Tiefe gestürzt und wurde dabei wohl zu einer Lawine aus Wasser, Staub und Geröll pulverisiert. Sie staute zunächst Flussläufe und brach sich dann in einer Sturzflut Bahn.
1: Die EU-Kommission hat den US-Konzern Meta aufgefordert, die gleichen Jugendschutzmaßnahmen auf Instagram und Facebook einzuführen wie künftig in den USA. Meta hatte sich gestern mit mehreren US-Bundesstaaten geeinigt. Demnach verpflichtet sich der Konzern zu weitreichenden Änderungen zum Schutz von Minderjährigen, etwa Zeitlimits und Nachtsperren. Die EU-Kommission hatte schon 2024 eine Untersuchung gegen Meta wegen Suchtgefahren eingeleitet. Der Kriegsverbrecher Ratko Mladic ist tot. Der ehemalige bosnisch-serbische General starb im Alter von 84 Jahren in einem Gefängniskrankenhaus in Den Haag. Aus Wien, Silke Hane.
3: Mladic verbüßte eine lebenslange Haftstrafe im internationalen Gefängnis der UN in Den Haag. Dort war er 2021 vom UN-Kriegsverbrechertribunal für das ehemalige Jugoslawien verurteilt worden. Unter anderem wegen des Völkermords in Srebrenica während des Bosnienkriegs. Unter Mladic' Befehl hatten bosnisch-serbische Truppen 1995 nach der Einnahme der Enklave Srebrenica mehr als 8000 Menschen ermordet. Unter Mladic fand auch

0: Die mehr als vierjährige Belagerung der bosnischen Hauptstadt Sarajevo statt, der mehr als 10.000 Menschen zum Opfer fielen.
1: In Monaco ist die Ligaphase der Fußball-Champions League ausgelost worden. Jeder Teilnehmer bestreitet dort 8 Spiele. Bayern München trifft unter anderem auf den FC Arsenal und Atletico Madrid. Auch Borussia Dortmund hat es mit dem FC Arsenal zu tun. Zu den Gegnern von RB Leipzig gehören Real Madrid und Manchester City. Der VfB Stuttgart trifft unter anderem auf Inter Mailand und Galatasaray Istanbul. Das waren die Nachrichten. Das Wetter in Deutschland, in der Nacht im Westen und Nordwesten Schauer und Gewitter, sonst meist trocken, Tiefstwerte 20 bis 14 Grad. Morgen gebietsweise Schauer und Gewitter, im Südosten länger trocken, Höchstwerte 21 bis 31 Grad. Auch am Samstag Schauer und Gewitter, im Südosten freundlicher, 21 bis 26 Grad. Am Sonntag wechselnd wolkig, Schauer und Gewitter 20 bis 28 Grad. Es ist jetzt 23.03 Uhr.
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3: Am Mikrofon ist Pro Basketball. Guten Abend.

So, das war Quayside, eine neue Band aus Liverpool mit Coco D'Amol. Das Debütalbum heißt Quayside, ist gerade ganz neu erschienen. Und der Song Coco D'Amol befasst sich mit ernsten Themen wie Abhängigkeit und mit dem modernen britischen Leben. Und Coco D'Amol ist nämlich ein Schmerzmittel. Und die Band benutzt das Schmerzmittel als Metapher halt für die Schwierigkeiten des Lebens in Liverpool. Es ist eine klassische nordenglische Gitarre- und Popband mit einem klassischen Debütalbum. Quayside heißt die Band, kommt aus Liverpool. Nun eine Band aus Preston. Preston ist nicht weit von Liverpool entfernt. Es ist auch in der Grafschaft Lancashire, liegt zwischen Manchester und Liverpool. Die Band heißt Tuesday Night Whites. Es ist eine fünfköpfige Band und es gibt eine neue Single Red Tree. Und die Band ist in Preston sehr bekannt und wird als Northern Indie Powerhouse bezeichnet. Hier ist jetzt Tuesday Night Whites mit Red Tree.

So, das war Tuesday Night White Smith's Red Tree, ihre neue fünfte Single. Die Band kommt aus Preston in Nordengland. Zu den Greywinds aus Irland. Die Band kommt aus Killarney, einer Stadt im Südwesten Irlands, in der Grafschaft County Kerry. Und das neue zweite Album heißt Severed Heart City. Es ist ein Geschwisterduo, Steph und Paul O'Sullivan. Und es gab bereits ein Album 2017, Afterthought, und jetzt, fast 9 Jahre später, gibt es die zweite Platte. Und die Band klingt eigentlich amerikanisch, also wie so Emo-Punk aus Kalifornien. Und es passt eigentlich, dass das Album in Los Angeles tatsächlich produziert wurde. Thematisch geht es viel um das Thema psychische Gesundheit und innere Kämpfe. Und es gibt 10 Songs mit einer relativ kurzen Spielzeit von knapp über 30 Minuten. Hier ist jetzt Greywind mit Make Believe Love Me.

So das war Grey Windmills Make Believe Love Me von ihrem neuen Album Severed Heart City. Und dann Sweeping Promises. Sweeping Promises ist ein Duo. Ihr Debütalbum nahm sie damals mit nur einem einzigen Mikrofon auf. Und es gibt ein neues Album jetzt, 2026. Es geht viel um das Thema Außenseite und das Stück, das wir gleich hören, bezieht sich auf einen Entomologen, also einen Insektenforscher. Das ist natürlich auch ungewöhnlich. Und die Band kommt ursprünglich aus Boston in Massachusetts und es ist ein Duo Lira Mondel und Caulfield Schnugg. Sie leben inzwischen in Lawrence, Kansas. Und das neue Album ist das dritte. Es heißt You Say I Romanticize und erscheint auf dem Sub Pop Label. Und hier ist der Song My Friends, an Entomologist.

Das neue Album heißt You Say I Romanticize, das war Sweeping Promises mit My Friends, an Entomologist. So nun eine deutsche Band, aus Hamburg sogar, Sea Surfer. Und es gibt eine neue EP, The Noise Is Ours. Die Band gibt es schon länger, also seit 2017. Und es gab schon bisher 3 Langspielplatten und 3 EPs. Aber sie haben anscheinend eine neue Sängerin, Kiora. Und dadurch hat die Band wahrscheinlich ein bisschen frischen Wind bekommen. Es gibt jedenfalls diese neue EP, The Noise Is Ours. Es ist eine Dream-Pop-Shoegaze-Band aus Hamburg. Und hier ist der Song Flurry Glory.

Das war Seasurfer aus Hamburg mit Furry Glory von der neuen EP The Noise Is Ours. Die Band wurde von Dirk Knight gegründet. Ich weiß nicht, ob er das einzige Gründungsmitglied ist. Keine Ahnung. Aber jedenfalls ist es momentan ein Trio. Dirk Knight zusammen mit Apollonia und mit einer neuen Sängerin Kiora. The Noise Is Ours, so heißt diese EP. So nun eine Londoner Post-Punk-Band Mouth Ulcers mit einer Debüt-EP, Silent Pictures. Und die Band mischt so düster und Post-Punk mit Gothic Rock. Diese EP ist schon relativ lang, also es ist vielleicht eher so ein Mini-Album. Die EP heißt Silent Pictures. Oder das Mini-Album heißt Silent Pictures. Und die Band orientiert sich stark an Dark Wave und Goth der 80er Jahre, keine Frage. Die Band gibt es seit 2025. Der Kopf der Band ist der Sänger und Gitarrist Zach Watson. Hier ist also Mouth Ulcers mit Satisfy von der Debüt-EP oder von dem Debüt-Mini-Album Silent Pictures.

Silent Pictures heißt das Mini-Album oder EP, das war Mouth Ulcers aus London mit Satisfy und nun aus Californian Ceremony. Es gibt ein neues Album und zwar, es ist das erste neue Album der Band Ceremony seit 7 Jahren. Es ist das siebte Werk und es heißt Tell Me Your Dream. Das Album wurde von John Rice, bekannt von Rocket from the Crypt, produziert, der laut Band bei dem Songwriting fast wie ein sechstes Mitglied gewirkt hat. Und der Sänger von Ceremony, Ross Farah, erklärt, dass die Songs von der großen politischen, wirtschaftlichen und spirituellen Unsicherheit unserer heutigen Zeit handeln. Das Album enthält 10 Songs, hat aber nur eine gesamte Laufzeit von ca. 30 Minuten. Wir hören jetzt The Dark Summer von Ceremony, von ihrem neuen Album Tell Me Your Dream.

So das war Ceremony mit Dark Summer von dem neuen Album Tell Me Your Dream. Nun Halfdi, eine Band aus Austin, Texas. Es gibt ein neues sechstes Album. Das ist ein Indie-Pop-Duo aus Austin. Das neue Album heißt Big World. Das letzte Album 2024 wäre richtig lang, mit 19 Songs. Also das neue Album ist deutlich kürzer. Und wir hören jetzt gleich das Lied Try, Try, Try. Die beiden Mitglieder heißen Will Taylor und Charlie Martin. Und dieses Lied Try, Try, Try beschreibt das Gefühl für eine Beziehung oder eine Situation, alles zu geben. 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Here's Halfdi aus Austin in Texas.

Big World heißt das neue Album von Hofti, das war Try, Try, Try. So das Death Cab for Cutie Album I Built You a Tower habe ich schon mehrmals vorgestellt, aber ich habe bisher das Titelstück noch nicht gespielt. Und es gibt quasi zwei Titelstücke. I Built You a Tower A und I Built You a Tower B. Und die beiden Songs bilden den thematischen Rahmen für das 11. Album von Death Cab for Cutie aus Seattle. Und beide Lieder nutzen das Bild eines Turms im Kopf, a Tower im Kopf, um zu zeigen, wie man nach einer schweren Trennung versucht, seine Gefühle zu verdrängen. Und die beiden Stücke haben dieselbe Grundidee, aber dennoch unterscheiden sie sich dann schon stark in ihrer Stimmung. Also erstmal gibt es I Built You a Tower A, das ist das vierte Stück auf der Platte und klingt schon nach einem klassischen, so leichteren Death Cab for Cutie Sound. Und es geht darum, die Erinnerung an den Ex-Partner wie in einem Turm, ein Tower im eigenen Kopf einzuschließen, um sich selbst zu schützen. Und dann gibt es I Built You a Tower B, das ist das letzte Stück auf dem Album, also Song Nummer 11. Und der Song ist deutlich wütender und düsterer und sehr energiegeladen. Und das Lied handelt vom Frust und der Sänger Ben Gibbard gesteht sich am Ende ein, dass er zwar lernt, ohne diese Person zu leben, aber seine Gedanken drehen sich noch im Kreis. Also hier ist erstmal Death Cab for Cutie, I Built You a Tower A und dann I Built You a Tower B.

So das war Death Cab for Cutie mit I Built Your Tower A und B. Und nun das vierte Album von Margaret Glasby. Sie ist eine Singer-Songwriterin und das Album bietet sehr schöne Indie-Folk-Musik und der Sound ist sehr intim. Es konzentriert sich alles auf Glasbys markante Stimme und ihr Gitarrenspiel ist auch ziemlich ausdrucksstark. Und sie stammt ursprünglich aus Red Bluff, einer Kleinstadt im Norden Kalifornien. Aber heute lebt sie und arbeitet sie in New York City. Und hier ist das Stück I Am Both von Margaret Glasby von dem neuen Album I Am Both. Hier ist also das Titelstück.

Das war Margaret Glasby mit I Am Both, das Titelstück von ihrem neuen Album. So nun Man, Woman, Chainsaw, wieder ein Stück von ihrem Debütalbum Cannonball. Die Band spielt demnächst beim Reeperbahn Festival. Und dieses Lied heißt Get Up and Dance und es ist schon sehr interessant. Also die Band ist überhaupt interessant, ein bisschen unberechenbar. Dieser Song so kombiniert so leise, intime Momente mit wilden, orchestralen so Ausbrüchen. Und das Lied spielt in Gedanken in einem Club auf der Tanzfläche. Hier ist also Man, Woman, Chainsaw mit Get Up and Dance von dem Debütalbum Cannonball.

So das war erstmal Man, Woman, Chainsaw mit Get Up and Dance von dem neuen Debütalbum Cannonball. Und eben, das war Nina Vinderlind aus Schweden. Sie lebt in Brighton. Und es gibt ein neues Soloalbum Wild Love. Eine Schwedin, die in Brighton lebt. Head First hieß das Stück. Und dann zum Schluss Mojave 3 mit Return to Sender von dem Album Excuses for Travelers. Und das war der Nachtclub mit Paul Baskerville.

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1: Um 0 Uhr mit Emily Seidel. Nach der verheerenden Sturzflut läuft in Nepal und Tibet die Suche nach den mehr als 1300 Vermissten. Die Zahl der Toten geben die Behörden derzeit mit fast 400 an. Ursache des Unglücks ist Experten zufolge ein Gletschersturz, der die riesige Flutwelle ausgelöst hat. Aus Kathmandu, Markus Spieker.
2: Ja, man muss sich vorstellen, dass ein hunderte Meter breiter Eisblock über 1000 Meter in die Tiefe kracht und dann fast für apokalyptische Verhältnisse sorgt. Also jemand von vor Ort hat mir gesagt, so wie das aussieht, glaubt ihr, die Opferzahlen sind noch sehr, sehr viel höher, weil eben ganze Dörfer weggeschwemmt wurden. Tatsache ist, von den chinesischen Behörden wurden bisher sehr, sehr geringe Opferzahlen gemeldet. Und vor allem da muss man davon ausgehen, dass das noch dramatisch in die Höhe geht.
1: In Münster setzen die Fraktionsspitzen der schwarz-roten Koalition heute ihr Treffen fort. Dabei wollen die Vorsitzenden Thorsten Frey von der CDU, Alexander Hoffmann von der CSU und Matthias Mirsch von der SPD den Kurs für die kommenden Monate abstimmen. Unter anderem geht es um die Debatte über das Ende der abschlagsfreien Rente nach 45 Beitragsjahren. Weitere Themen sind die geplanten Reformen in den Bereichen Steuern, Gesundheit und Pflege. Der bosnisch-serbische Kriegsverbrecher Ratko Mladic ist tot. Das bestätigte ein hochrangiger UN-Vertreter. Demnach starb Mladic im Alter von 84 Jahren in einem Gefängniskrankenhaus der Vereinten Nationen. Der Ex-General war 2017 vom Internationalen Strafgerichtshof zu lebenslanger Haft verurteilt worden. US-Präsident Trump hat angeordnet, dass der Ontario-See künftig Amerika-See heißen soll. Er liegt zwischen der kanadischen Provinz Ontario und dem US-Bundesstaat New York. Trump erklärte zur Begründung, wegen des Zollstreits mit Kanada rechne er nicht mehr damit, nennenswerte Geschäfte mit Ontario zu machen. Ob der US-Präsident einem See einfach einen anderen Namen geben kann, dazu Samuel Jakisch aus Washington.
3: Donald Trump kann keinen See umbenennen, aber er kann seinen Exekutivapparat, also zum Beispiel das Innenministerium und dessen Behörden, anweisen, wie sie das Grenzgewässer zwischen dem US-Bundesstaat New York und der kanadischen Provinz Ontario zu nennen haben. Ein Unternehmen wie Google oder Apple und ihre Navigationsdienste oder ein Schulbuchverlag, die können selber entscheiden, ob sie dem dann ebenfalls folgen möchten oder es lieber lassen.
1: Das waren die Nachrichten. Das Wetter.

0: In Deutschland. Im Westen und Nordwesten Schauer und Gewitter, sonst meist trocken, Tiefstwerte 20 bis 14 Grad. Tagsüber dann gebietsweise Schauer und Gewitter, im Südosten länger trocken, Höchstwerte 21 bis 31 Grad. Auch am Samstag dann Schauer und Gewitter, im Südosten freundlicher 21 bis 26 Grad und am Sonntag dann Temperaturen zwischen 20 bis maximal 28 Grad. Es ist 0:03 Uhr.
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2: Liebe Hörerinnen und Hörer, ich darf Sie herzlich willkommen heißen zu einer Stunde Schatzmusik im Thunderbeak Deep Space auf MDR Blue. Und mein Name ist Tom Lieber.

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1: Um 1 Uhr mit Emily Seidel. Nach der verheerenden Sturzflut läuft in Nepal und Tibet die Suche nach den mehr als 1.300 Vermissten. Die Zahl der Toten geben die Behörden derzeit mit fast 400 an. Ursache des Unglücks ist Experten zufolge ein Gletschersturz, der die riesige Flutwelle ausgelöst hat. Aus Kathmandu, Markus Spieker.
2: Ja, man muss sich vorstellen, dass ein hunderte Meter breiter Eisblock über 1000 Meter in die Tiefe kracht und dann fast für apokalyptische Verhältnisse sorgt. Also jemand von vor Ort hat mir gesagt, so wie das aussieht, glaubt ihr, die Opferzahlen sind noch sehr, sehr viel höher, weil eben ganze Dörfer weggeschwemmt wurden. Tatsache ist, von den chinesischen Behörden wurden bisher sehr, sehr geringe Opferzahlen gemeldet. Und vor allem da muss man davon ausgehen, dass das noch dramatisch in die Höhe geht.
1: Nach dem US-Prozess gegen den Instagram-Mutterkonzern Meta fordern Verbraucherschützer auch für Deutschland strengere Social-Media-Regeln. Schutzmaßnahmen wie Zeitlimits und nächtliche Sperren könnten den Nutzungsdruck von Minderjährigen verringern, sagte die Chefin des Bundesverbandes der Verbraucherzentralen POP dem Redaktionsnetzwerk Deutschland. Dabei bezieht sie sich auf den Vergleich, den Meta in den USA geschlossen hat und der unter anderem Änderungen im Jugendschutz vorschreibt. In der spanischen Exklave Ceuta hat es Ausschreitungen gegeben. Bewohner verlangten die Abschiebung der geschätzt 7000 verbliebenen Flüchtlingen. Auf Fernsehbildern war zu sehen, wie Habseligkeiten der Migranten in Brand gesetzt wurden. Die Polizei drängte die Demonstranten zurück, dabei kam es zu gewaltsamen Zusammenstößen. Ende Juli waren mehr als 70.000 Menschen aus Marokko in die spanische Exklave Ceuta eingedrungen. Die Europäische Raumfahrtagentur ESA hat am späten Abend einen neuen Wettersatelliten ins All geschickt. Er hob an Bord einer Ariane 6 Rakete vom Europäischen Weltraumbahnhof in Französisch-Guayana und ist bis zu seinem Ziel etwa 10 Tage unterwegs. Aus Brüssel Sabrina Fritz.
3: Der neue Wettersatellit wird in 36.000 Kilometer Höhe über der Erde kreisen. Von dort soll er Bilder in die Zentrale schicken, die man zuvor noch nie gesehen hat, schwärmt die Europäische Raumfahrtagentur ESA. MTG-12, wie er offiziell heißt, soll Wettervorhersagen für Europa und Nordafrika noch besser machen. Vor allem Warnungen vor Unwettern wie Gewitter, Sturzfluten oder Wirbelstürmen sollen mit diesem Satelliten der dritten Generation deutlich präziser werden, heißt es bei der Europäischen Raumfahrtagentur.
1: Das waren die Nachrichten. Das Wetter in Deutschland. Im Westen und Nordwesten Schauer und Gewitter heute Nacht, sonst meist trocken, Tiefstwerte 20 bis 14 Grad. Tagsüber dann gebietsweise Schauer und Gewitter, im Südosten länger trocken, Höchstwerte 21 bis 31 Grad. Und auch am Samstag Schauer und Gewitter, im Südosten freundlicher, dann liegen die Temperaturen zwischen 21 bis maximal 26 Grad. Es ist 1.03 Uhr.
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0: Um 2 Uhr mit Emily Seidel. Nach der verheerenden Sturzflut läuft in Nepal und Tibet die Suche nach den mehr als 1300 Vermissten. Die Zahl der Toten geben die Behörden derzeit mit fast 400 an. Ursache des Unglücks ist Experten zufolge ein Gletschersturz, der die riesige Flutwelle ausgelöst hat. Aus Kathmandu, Markus Spieker.
1: Ja, man muss sich vorstellen, dass ein hunderte Meter breiter Eisblock über 1000 Meter in die Tiefe kracht und dann fast für apokalyptische Verhältnisse sorgt. Also jemand von vor Ort hat mir gesagt, so wie das aussieht, glaubt ihr, die Opferzahlen sind noch sehr, sehr viel höher, weil eben ganze Dörfer weggeschwemmt wurden. Tatsache ist, von den chinesischen Behörden wurden bisher sehr, sehr geringe Opferzahlen gemeldet. Und vor allem da muss man davon ausgehen, dass das noch dramatisch in die Höhe geht.
0: Die Fraktionsspitzen von Union und SPD wollen heute am zweiten Tag ihrer Klausurtagung Beschlüsse fassen. Das Treffen in Münster dient auch dazu, das Vertrauen zwischen den Regierungspartnern zu stärken. Aus Münster, Georg Schwarte.
2: Den Mut von Münster haben sie bereits als inoffizielles Motto ihrer Fraktionsklausur ausgerufen. Heute Nachmittag geht das zweitägige Treffen dann mit 2 Beschlüssen zu Resilienz und innerer Sicherheit sowie zum Fahrplan für die anstehenden Reformen von Rente, Pflege und Einkommensteuer zu Ende. Neben dem Mercedes-Chef sind am zweiten Tag auch die IG Metall-Vorsitzende Benner sowie der Bischof von Münster, der neue Vorsitzende der Deutschen Bischofskonferenz, zu Gast auf der Klausur.
0: In der spanischen Exklave Ceuta hat es Ausschreitungen gegeben. Bewohner verlangen die Abschiebung der in dem Ort verbliebenen Flüchtlinge. Auf Fernsehbildern war zu sehen, wie Habseligkeiten der Migranten in Brand gesetzt wurden. Die Polizei drängte die Demonstranten zurück, dabei kam es zu gewaltsamen Zusammenstößen. Ende Juli waren mehr als 70.000 Menschen aus Marokko in die spanische Exklave eingedrungen. Nach Schätzungen der spanischen Regierung sind bis zu 7.000 Migranten geblieben. In etwa 2,5 Stunden ist am Himmel eine partielle Mondfinsternis zu beobachten. Ab 4.33 Uhr wird sich der Mond zu mehr als 90% verdunkeln, weil er in den Kernschatten der Erde eintritt. Das Ende des Phänomens gegen kurz vor 8 Uhr wird in Deutschland nicht mehr sichtbar sein, weil dann die Sonne schon auf und der Mond untergegangen ist. Das waren die Nachrichten. Das Wetter in Deutschland. Heute Nacht im Westen und Nordwesten Schauer und Gewitter, sonst meist trocken, Tiefstwerte 20 bis 14 Grad. Tagsüber dann gebietsweise Schauer und Gewitter, im Südosten länger trocken, Höchstwerte liegen zwischen 21 bis 31 Grad. Auch am Samstag Schauer und Gewitter, im Südosten aber freundlicher, 21 bis 26 Grad. Und am Sonntag wechselnd wolkig, dann Schauer und Gewitter und im Südosten zeitweise weiterhin heiter. Dann Temperaturen zwischen 20 bis maximal 28 Grad. Es ist 2.03 Uhr.
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